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bin stolz auf diese Mannschaft, freut mich riesig, dass ich diese Mannschaft trainieren darf. Und es müssen jetzt schon mal alle verstehen, auch die Dümmsten, was das für eine Mannschaft ist, was die Mannschaft für einen Charakter hat.

0: heute wieder Großes gemeistert. Meinen größten Respekt meiner Mannschaft. Ein so ein Schiedsrichter. Also da muss ich der UEFA etwas überlegen, aber ich weiß nicht, was du überlegen. Da geht es um andere Dinge.
1: Ohne Glück im Fußball ist es sehr schwer.
0: Aber wir sind im Spiel.

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1: Vince Staples, Black and Blue.
2: Morning.
1: Julie and Alex.
2: Morning.
1: Julie and Alex.
2: Morning.
3: Julie and Alex.
4: Julie and Alex.
1: All right. So now we know who we are. We can talk about school. Sorry. Okay. Pupils in the east of the country are already in the middle of their first school week. And for the rest of the country, it's back to school next Monday. Sorry, guys.
3: Ja, also klug wäre, also wer Anfang der Woche vom Osten in den Westen umgezogen ist und so noch eine extra Woche Ferien abgestaubt hat. Manche haben aber schon in den Ferien wieder ihre Schulbücher rausgeholt, wenn sie Nachhilfe hatten, mm-hmm, zum Beispiel.
1: I might know one of them. A third of all pupils need extra tutoring that costs 140 million euros.
3: Wow. Ja, die Arbeiterkammer kritisiert, dass Eltern mit dieser Summe Lücken im Schulsystem ausgleichen müssten, besonders in der AHS Oberstufe, wo 42% der Jugendlichen Nachhilfe brauchen. 42%,
1: yeah,
3: muss man sich mal vorstellen.
1: At least the tutoring helps. Simon Velibil visited a tutoring institute to see how it's different from regular school lessons.
5: Leer kommt von leer. Aber wir müssen schreiben, er hat gelesen.
6: Vier Schülerinnen und Schüler sitzen in einem Seminarraum. Getränkedosen vor ihnen am Tisch, die Bücher aufgeschlagen. Sie üben indirekte Rede, Verbformen, Zeiten. Warum sie Nachhilfe brauchen?
7: Meine Lehrerin ist eigentlich nett, aber sie kann es halt nicht so gut vermitteln.
6: Meint einer der Schüler. Im Nachhilfeunterricht fällt ihnen das Lernen jedenfalls leichter. Der Grund dafür liegt auf der Hand.
8: Also es sind hier auf jeden Fall weniger Leute als in einem Klassenraum. Also wir sind zu 5, zu 6 los. Und da hat einfach die Lehrerin mehr Spielraum, also mit wem sie reden kann und kann auch mehr Zeit für einen investieren.
6: Doch diese Zeit kostet. Durchschnittlich 720 Euro pro Kind und Jahr geben Familien in Österreich für Nachhilfe aus, laut AK-Nachhilfebarometer. Was sie dafür bekommen?
9: Schüler sind ganz unterschiedlich. Ja, die einen lernen sehr rasch, verstehen sehr rasch. Die anderen brauchen etwas länger. Sie brauchen auch verschiedene Arten von Erklärungen und sie brauchen auch Zeit zum Üben. Und das ist das, was oft in der Schule nicht angeboten werden kann, einfach aufgrund der großen Klassengrößen, die hier sind. Ja.
6: Sagt Angela Schmidt, Lerncoach und Pressesprecherin von Lernquadrat. Aber wie geht Lernerfolg für alle? Die AK fordert neben mehr Geld für den Chancenbonus und für den Ausbau von Ganztagsschulen auch modernere Pädagogik. Und die Lehrerinnen und Lehrer sollten sich weniger an Noten, sondern vor allem an Kompetenzen orientieren. So wie es eigentlich schon in den Lehrplänen festgehalten ist, aber nicht immer verwirklicht wird. Was aber denken die Nachhilfeschülerinnen und Schüler, was Schule anders machen muss?
10: Individuell auf Schüler eingehen und auf ihre Stärken und Schwächen und ihnen die Hilfe geben, die sie brauchen.
8: Jetzt einfach die Klassen nicht aus 30 Leuten, sondern vielleicht aus 15 Leuten bestehen.

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9: 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It's 6:30 on this Wednesday morning, the 9th of September, and here is Eva Liebentritt with the FM4 News. Schönen guten Morgen.
10: Guten Morgen. Im Zollstreit mit Kanada erhöhen die USA weiter den Druck. Das Weiße Haus hat angekündigt, ab Ende des Monats die Einfuhr gewisser kanadischer Produkte ganz zu verbieten, berichtet Miriam Beller.
11: Ab dem 29. September soll die Einfuhr von gewissen Weinen, Bier, aber auch Mopeds und Motorrädern aus Kanada in die USA nicht mehr möglich sein. Donald Trump hat die US-Behörden außerdem angewiesen, keine kanadischen Produkte mehr zu beziehen. Damit will Washington Ottawa im Zollstreit zum Einlenken bewegen. Doch Kanada scheint nicht nachgeben zu wollen. Um Mitternacht sind kanadische Grenzzölle auf US-Importe in Kraft getreten.
12: That pivot will come at a cost.
11: Die Abkehr von den USA habe seinen Preis, aber die Alternative wäre noch weitaus schlimmer, erklärt der kanadische Premierminister Mark Carney.
10: Die Bundesregierung kommt heute zum ersten Ministerrat nach der Sommerpause zusammen. Thema dürfte dabei das neue Klimagesetz und die angekündigten Dürrehilfen für die Landwirtschaft sein. Auf die Grundzüge eines neuen Klimagesetzes mit der Verankerung einer Klimaneutralität bis 2040 hatte sich die Bundesregierung im August geeinigt. In Großbritannien hat eine technische Störung bei der Flugsicherung zu Flugausfällen an mehreren großen Flughäfen geführt. Bis zum Abend wurden mehr als 1000 Flüge gestrichen. Das Problem lag offenbar im Flugdatenverarbeitungssystem. Es ist inzwischen behoben, allerdings dürfte es weiter zu Behinderungen kommen. In Linz startet heute das Ars Electronica Festival. Es steht heuer unter dem Motto Future Begins, Negotiating Humanity. Insgesamt werden bis Sonntag mehr als 40 Schauplätze im gesamten Stadtzentrum bespielt. Die Ars Electronica beschäftigt sich mit der digitalen Transformation und ihren Folgen für die Gesellschaft. Und das Wetter heute im Osten zunächst noch sonnig und heiß. Von Westen her zieht jedoch eine Kaltfront durch mit Regengewittern, heftigen Wind, Böen und Abkühlung. Die Höchstwerte 17 bis 32 Grad.
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1: Ja, die Regierungsbildung wird jetzt allerdings schwierig. Alle Parteien sagen bisher, nicht mit der AfD in Sachsen-Anhalt zusammenarbeiten zu wollen, bis auf das Bündnis Sarah Wagenknecht. Das könnte jetzt entscheiden, ob der nächste Ministerpräsident von der AfD kommt oder nicht. Aber bis dahin lassen wir uns einmal das Wahlergebnis von unserer aktuellen Polizatire Nummer 1 erklären.
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4: Liebe Ohren, wow, jetzt hat also die AfD 44% der Wahlstimmen in Sachsen-Anhalt eingefahren. Wie ist denn das gegangen? Ich kann es euch ganz einfach erklären. Die AfD hat nämlich eines sehr, sehr richtig gemacht. Perfekte Plot-Twists. Wisst ihr, ein Plot-Twist, wenn in einer Geschichte etwas Überraschendes, Unerwartetes passiert, ein kompletter Widerspruch zum Beispiel. Und so ein Plot-Twist erzeugt einen starken, unmittelbaren Schockmoment und haltet dabei die Spannung aufrecht. Da will man dann wissen, wie es weitergehen wird. Und deshalb wählt man sie dann. Die Parteichefin der AfD lebt zum Beispiel in einer Beziehung mit einer Frau und zwei Kindern in der Schweiz. Während ihre Partei nur das Konzept Mutter-Vater-Kind-Deutschland-Fahne unterstützenswert findet. Die AfD ist die Partei der Arbeiter, während Elon Musk ihr dann herzlich zum Sieg gratuliert. 140.000 NichtwählerInnen haben bei dieser Wahl erstmals wieder gewählt und damit die Demokratie unterstützt, während sie die Partei gewählt haben, die von Wissenschaft und Verfassungsschutz als demokratiefeindlich eingestuft wird. 89% der AfD-Wählenden fürchten, dass sie ihre Rechnungen wegen der hohen Preise nicht mehr zahlen können, während sie eine Partei wählen, die gegen eine Lohnerhöhung ist. Diese Partei hat eine Frau an der Spitze, während sie jetzt von 38 Abgeordneten nur 2 Frauen in den Landtag bringt. Ihr seht also, Widerspruch bringt Zuspruch. Es ist also ein zu widersprechendes.
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0: Liebes Tagebuch, ich soll dir ja meine Gedanken und Gefühle reinschreiben. Also so kleine Momente und Dinge, für die ich dankbar bin. Einfach alles aufschreiben, was mir durch den Kopf geht. Ich glaube, das nennt man jetzt irgendwie Journaling. Aber eigentlich will ich gar nichts schreiben. Das ist mir viel zu mühsam. Ich will einfach nur chillen.
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1: Really fleißig.
0: Sehr fleißig. Speaking of fleißig, the school year has just begun. But it doesn't mean that all students are automatically heading to the next grade. Now, thousands of students are going to have to redo a year at school.
1: Ja, in Österreich müssen besonders viele Kinder und Jugendliche eine Klasse wiederholen, wie der internationale Vergleich zeigt. Diana Köhler und Ali Cemdenis von FM4 wollten von euch wissen, wie ihr zum Sitzenbleiben steht.
2: Ich habe eigentlich auch sehr Angst davor, weil ich viele Freunde habe in der Klasse und nicht irgendwie das ganze Schuljahr nochmal von vorn machen will und auch nicht ein Jahr länger in der Schule sein will.
3: Es ist nicht tragisch, wenn man halt wiederholt. Man muss sich nicht stressen. Also es ist nur ein Jahr, was man wiederholt.
4: Eigentlich hat es mir nicht wirklich was gebracht, weil ich dachte, dass ich dann nicht lernen muss und so weiter. Und dann hatte ich trotzdem noch zwei Nachprüfungen.
5: Also ich finde, dass es sehr was Sinnvolles ist, weil du den Stoff nicht mehr machst. Natürlich verstehe ich Schülerinnen und Schüler auch, weil es zack ist so.
6: Ein paar Lehrer waren jetzt nicht besonders hilfreich in dem Sinne, als ich sitzen geblieben bin. Ich fand eher, dass sie versucht haben, mich runterzuziehen, das sage ich auch ganz ehrlich. Aber das ist auch schade, dass man ein ganzes Jahr wiederholen muss, nur wegen ein oder zwei Fächern. Manche müssen schon bereits mit 18, mit 19 arbeiten, wenn nicht schon jünger, und können sich halt nicht so gut auf Schule konzentrieren. Und dann noch ein Jahr drauf zu bekommen, ist nicht besonders einfach.
2: Es sollte eigentlich abgeschafft werden, weil man ist dann vielleicht in einem Fach schlecht, aber sonst in allem wirklich richtig gut.
4: Wenn man nicht lernt, dann finde ich, ist es gerecht, dass man wiederholt, um das alles nachzuholen, was man sozusagen verpasst hat.
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1: Ja, im Osten Österreichs hat die Schule auch schon wieder angefangen und im Westen geht's nächste Woche los. Also Zeit, mal ein bisschen auf den Sommer zurückzuschauen. Ich habe das Gefühl, ich habe keinen wirklichen Sommer gehabt.
0: Yeah, I kind of get the same feeling. And if you say, I don't know, summer 2026, what was like the

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10: 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It's 7:30 on this Wednesday morning, the 9th of September, and here's Eva Liebentritt with the FM4 News. Guten Morgen.
11: Guten Morgen. Die Gesetzesentwürfe der Regierung zur Bundesstaatsanwaltschaft sind zuletzt regelrecht zerpflückt worden. Diese neue Fachaufsicht über die Staatsanwalten soll eigentlich den politischen Einfluss auf die Justiz verringern, da haben in der Begutachtungsphase aber viele Zweifel angemeldet. Tanja Malle aus unserer Innenpolitikredaktion. Justizministerin Sporer will ja jetzt zurückrudern.
12: Justizministerin Sporer will nun gründlich nachbessern und nennt gleich mehrere Stellschrauben, darunter eine längere Funktionsperiode für die Bundesstaatsanwaltschaft und eine von Interessen Dritter unbeeinflusste Auswahlkommission. An der Einbindung des Nationalrats bei der Bestellung der Bundesstaatsanwaltschaft will Sporer in abgeänderter Form aber festhalten. Details gibt es nicht. Der Einfluss des Nationalrats war aber ein zentraler Kritikpunkt in den Stellungnahmen.
11: Das US-Militär hat nach eigenen Angaben mehrere iranische Öltanker angegriffen. Die Angriffe seien eine Reaktion auf Raketenangriffe auf ein US-Kriegsschiff gewesen, heißt es. Die iranischen Revolutionsgarden reagierten wiederum mit Attacken auf einen US-Stützpunkt in Jordanien. Nach der Wahl in Sachsen-Anhalt und dem deutlichen Sieg der AfD spricht sich die SPD für eine Expertenregierung in dem Bundesland aus. Damit könnte man das Szenario eines AfD-Ministerpräsidenten noch abwenden, sagt der stellvertretende Bundesvorsitzende Alexander Schweizer. Zuerst hatte sich das Bündnis Sarah Wagenknecht für einen überparteilichen Ministerpräsidenten stark gemacht. 12 Tage nach seinem Tod wird der norwegische König Harald V. heute beigesetzt. Zur Trauerfeier werden neben Mitgliedern von Königsfamilien auch zahlreiche Staats- und Regierungschefs aus aller Welt erwartet. Harald V. war Ende August im Alter von 89 Jahren gestorben. Zu Lebzeiten setzte er sich öffentlich für die Rechte der LGBTQ+-Community und für gesellschaftliche Vielfalt ein. Und das Wetter heute im Osten zunächst noch sonnig und heiß, von Westen zieht jedoch eine Kaltfront durch mit Regengewittern, heftigen Windböen und Abkühlung. Die Höchstwerte 17 bis 32 Grad.
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1: Ja, das war's wahrscheinlich vom Sommer. Ja. Die einen sagen, endlich, die Hitze ist vorbei. Die anderen weinen dem schon ganzen ein bisschen hinterher. Und wir wollten von euch wissen, was waren denn eure Sommer-Highlights? Der Patrick hat sich gemeldet und Patrick hat uns ein Video geschickt. Es ist nicht Fallschirmspringen, sondern es ist im Tandem ein Fallschirmsprung und man hat so einen Motor im dahinter. Wie heißt das genau?
0: I think it's a paramotor.
1: Ja.
0: It's like powered paragliding kind of thing. Like
1: kennt man
0: that?
1: Vielleicht, wenn man mit so Wildgänsen fliegt. Also man ist länger irgendwie in der Höhe. Und er sagt, er hat seine Höhenangst endlich überwunden.
0: Amazing.
1: Geil.
0: Amazing, Patrick.
1: Patrick, schreib mir bitte, wie du das gemacht hast, weil ich habe auch Höhenangst. Ich habe keine Ahnung. Ich würde dann niemals, würde ich das machen.
0: I jumped out of a plane before, so I did.
1: Really?
0: Yeah, Fallschirmspringen. No. Yeah, it was awesome from 4,000 meters. It wasn't this summer,
1: so it
0: wasn't my summer highlight this summer, but I would do it again. It was
1: okay.
0: Amazing. Yeah. We also heard from Captain Ramonsti.
2: Ja, hallo FM4, und da ist Captain Ramonsti, die Gazella. Ja, mein Sommer Highlight ist, ich bin krebsfrei. Ich finde, das ist ein Wahnsinns Highlight nach 3 Jahren echt komischer Zeit. Ich habe überlebt und ich habe den Sommer gefeiert, trotz Hitze. Die Hitze ist da gar nicht mehr so schlimm, ja. Und nebenbei habe ich das Ganze aufgeschrieben für alle, die Hoffnung brauchen. Und ich habe ein Buch veröffentlicht am 26.08.26. Ganz aus Versehen, ganz nebenbei. Und mein Herbsthighlight ist die Frankfurter Buchmesse. Keine Ahnung, wie das alles passiert ist, aber ich freue mich des Lebens und ich hoffe, ihr freut euch auch. Weil wenn es dunkel ist, da ist immer ein Schimmer. Ganz fest. Versprochen. Uhu, 26 war ein geiler Sommer. Liebe Grüße aus Franken.
0: Ah, liebe Grüße zurück. I've got goosebumps.
1: Me too.
0: Absolutely. That is amazing. Captain Ramonsky, all the very, very best for you. And another highlight from the summer of 2026 was the Donauinsel Fest, namely the Giant Rooks played on the FM4 stage there in July. 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
3: Habt ihr noch Bock? Here we fucking go. Let's go.

0: Fliegen wie bei Patrick, oder?
1: Auch, ja.
0: There we go.
1: Ich habe nachgeschaut, Nina Tschuber will ja ein Haus für ihre Mama kaufen vor Catania. Die Häuser kosten nicht einmal so viel, also wenn man sich eine Bruchbude also, leisten will.
0: Ja, Catania in Sicilien.
1: In Sizilien.
0: Sicilien. If you're a K-pop fan, you probably already heard the new song Serenade by the band aespa. Yeah, and it turns out that Nina Tschuber was one of the writers of the song.
1: Ja, und Nina Tschuber hat das gar nicht groß angekündigt. Fans sind einfach drauf gekommen, weil sie die Song-Credits sich näher angeschaut haben. Geil.
0: Yeah, and it always pays off to look into who made the song. For example, do you remember this song?
1: Ja, Jessie J hat Party in the USA geschrieben, der Song war ihr aber nicht edgy genug, deswegen hat sie ihn Miley Cyrus überlassen, die jetzt nur noch Miley heißt.
0: Yeah.
1: Und ein weiteres Songwriting, Easter Egg, Ezra König von Vampire Weekend. Kennen wir, hat gemeinsam mit Diplo an einem Beyoncé-Song mitgeschrieben und er zitiert im Song die Nullerjahre New Yorker Indie-Band Yeah Yeah Yeahs mit dieser Zeile hier.
0: Did you recognize the song? Well, let's give it a listen, shall we?

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1: And now we have a special guest here in the studio. Voodoo Jürgens is right here with us. A very good morning, Voodoo.
2: Hallo, guten Morgen.
3: Voodoo, du hast im März dein viertes Album Gschnas rausgebracht und diese Woche deine neueste Single released. Sie heißt Langsam wirst mal fremd und darin geht's genau um das. Dieses Gefühl, wenn man sich auseinanderlebt und einander langsam verliert. Was ist für dich das Besondere daran, so ein Thema in einem Song zu verpacken?
2: Ich glaube, also war auf der Suche nach so einem Gefühl zu beschreiben, was man, glaube ich, gut kennt, das sich entfernen von einem alten Freund zum Beispiel oder eine Beziehung, wo man sich mal sehr nahe war und das schon langsam immer weiter weg ist. Und auf einmal weiß man mit der Person gar nichts mehr zu sprechen oder sie würdigt einen vielleicht nicht mal mehr eines Blickes.
1: On Monday, you also released the music video for your song Langsam wird's mal fremd. It's shot in a car, driving around Austrian suburbs, and there's all sorts of different things happening in the car. So people are kissing, fighting, sharing beer on the passenger seat and lots of other things. So what would you say was the inspiration for the video?
2: Es sind so zwei Handlungsstränge. Es gibt so diese zwei Freunde, die das Auto vom Vater fladern und durch die Gegend dann mitfahren. Man sieht dann auch den Vater, der ihn, die Kids sucht.
1: Are you speaking from experience here?
2: Nein.
1: No, of course not.
2: Okay, es wäre verjährt, also man könnte es eigentlich sagen. Und die zweite Story ist eben ein Pärchen, die man begleitet. Und das will ja nicht alles spoilern, also die Leute sollen sich ja das Video auch anschauen, aber das war eben die Idee, diese zwei Geschichten in einem Video zu vereinen.
1: Okay, so a nice destination for a road trip like that would be, for instance, your concert in this September?
3: Am 24. September spielst du nämlich ein Arena-Open-Air-Konzert in Wien und da wird unter anderem das 10-jährige Jubiläum deiner Liveband, der Ansapanier, gefeiert. Man munkelt, ihr habt auch an neuem Material gearbeitet. Was steckt da dahinter?
2: Naja, am neuen Material, wir spielen die neue Platte, wir spielen viel von den neuen Sachen, aber natürlich auch viel Altbekanntes und natürlich ist unsere Spezies von Eurodeurus und auch dabei, die ja langjährige BegleiterInnen sind und da freuen wir uns schon drauf.
1: It's gonna be fun for sure. And we're gonna be talking some more to Voodoo Jürgens after we listen to Langsam wirst mal fremd jetzt.

0: Voodoo Jürgens and his latest single, Langsam wirst mal fremd. And Voodoo Jürgens is right with us in the studio right now. Good to have you, Voodoo.
1: Freue mich auch, da zu sein. Bisschen früh, aber es geht.
0: Yeah, sorry about that.
2: Voodoo, wir haben jetzt schon über dein neues Musikvideo zur neuesten Single Langsam wirst mal fremd und über deine Arena Wien Open Air Gig am 24. September geredet. Und jetzt würden wir gerne noch ein kleines Spiel mit dir spielen. Are you ready?
1: Nicht wirklich.
0: Okay, but we're going to do it anyway, sorry. Now, because your new music video is filmed in the tradition of 90s road movies, we prepared a few questions regarding what you would do in these road trip scenarios. Are you ready?
1: Bin jetzt schon fix und fertig.
2: Okay, imagine that. Du fährst mitten durch eine verlassene Wüste mit einem Auto. Weit und breit keine Menschenseele. Doch dann siehst du am Straßenrand einen Mann, der irgendwie gefährlich ausschaut. Er winkt dir zu, dass du stehen bleiben sollst. Hältst du an oder fährst du weiter?
1: Naja, in der Wüste, glaube ich, würde ich stehen bleiben und ihn mitnehmen und ein bisschen plaudern mit ihm.
2: Der wird dann immer so grantig und gefährlich ausschauen.
0: And the rest turns into a horror film, right?
1: Wahrscheinlich ist er ja ganz lieber, der sich da einfach nur in der Wüste verirrt hat.
0: You run out of gas on a long road trip and you're also out of money. Would you rob a gas station or try to find another solution?
1: Ja, es wird wahrscheinlich eine Tankstelle überfallen.
0: Yeah.
2: Die Polizei verfolgt dich bis zu einer Klippe. Was machst du? Stellst du dich oder fährst du einfach weiter über die Klippe hinaus?
1: Ja, so Evil-Knievel-Style könnte man wahrscheinlich versuchen. Ja, na, wenn dann Vollgas, ja.
2: Wenn dann Vollgas.
0: Thelma und Louise, ja.
2: Du streitest dich mit deinem besten Freund am Nachhauseweg einer großen Reise. Er lässt dich auf der Autobahnraststation stehen und fährt alleine mit dem Auto weiter. Neben dir steigen gerade ältere Damen in ihrem Pensionistenreisebus ein. Der Bus hat das gleiche Ziel wie du. Wie versuchst du, die Damen dazu zu überreden, dich mitfahren zu lassen?
1: Ich gebe mich als Heizdeckenverkäufer aus. Und plaudert dann ein bisschen mit den alten Damen.
0: Let's hope that works. Or what you could do is play them a song of yours. You've prepared a tune for us, so I would say, Voodoo, take it away.
1: Okay. Das Lied heißt 2 Liter.

0: 49th and Maine and So Low on this Wednesday morning. The news is coming up next after this.
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10: 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And here's Eva Liebentritt with the FM4 News. Guten Morgen.
11: Guten Morgen. Wie lässt sich das schlechte Abschneiden beim PISA-Test erklären? Die Leistungen der Schülerinnen und Schüler in Lesen und Mathematik sind ja gesunken. Entscheidend bleibt die soziale Herkunft. Auch viel Bildschirmzeit wirkt sich negativ aus, berichtet Peter Daser.
12: Zwar liegen Österreichs PISA-Ergebnisse besser als der EU-Schnitt, aber das Niveau ist allgemein gesunken. Mehr als ein Viertel der Jugendlichen kann mit 15 oder 16 Jahren nicht sinnerfassend lesen. Bildungsminister Christoph Wiederkehr sagt:
13: Wir sehen hier leider einen internationalen Trend, dass die Lesefähigkeit sinkt. Das hat sehr viel mit der Bildschirmzeit zu tun. Das heißt, je früher und je länger die Kinder am Bildschirm sind, desto weniger Konzentrationsfähigkeit haben sie und desto weniger können sie lesen.
12: Auffallend sind in Österreich die großen Unterschiede in den Leistungen je nach sozialer Herkunft. Jugendliche aus ärmeren Familien und aus Familien, in denen nicht Deutsch als Erstsprache gesprochen wird, schneiden beim PISA-Test wesentlich schlechter ab.
11: Im Zollstreit mit Kanada erhöhen die USA weiter den Druck. Das Weiße Haus hat angekündigt, ab Ende des Monats die Einfuhr gewisser kanadischer Produkte ganz zu verbieten. Darunter alkoholische Getränke, Milchprodukte und Motorräder. US-Präsident Trump hat die US-Behörden außerdem angewiesen, keine kanadischen Produkte mehr zu beziehen. Die Gesundheitsausgaben sind in Österreich von 2015 bis 2024 um 60% gestiegen. Das geht aus einem Bericht des Budgetdienstes des Parlaments hervor. Damit liegt der Anstieg deutlich über der Wirtschaftsleistung, die um 44% gewachsen ist. Ab sofort kann einen Monat lang über das ärgerlichste Lebensmittel des Jahres abgestimmt werden. Für die Konsumente 2026 stellt der Verein für Konsumenteninformation 5 Produkte zur Wahl, darunter eine übergroße Verpackung, ein Fall von Shrinkflation und ein Kuchen mit unerwarteter Zutat. Und das Wetter heute: im Osten zunächst noch sonnig und heiß, von Westen zieht jedoch eine Kaltfront durch mit Regengewittern, heftigen Windböen und Abkühlung. Die Höchstwerte 17 bis 32 Grad.

0: 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Now, summer has already been meteorologically over for 9 days already. So the 31st of August was the end of the summer. The astronomical summer ends on the 21st of September.
1: Bald ist wieder Zeitumstellung oder so, oder? Und dann geht's strikt
0: Richtung... Nein, das ist in Oktober.
1: Ah, okay.
0: Anyway, the weather is slowly catching on to the fact that it is autumn meteorologically. That's a hard word. It's hot today, but it's going to get cooler. So we've decided, yeah, let's have a little look back at the summer, the nice things that happened in the summer.
1: Nostalgie ist ja so ein Ding und ab heute können wir nostalgisch sein über den Sommer 2026. Ich muss sagen, für mich war der Sommer viel zu heiß, um irgendwie was zu machen.
0: I know, right?
1: Ich bin einfach nur rumgelegen, aber ich habe geile Getränke entdeckt. Kakshir zum Beispiel war mein Sommergetränk.
0: Was there a kak in there?
1: Nein, ein persisches Sommergetränk, ich glaube mit Rosen, Wasser, Sirup
0: und so. But did you say
1: kak? Kakshir.
0: Doesn't, I'm not sure about that.
1: The es name, war hervorragend. The name alone. Es ist
0: okay,
1: super.
0: Okay, okay.
1: Wie war's bei dir?
0: Yeah, barbecues. Lots of barbecues. Übermäßig viele. But I didn't get sick of them. I'm still not sick of them yet. I'm like, bring on the Herbst barbecue.
1: Einer der schönsten Musikgeschichten des Sommers ist auf alle Fälle euer FM4 Sommerhit Ocean Between Us von Gabba Fendi. Gabba Fendi ist US-Amerikanerin, lebt in Wien und hat uns einfach auf gut Glück ihren Song geschickt und die FM4 Musikredaktion war so begeistert, die hat dann angefangen, den Song im Radio zu spielen und ihr habt dann den Song zu eurem FM4 Sommerhit 2026 gewählt.
0: Yeah, and here's what Gabba Fendi herself has to say about the song.
2: Ocean Between Us was inspired by my ex calling my phone for weeks and it was going straight to voicemail. My ex was then informed that I moved overseas and put an ocean between us. This song is dedicated to the city of Vienna and the Atlantic Ocean.
0: All right, and to the summer and your summer hit, liebe listeners.

0: I hate to mention it, but that was the Corona song back then. 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
1: what?
0: Blanks and
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0: dance,
1: that?
0: Dance
1: I don't know
0: alone.
1: The word.
0: Okay, I hate to mention it as well, but in Germany, the far-right AfD party celebrated a clear election victory on Sunday. 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
1: Ja, und jetzt geht's um die Regierungsbildung, und die wird ein bisschen schwierig. Alle Parteien sagen bisher zumindest, nicht mit der AfD in Sachsen-Anhalt zusammenarbeiten zu wollen. Also die Brandmauer steht. Bis auf das Bündnis Sarah Wagenknecht. Das könnte jetzt entscheiden, ob der nächste Ministerpräsident von der AfD kommt. Aber bis dahin lassen wir uns einmal das Wahlergebnis von unserer aktuellen Polit-Satire Nummer 1 erklären.
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4: Liebe Ohren, wow, jetzt hat also die AfD 44% der Wahlstimmen in Sachsen-Anhalt eingefahren. Wie ist denn das gegangen? Ich kann es euch ganz einfach erklären. Die AfD hat nämlich eines sehr, sehr richtig gemacht. Perfekte Plot-Twists. Wisst ihr, ein Plot-Twist, wenn in einer Geschichte etwas Überraschendes, Unerwartetes passiert, ein kompletter Widerspruch zum Beispiel. Und so ein Plot-Twist erzeugt einen starken, unmittelbaren Schockmoment und haltet dabei die Spannung aufrecht. Da will man dann wissen, wie es weitergehen wird. Und deshalb wählt man sie dann. Die Parteichefin der AfD lebt zum Beispiel in einer Beziehung mit einer Frau und zwei Kindern in der Schweiz. Während ihre Partei nur das Konzept Mutter-Vater-Kind-Deutschland-Fahne unterstützenswert findet. Die AfD ist die Partei der Arbeiter, während Elon Musk ihr dann herzlich zum Sieg gratuliert. 140.000 NichtwählerInnen haben bei dieser Wahl erstmals wieder gewählt und damit die Demokratie unterstützt, während sie die Partei gewählt haben, die von Wissenschaft und Verfassungsschutz als demokratiefeindlich eingestuft wird. 89% der AfD-Wählenden fürchten, dass sie ihre Rechnungen wegen der hohen Preise nicht mehr zahlen können, während sie eine Partei wählen, die gegen eine Lohnerhöhung ist. Diese Partei hat eine Frau an der Spitze, während sie jetzt von 38 Abgeordneten nur 2 Frauen in den Landtag bringt. Ihr seht also, Widerspruch bringt Zuspruch. Es ist also ein zu widersprechendes.
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0: 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And on social media, you can find the account of Louis Philipson. Now, he's not primarily a TikToker, but a successful pianist. 23 years old from Germany and has won lots of prestigious awards.
1: Ja, Louis ist so ein sogenannter Klassik-Influencer. Bei seinen Auftritten trägt er Cowboy-Stiefel und Lederjacke. Auf TikTok klebt er Plastilin in seinen Flügel, spielt mit dem Schneebesen Bach oder lernt Beethoven-Stücke rückwärts.
0: Yeah, and his account confronts us with prejudices as well around classical music and its people.
1: Siri Malmberg war am Wochenende bei einem Konzert des In Wien Ensembles. Das ist ein Kollektiv von MusikerInnen, die versuchen, die Klassikszene ein bisschen aufzumischen und zugänglicher zu machen. Sie haben zum Beispiel Collabs gemacht mit dem Schmusechor oder mit Anna Mabu.
0: Yeah, and she asked amongst the audience there what prejudices people have around classical music and whether they're true.
2: Dass man wahrscheinlich denken würde, dass alle klassischen MusikerInnen halt auch nur klassische Musik hören.
3: Ja, also das stimmt auf jeden Fall nicht. Da gibt es ganz viele, die hauptsächlich wie sie Jazz und andere auch viel Popmusik hören, und das ist sehr gemischt auf jeden Fall.
4: Meine Vorstellung von klassischer Musik ist vielfach gewesen, dass es ein sehr elitäres Publikum ist, einfach aufgrund der Locations teilweise schon.
2: Ich denke halt sofort an so einen Verhaltenskodex, dass man halt ins Konzert geht und sich irgendwie auch so ein bisschen schöner anziehen sollte, und dann sitzt man still da und die MusikerInnen sind vorne auf einer Bühne und es ist irgendwie so eine unausgesprochene Barriere auch da. Das stimmt schon leider oft. Es gibt halt jetzt schon auch MusikerInnen, die versuchen, das so ein bisschen aufzubrechen.
0: Yeah, you know, there are also prejudices towards morning show people. Like, you know,
1: oh, really?
0: We drink a lot of coffee and we pretend that getting up at 4 a.m. is charming. 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
1: that's true.
0: We get to listen to loud music at 6 o'clock in the morning.
1: Yeah, yeah.
0: Some prejudices are actually true.

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0: 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Guten Morgen.
2: Guten Morgen. Israels Regierungschef Netanyahu soll kurz vor dem Hamas-Massaker am 7. Oktober 2023 eine explizite Warnung bekommen haben und sie für sich behalten haben. Diese Meldung der Tageszeitung Haaretz hat gestern für große Aufregung gesorgt. Netanyahu weist das zwar zurück, aber Korrespondent Nikolaus Wildner in Israel, wie sehr setzt dieser Vorwurf Netanyahu im laufenden Wahlkampf unter Druck?
3: Dass Netanyahu eine persönliche Warnung aus den Vereinigten Arabischen Emiraten über einen drohenden Hamas-Angriff aus Gaza ignoriert haben soll, ist für Netanyahus Konkurrenten eine Steilvorlage vor den Wahlen am 27. Oktober. Seit bald 3 Jahren erzählt Netanyahu nämlich der israelischen Öffentlichkeit, dass die Chefs der Armee und der Geheimdienste Warnungen über eine mögliche Hamas-Invasion ignoriert und ihm vorenthalten haben und er sozusagen jetzt hinter ihnen aufräume. Der Vorwurf, Netanyahu selbst habe eine eindringliche Warnung ignoriert, hat dieser Version jetzt einen tiefen Kratzer zugefügt.
2: Bei einem neuen russischen Raketenangriff ist im Süden der Ukraine ein Mensch ums Leben gekommen. Mehrere Menschen sind verletzt. Außerdem ist Hafen, Transport und zivile Infrastruktur beschädigt worden. Das teilen die Behörden heute mit. Die heimische Bundesregierung kommt heute zum ersten Ministerrat nach der Sommerpause zusammen. Thema dürften dabei das neue Klimagesetz und die angekündigten Dürrehilfen für die Landwirtschaft sein. Ganz fix ist das aber noch nicht. Gestern wurde noch bis in die Nacht zwischen den 3 Koalitionsparteien über letzte Details verhandelt. In Linz startet heute das Ars Electronica Festival. Es steht heuer unter dem Motto Future Begins, Negotiating Humanity. Insgesamt werden bis Sonntag mehr als 40 Schauplätze im gesamten Stadtzentrum bespielt. Die Ars Electronica beschäftigt sich mit der digitalen Transformation und ihren Folgen für die Gesellschaft. Und das Wetter heute im Osten zunächst noch sonnig und heiß. Von Westen zieht jedoch eine Kaltfront durch mit Regen, Gewittern, heftigen Windböen und Abkühlung. Die Höchstwerte 17 bis 32 Grad.
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0: Izzy and Kira Cabriolet.
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0: Yeah, namely from Block Party. They have a new track out. It's called Lagoon Blue. And it comes with a little emotional baggage. It's actually a reworking of their 2023 track, Blue, which Kelly Okereke originally wrote when he was very happily falling in love at the time.
2: Ja, aber die Liebe hat leider nicht gehalten. Mm. Und Kelly meinte, er konnte den Song danach einfach nicht mehr singen. So, als ob alles noch in Ordnung wäre. Also hat er ihn umgeschrieben und quasi die ganze Beziehung mit in den Song hineingepackt. Mm-hmm.
0: Bittersweet, but still surprisingly joyous. Lagoon Blue is on Block Party's new album, Anatomy of a Brief Romance, which is out this Friday, September 11th.
2: Und für ihre Record Store Tour in Großbritannien haben Block Party gerade zusätzliche Termine announcen müssen, damit ich es noch rausbekomme, weil so populär.
0: Yeah, they're hotter than ever. Here they are now with their brand new track, Lagoon Blue. This is Block Party.

0: Yeah, we were feeling pretty blessed this morning because we had a very special guest on the FM4 Morning Show. 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
1: Voodoo, yes, ah, so toll.
0: So ein Sympathler. And he told us about his new single, Langsam wirst, my friend, with the new music video.
1: Jan, wir haben auch mit ihm über das kommende Konzert am 24. September in der Wiener Arena Open Air geplaudert.
2: Wir spielen die neue Platte, auf jeden Fall. Wir machen das so, wie wir es immer machen. Wir spielen viel von den neuen Sachen. Aber natürlich auch viel Altbekanntes. Bin froh, dass es das so ergeben hat. Am Anfang sind die Lieder immer so was wie ein Fremdkörper. Und ich glaube, wir haben jetzt irgendwie so eine ganz gute Mischung gefunden, die wir da zum Besten geben werden. Und natürlich ist unsere Spezies von Eurodeuros und auch dabei, die ja langjährige BegleiterInnen sind. Und da freuen wir uns schon drauf. Sure.
1: Und yeah. 44 Resttickets gibt es offenbar noch. Also zumindest hat er das vor ein, zwei Tagen auf seiner Insta-Story yeah. gepostet.
0: So go out and grab them, the last tickets, 24th of September, Arena Open Air. And he also gave us a taste of his live music. 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And you can always go to the player and listen to the earlier hours of the FM4 Morning Show to find out the whole chat with Voodoo Jürgens this morning and how it all went. Did I just say voodoo?
1: Voodoo Jürgens. Sein French alter Ego.
0: It's getting late, lads.

0: every day should be a holiday. Our Chefin does not agree. And so es geht weiter with Reem Hegazi.
1: Das stimmt. Wir haben Mittwoch, die Hälfte ist geschafft und mit Reem geht's noch leichter.
0: Yeah, we'll be back again tomorrow. Cheers.
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0: South Africa born, based in London. 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Speaking of cool, meine Nachbarin, sie war verkühlt. 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Vierikaut. 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

0: Radio Free Alice and Kick in the Shins. You know what? I think Radio Free Alice might have gone to the Musical Academy of the Smiths. What do you think? Yeah. All right. We've got great music coming your way, including a track that's all about your grandma giving you unsolicited commentary. You know, I do that as an auntie. I give unsolicited commentary and also advice, you know. My grandmother used to do that too, my Austrian grandma. She used to say to me, Reem, you're so nice. 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And I used to think like, God, Cosmote, don't be a bitch. But I get it now, actually, because she meant like bullies get ahead. 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

0: All right, that was something fresh and brand new here on Radio FM 4. Musik von hier, Sluck, and Baseball Jacke Navy Blue. I like that. Das war Lewand, oder? Ist was nur Lewand ist?
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0: 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Heart from Young Miko. 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
2: Liebe Hörerin, lieber Hörer, der Walter hat eine Bitte. Lieber Ombudsmann, der Herbst hat nicht mal gescheit angefangen und ich bin total im Elternstress. Geburtstage, Schularbeiten, Gewand zu klein, Schuhe zu klein. Wir waren schon zweimal beim HNO. Kannst du dem Kanzler bitte erklären, dass Kinderbetreuung Arbeit ist? Lieber Walter, grundsätzlich, also laut Ombudsmänner-Grundverordnung von 1947 in ihrer jüngsten Novelle von Juli 25 in der Ombudsmannbranche auch als Mansplaining-Paragraph bekannt und höchst umstritten. Jedenfalls bin ich nur mehr befugt, Erklärungen an Personen abzugeben, die ausdrücklich um eine solche Erklärung bitten. Ins Blaue hinein, und das ist eine Gesetzeslücke, darf ich aber jederzeit sagen, alles, was du tust, ist Arbeit, ausnahmslos, alles. Und da sind Physik und Philosophie ausnahmsweise einmal einig, alles, was du tust, ist Arbeit und nicht nur das, wofür du bezahlt wirst. Arbeitswelt und Finanzwelt sind zweierlei Schuhe, die beide drücken, gebe ich schon zu, oft an Stellen, wo es zu Überschneidungen kommt, weil, also stell dir vor, du gehst irgendwas arbeiten, damit du ein Geld dafür kriegst. In dieser Zeit kannst du was anderes nicht tun, was dann entsprechend liegen bleibt, zum Beispiel dein Kind, und dann steht es aber doch irgendwann auf und zündet die Wohnung an. Da musst du dann rechtzeitig vorsorgen, dein Kind mitnehmen zur Lohnarbeit oder jemand anderes muss sich kümmern, vielleicht sogar bezahlt, dann musst du dein Geld, das du gerade verdienst, dieser Person geben kannst, eigentlich gleich daheim bleiben. Nicht, niemand verdient Geld, niemand kriegt Pension und die Bude brennt trotzdem ab. Lieber Walter, du bemerkst, um Arbeit kommen wir nicht herum, auf die Organisation kommt es an. Servus!
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0: Making fun of mansplaining while doing it. Wir sind Helden on the turntables right now. This track is called Von Hier An Blind. Right here on Radio FM4, where everyone's at home, baby.

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0: Cocinada.
1: Ist es nicht so eine schöne Nummer? Santiago de Chile war das, ein Track aus der neuen Platte von Acrila, die 22-jährige Musikerin aus Chile, hier zusammen mit Guitarrica de la Fuente aus Spanien. Und Guitarrica de la Fuente, der ist gerade auch announced worden als Artist beim Es Latina Fest in Madrid. Das Es Latina Fest, das ist eigentlich nichts anderes als Shakiras Residency in Europa. Ab nächster Woche ist sie einen Monat lang in Madrid. 12 Shows sind es insgesamt und nach Adele in München ist das wahrscheinlich die größte Konzertreihe, die es in Europa je gab. Und für diese Residency hat Shakira einen 21 Hektar großen Park designen lassen, mit einem Open-Air-Shakira-Stadion, ein Shakira-Museum und einem eigenen Buchclub, wo Werke vom kolumbianischen Literatur-Nobelpreisträger Gabriel García Márquez besprochen werden. Von dem kommt nämlich ganz, ganz viel Inspo für diesen Park. Und Shakira, die tritt da nicht allein auf. Sie hat sich ein fettes Line-Up dazu geholt. 15 Artists aus Spanien und Lateinamerika werden da gemeinsam mit ihr auftreten, um, wie sie sagt, die Latino-Kultur zu feiern. Also eigentlich ihr eigenes Coachella-Festival. Coachella, but make it Shakira quasi. Das ganze Spektakel, das wird natürlich begleitet von einer heftigen politischen Debatte. Da geht es dann zum Beispiel um die Frage, bis wann ist es eine Zelebrierung der Kultur und ab wann ist es ein kultureller Ausverkauf. Da gehen wir jetzt aber nicht mehr rein. Sonst kommen wir da zumindest heute nicht mehr raus. Hören wir stattdessen lieber einen alten Track von Shakira, hier von ihrer ersten Platte, Pies Descalzos, Sueños Blancos.

Das hat Pink Pantress vor ein paar Tagen getwittert und ich finde das ziemlich passend, weil ich glaube, wir sind alle kurz vorm Crush-Out. Bleiben wir aber kurz beim Song des Sommers. Da hat Billboard jetzt eine offizielle Liste rausgegeben, gemessen nach Streaming, Airplay und Verkäufen von Juni bis September, was da also die Songs des Sommers sind. Und diese Liste, die klingt circa so. She's

Crash Out von Tinashe. Laut Pink Pantress der Song des Sommers. Nein, wobei stimmt gar nicht. Song des Jahres sogar.

Ja, klingt jetzt nicht so spannend. Sehr viel Country ist da dabei. Ella Langley, die Country-Sängerin aus Alabama, ist gleich dreimal auf der Liste. Auf Platz 1, 3 und 7, ihr Song Choosing Texas. Der ist ja jetzt schon seit 21 Wochen, glaube ich, auf den Billboard-Charts auf dem ersten Platz und ist kurz davor, einen All-Time-Record zu brechen, was irgendwie ein bisschen verrückt ist. Ansonsten auf der Liste Taylor Swift, Ariana Grande und Drake, die üblichen Verdächtigen also. Ich hätte jetzt irgendwie keinen davon als Sommersong betitelt, aber gut, wir hören jetzt auf jeden Fall einen Track aus der Liste, allerdings den achten Platz. Und das ist Olivia Dean mit So Easy. Sehr schön. Geht immer.

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0: Ray mit Where is my husband? Ein Song, der oft als Hymne für Tradwives betitelt worden ist. Und das passt ziemlich gut zu unserem nächsten Thema. Ihr kennt nämlich fix diese Person hier.
1: My kids excitedly ran into the kitchen asking me whether we had any Skittles at home. I was very curious where this question came from, but I told them not to fret since I would just make them some really quick that they could enjoy. My toddler stumbled into my room this morning and wanted some cereal for breakfast. She saw someone eating Fruit Loops and wanted those specifically, so I caved and just made her some.
0: Ja, Nara Smith, a.k.a. die OG Trad Wife. Die 24-Jährige ist bekannt geworden genau mit solchen Kochvideos, in denen sie die wildesten Rezepte from scratch nachkocht für ihre Kinder und ihren Ehemann. Und das Ganze in den ärgsten Outfits und halt auch mit ihrer monotonen, mit ihren monotonen Voiceovers. Und diese Nara Smith, die sagt jetzt, sie will nicht mehr Trad Wife genannt werden. Sie wollte das nie, das hat nie für sie gepasst.
2: My reality is so different to what people are assuming based off of the 1.5 minute videos they see.
3: Yeah, so let's call it what it is. So people started to compare you to Trad Wife.
2: Yeah.
3: And people were
2: they
3: like...
2: They kind of used me as the poster child for the Trad Wife movement, which was very bizarre to me.
3: Why was that bizarre to you?
2: Point by point, I don't prioritize being a homemaker. I'm a working mom.
0: Ja, es ist spannend. Da findet seit einiger Zeit ein Rebrand statt. Im Juni war Nara Smith mit Ray auf Urlaub, die wir gerade gehört haben. Da waren viele geschockt, dass die überhaupt befreundet sind. Und es war, glaube ich, auch das erste Mal, dass man Nara Smith irgendwie natürlich und auch lachen gesehen hat. Dann kam Ende Juli dieser Podcast-Auftritt, wo sie erklärt, das Tradwife-Label passt nicht. Sie hat immer gearbeitet. Kochen ist halt einfach ihre Leidenschaft. Yada, yada, yada. Kann ja sein, das Bild, das sie vermittelt hat, war halt trotzdem eine Romantisierung von diesem traditionellen Lifestyle. Wahrscheinlich ist das Ganze aber eh alles nur Werbung für ihr Kochbuch, das im Oktober rauskommt. Meine Frage ist jetzt allerdings, was kommt nach den Tradwives? Ist das ein kultureller Shift? Falls ihr einen Tipp habt, let me know. Hier jetzt auch jemand, die eine Wifey sein möchte. Allerdings die Wifey einer anderen Wifey. NSCM. Hier auf FM4.

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Somber war das mit Back to Friends hier in FM4 Hot. Und Somber, der kommt im Mai nächsten Jahres nach Wien in die Stadthalle. Die Tickets dafür sind so gut wie weg. Und begleiten auf der Tour wird ihn Raven Linnae, die US-amerikanische Musikerin. Und das ärgert viele Raven Linnae-Fans ein bisschen. Sie macht halt einerseits schon viel länger Musik als er, was ja öfter der Fall ist bei so Support. Vor allem aber hat sie ihre eigene Tour vor kurzem verschoben. Sie wäre nämlich eigentlich mit ihrem dritten Album Blue Island im Herbst durch Nordamerika getourt. Das wird jetzt aber erstmal nichts. Stattdessen halt Support für Somber. Man muss aber sagen, das eine hat wahrscheinlich nichts mit dem anderen zu tun. Verschiedene Kontinente, verschiedene Jahre, aber man versteht den Frust. Und wenn irgendein Fan von Raven Linnae hier zuhört, hören wir jetzt noch einen Song von ihr. Und das war's dann auch schon von mir. Hier geht's jetzt weiter mit Andreas Stettner-Brugger und Sounds Like FM4. Macht's es gut!

0: The Cool Quest mit Good Life. Der Sommer geht langsam zu Ende. Ab morgen soll es ja wirklich kühler werden. Aber die Festival-Saison ist noch nicht vorbei. Diese Woche passiert ja alles irgendwie auf einmal. Da gibt's das Take the A-Train Festival in Salzburg, die Ars Electronica in Linz, die Kunstmesse Parallel in Wien und am Domplatz das Open Air in St. Pölten. Und dort wird er zu Gast sein. Der Rock'n'Roll-Star Bibiza wird dort auftreten. Am Domplatz, der wird zur großen Open-Air-Bühne. Den Abend eröffnet Lukascher mit einer Mischung aus Reggae, Dub und Mundart. Und nach Bibiza ist dann noch Sängerin Lea zu sehen. Also FM4 präsentiert das Domplatz Open-Air am 12. September, am Samstag in St. Pölten. Und noch viel mehr Tipps zum Fortgehen und Spaß haben findet ihr natürlich hier.
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Ein großartiges Duo, Salo und Mia Morgan hier mit der Internetfreundin. Es gibt ja so Konzerte, die bleiben einem in Erinnerung, selbst wenn man viele andere auch gesehen hat. Eines, das mir wirklich sehr lange in Erinnerung geblieben ist und auch jetzt immer noch, vor allem wenn ich die Songs höre, ist das Konzert von Air in der Metastadt in Wien, wo sie ihr Debütalbum von hinten nach vorn, von vorn nach hinten gespielt haben. Moon Safari heißt es, und das ist einer der Songs davon. Kelly Watch the Stars.

0: Empire of the Sun mit We Are the People, die waren ja im Sommer in der Wiener Arena Open Air und sind jetzt gerade in Amerika unterwegs. Auf ihrer Webseite gibt es so eine Empire of the Sun Map, da kann man die Welt als Globus so hin und her drehen und auf die einzelnen Orte klicken, in denen Empire of the Sun gespielt haben und spielen werden. Und da, wo sie gespielt haben, können auch verschiedene Fans ihre Fotos hochladen. Sehr lustig anzusehen. Aus Wien gibt es auch ein paar Fotos. Hier kommen jetzt gleich die Glass Animals mit Vampire Bat.
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0: Cat. Victoria West mit Black Cat. Treffen sich ein Amerikaner, ein Ire und drei Österreicher. Was wie ein Witz klingt, war die Entstehung der Band The Belgian Blue. Das ist nämlich die Band des Amerikaners Ian, des Ian Pedridge, sowie den Österreichern Moritz Ferdinand und Johannes. Und ihr Stil, das kann man ganz klar hören, dass es dem Herz des irischen Singer-Songwriters entspricht. Ursprünglich verdienten sich ja Ian und Pedridge ihr Geld als Straßenmusiker. Sie spielten oft in der Nähe des Wiener Wuchs und am 10. Oktober feiern sie jetzt im Wiener Wuk ihr erstes Vinylalbum, bestehend aus zwei EPs. Darauf enthalten auch der großartige Song Sorry Chicago. Und da The Belgian Blue Geschichtenerzähler sind, steckt auch hinter diesem Lied eine abenteuerliche Geschichte, wie uns Sänger Pedridge erzählt hat. Der hat nämlich Sänger Ian in Amerika besucht.
1: I had hitchhiked from Seattle to Spokane in Washington State, but had a couple of dangerous situations where I had to decide eventually to stop hitchhiking and take a bus the rest of the way, which actually turned out to be even more dangerous. But the song is basically just about my goal of trying to reach Chicago and the naivety of that, because it's an insanely big country. So the song is kind of about failing a goal, but, you know, finding new direction through the failure to reach one destination.
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0: Ja, wunderschön. The Cooks waren das. Und jeden Monat stellen wir euch ja hier einen Soundpark Superstar vor. Und dieses Monat ist es niemand geringer als My Ugly Clementine. Und letzten Freitag haben My Ugly Clementine Apply Autonomy, das dritte Album, veröffentlicht. Den ganzen September lang sind sie also im Spotlight und wir bekommen tiefere Einblicke in ihr Album und in die Band. Der Titel, der verrät ja schon, auf dem neuen Album von My Ugly Clementine geht es um Autonomie im Privatleben und auch beruflich. René Froschmeier von FM4 hat das Trio gefragt, wie schafft man überhaupt Autonomie in einer Musikszene?
1: Es ist schon nervig, aber üben. Damit meine ich nicht nur das Instrument üben, weil das machen auch ganz viele den Fehler. Natürlich ist es wichtig, sein Instrument zu üben, aber Produktion zu üben, Aufnehmen zu üben, sich mit den Pedalen und den Sounds zu beschäftigen. Umso besser man da wird, umso mehr man das Verständnis für all diese Sachen hat, desto autonomer wird man, desto weniger kann man sie dann irgendwie also sagen lassen oder reinscheißen lassen von irgendwem, der glaubt, der weiß das jetzt besser. Das geht wirklich nur mit Üben. Und das ist was, das mag ich selbst auch nicht so gern. To be honest, das mag ich selbst auch nicht so gern.
2: Aus pädagogischer Sicht kann man das Wort Üben einfach streichen, weil das macht meistens ein bisschen Stress. Sich damit beschäftigen. Dafür Zeit einräumen.
3: Der schmerzhafteste Punkt, den ich mir selber mitgeben würde, do not delete your ideas. Mhm. And do not delete your attempts. Nehmt alles auf, egal was, wartet mit dem Bewerten und mit dem Vergleichen und auch Sachen rauszubringen, löscht nicht die Ideen, die ihr habt.

Das LCD Sound System Daft Punk is playing at my house. Und wer wirklich im Haus von Pharrell Williams war, ja, das waren Daft Punk. Deshalb haben sie zusammen diesen wundervollen Song hier gemacht. Lose Yourself to Dance.

0: Das sind die großartigen Buntspecht mit ihrem schönen Titel Im Fluss. Die spielen live, nachdem es eine großartige Liveband ist, muss ich das sagen, das nächste Mal im Dezember in der Arena Wien. Aber das ist schon ausverkauft. Das heißt, Buntspecht, sehr begehrte Liveband. Deshalb sage ich euch auch, dass sie nächstes Jahr am 20. Mai in Innsbruck im Treibhaus spielen werden und am 4. Juni beim Klagenfurt Festival, am 5. dann beim Frischluft Open Air in Posthof Linz. Und da muss man sich wahrscheinlich auch schon bald die Karten checken. Am 8. September 2027 in der Arena, diesmal allerdings Open Air.
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0: Das sind die Klänge von Voodoo Jürgens. Und Voodoo Jürgens war nämlich heute zu Gast in der FM4 Morning Show. Das ist insofern erstaunlich, weil die Morning Show wirklich früh ist. Vielleicht nicht unbedingt die Wunschzeit von Voodoo Jürgens, aber er hat sich aufgemacht. Nachdem er ja dieses Jahr sein viertes Album Gschnaas veröffentlicht hat, hat er auch jetzt eine neue Single herausgebracht, die ebenfalls am Album ist. Und die nennt sich Langsam wirst mal fremd. Und um was es da genau geht, das hat er uns in der Morning Show erzählt.
1: Also war auf der Suche nach so einem Gefühl zu beschreiben, was man, glaube ich, gut kennt, das sich entfernen von einem alten Freund zum Beispiel oder eine Beziehung, wo man sich mal sehr nahe war und das schon langsam immer weiter weg ist. Und auf einmal weiß man mit der Person gar nichts mehr zu sprechen oder sie würdigt einen vielleicht nicht mal mehr eines Blickes.

0: schön langsam wirst mal fremd und das wird er wahrscheinlich auch am 24. September live spielen. Da gibt es ein großes Open-Air-Konzert in der Arena Wien. Und da wird unter anderem das 10-jährige Jubiläum seiner Liveband, der Ansapanier, gefeiert. Und Gäste werden auch dabei sein.
1: Wir spielen die neue Platte, wir spielen viel von den neuen Sachen, aber natürlich auch viel Altbekanntes. Und natürlich ist unsere Spezies von Eurodeuros und auch dabei, die ja langjährige BegleiterInnen sind. Und da freuen wir uns schon drauf.
0: Das wird ein schönes Fest. 24. September. Voodoo Jürgens mit seiner Ansapanier in der Arena Open Air. Und das ist jetzt das schon am Anfang kurz angespielte Verschwinden.

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0: Das ist das Bouncy Castle von Lukas Oskar. Habt ihr Sommerhighlights? Darum soll es jetzt hier in nächster Zeit ein bisschen zumindest gehen. Manche haben ja zum Beispiel als Highlight irgendein Konzert, manche eine Reise. Und ich glaube, mein lieber Kollege Todor Ovčarov, der war in Sizilien. Denn in seiner neuen Kolumne von heute schreibt er über das No Mafia Memorial in Palermo, wo die blutige Geschichte der sizilianischen Cosa Nostra und ihre Verbindungen mit Politik und Geheimdiensten zu sehen ist. Was das alles mit heute und hier und jetzt zu tun hat, das weiß Todor Ovčarov.
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2: Ich schaue mir Fotos von erschossenen Polizisten, in die Luft gesprengten Staatsanwälten und zersägten Mafiosi an. Das No Mafia Memorial in Palermo erzählt die blutige Geschichte der sizilianischen Cosa Nostra und ihre Verbindungen mit Politik und Geheimdiensten. Diese Organisation begann als ein Schutzbund der Armen gegen die Ausbeutung von den Reichen, bis zum Moment, als die Armen selbst reich wurden und vor nichts Halt machten, um reich zu bleiben. Im zweiten Teil von Coppolas Paten wird der junge Vito Corleone gezeigt, der gegen die soziale Hierarchie rebelliert. Anfangs ist er arbeitslos und schafft es nicht mal, einen Apfel für seine Familie zu besorgen. Mit Hilfe der Macht der Gewalt wird er aber immer stärker und furchterregender. Bis zu seinen Angeboten, die er nicht ablehnen kann. Übrigens eines der legendärsten Sätze in der Geschichte des Kinos. Während ich der hässliche Wahrheit auf den Fotos im Museum ins Gesicht sehe, denke ich, wie die Mafia und ihr Schaffen von der Popkultur mythologisiert wurde. In Zeiten der Krise suchen Gesellschaften nach Heldenfiguren und finden sie manchmal in Verbrechern. In den 1990er Jahren in Bulgarien sahen viele der Jugendlichen ihre Zukunft als Mitglieder des organisierten Verbrechens. Ebenso in Russland. Das ist verständlich, denn die Mafiosi zeigten einen hohen Lebensstandard und liefen durch die Stadt so, als ob sie ihnen gehören würde. Natürlich gibt es das Risiko zu sterben, doch das macht diese Karriere noch reizvoller. Denn selbst als Leiche ist man Mittelpunkt der medialen Berichterstattung. Armut und fehlende soziale Perspektiven machen die Bevölkerung zum Kanonenfutter für die Mafia. Ich empfehle euch das No Mafia Memorial in Palermo, da hier die Mafia nicht romantisiert wird. Es gibt nur das blanke Entsetzen über rohe Gewalt und Beweise, wie Verbrechen und Macht ineinander verschmelzen können. Das ist immer und überall möglich. Und hinter jeder Ecke steht jemand, der uns ein Angebot machen kann, das wir nicht ablehnen können.
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0: Was für eine Kombination, Justice und Tame Impala mit Never Ender. Wie war euer Sommer so? Man hat ja manchmal viele Highlights und kann sich dann gar nicht so leicht entscheiden, was war denn wirklich das Beste an diesem Sommer. Manche waren im Urlaub und andere haben eben Konzerte gesehen. Und so ist es auch der Christiana gegangen. Aber das Besondere dabei ist, dass die FM4 Morning Show das möglich gemacht hat. Das hat sie uns zumindest erzählt.
1: Mein absolutes Sommerhighlight dieses Jahr war natürlich das Dresden Dolls Konzert. Einfach großartig in der wundervollen Arena an einem super schönen, wunderbaren, lauen Sommerabend. Das war mein absolutes Highlight und ich finde es toll, dass ihr das ermöglicht habt. Ich wünsche euch noch einen ganz einen tollen Tag. Danke, ciao.
0: Genau, die FM4 Morning Show hat die Karten gespendet und das war ein schöner Moment. Deshalb hier für dich jetzt die Dresden Dolls mit Coin Operated Boy.

0: Also wenn das nicht nach den 90ern klingt, das waren die Bates, Sick of a Man, und gleich hier eine Band, deren EP ich in der letzten Woche sehr oft gehört habe, nämlich Half Alive mit dem wunderschönen Titel The Wolf.
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0: Das ist Fars mit Trophy Wife. Und das war's auch für mich, Andreas Gstettner-Brugger. Und Sounds Like FM4, denn ab 17 Uhr gibt's hier Okay FM4 mit einem ganz frisch gebackenen Team, so darf man das sagen, oder?
1: Frisch aus dem Ofen.
2: Frisch aus dem Ofen. Die zwei Paninis. Xaver Stockinger, mich kennt man, ich bin schon ein bisschen länger dabei, aber die Alina Brandstötter, die ist seit der Woche erstmals.
0: Und wie geht's dir da hinter dem Mikrofon?
1: Noch lebe ich. Wir schauen, wie lange das noch so gut geht.
2: Aber ganz ehrlich, die Alina, also sowas Abgebrühtes, Professionelles, wirklich, ich habe sie gefragt, bist du nervös? Sie ist fast eingepennt, hat sie gemeint. Sie ist überhaupt nicht nervös. Durch aber sie bin ich drauf gekommen, dass ich nervös bin. Ich habe mir immer gedacht, ich bin gechillt, aber...
0: Das Gute ist ja im Radio, man sieht nicht die Schweißperlen.
1: Und man riecht sie auch nicht, Gott sei Dank.
0: Ich wollte euch fragen, was eure Lieblingsserie als Kind war. So Fernsehserie.
1: Ich meine, wir haben heute schon ganz viel über Biene Maya geredet.
0: Ja, na, okay.
2: Aber meine war also SOS Kroko, falls das irgendjemand kennt.
0: Das
2: waren drei
0: das,
2: Krokodile, bitte? Zeichentrickserie, ist glaube ich im ORF gelaufen. Drei Krokodile, die immer irgendwelche Fälle gelöst haben, die so ein kleines gelbes Raumschiff hatten, mit dem sie herumgefahren haben.
0: Oh mein Gott, SOS vielleicht hast du auch nur Drogen genommen als kleines Kind.
2: Ja, kann auch sein. Ja, wahrscheinlich.
0: Biene Maya feiert 50 Jahre, vielleicht auch Thema bei Okay FM4 oder auch nicht. Lasst euch überraschen, oder?
2: Lasst euch überraschen.
1: Ja.
0: Ich wünsche euch noch einen schönen Abend hier jetzt mit Little Jules und Into the Sun.

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0: Lovers Rock von TV Girl. Ja, diese Zeit, wo man noch ferngesehen hat und wo Social Media Feeds wirklich nur aus Urlaubsbildern von Friends bestanden haben. Könnt ihr euch daran noch erinnern?
1: Good old times. Mm. Ja, das hat sich über die letzten paar Jahre echt arg verändert. Social Media Plattformen sind vor allem aus finanziellen Gründen immer stärker dazu übergegangen, ausgeklügelte und undurchsichtige Empfehlungsalgorithmen einzusetzen, um uns als User dann länger auf den Plattformen zu halten.
0: Ja, und die Folgen, die kennen wir: emotionalisierender Content und Suchtverhalten bei UserInnen. Dass man da vor allem jüngere UserInnen schützen möchte, das hat Australien als eines der ersten Länder weltweit beschlossen und letzten Dezember sogar eine Altersbeschränkung für Social Media eingeführt.
1: Jetzt will Australien noch ein zusätzliches Social Media Gesetz beschließen. User sollen die Möglichkeit bekommen, die Algorithmen in ihrem Feed auszuschalten. Steve Crilly hat sich das Ganze genauer angeschaut.
2: Most platforms now implement forms of recommendation, algorithms that decide the order and sequence of content within our feeds.
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2: 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What we want to do is give users more choice and agency. 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
1: Das passiert also gerade in Australien, aber habt ihr gewusst, dass es in der EU solche Optionen auch gibt, also den Algorithmus auszuschalten auf Social Media?
0: Ja, der DSA, der Digital Service Act, der sieht schon seit ein paar Jahren vor, dass große Plattformen wie Facebook oder Insta uns Usern mindestens eine Alternative zum Empfehlungsalgorithmus im Feed bieten müssen.
1: Auf Insta kann man deshalb in Österreich wählen zwischen dem Für-mich-Feed, also ein Feed mit Empfehlungsalgorithmus, und einem Gefolgt-Feed, das steht dort oben, und da kriegt man dann nur Content von Accounts, denen man tatsächlich folgt.
0: Ja, aber nutzt ihr das arg? Also wie effektiv das wirklich ist und vor allem, wenn man es jedes Mal beim Öffnen der App neu einstellen muss, ja, das steht auf einem anderen Blatt.

0: Die Avalanche ist aus Melbourne in Australien und ja, wir bleiben auch Down Under. Für viele ja so ein bisschen der Traum, oder? Nach der Matura oder dem Studium den Rucksack voll stopfen und ab nach Australien trampen, surfen, vielleicht ein bisschen in einem Hostel arbeiten oder auf einer Farm.
1: So viele Möglichkeiten. Ja, aber mit dem australischen Work and Holiday Visa war das für die letzten paar Jahre und eine gewisse Anzahl an BewerberInnen recht gut möglich. Seit diesem Sommer schaut es da aber anders aus. Für 23 Länder, darunter auch Österreich, hat Australien die Work-and-Holiday-Visa jetzt ausgesetzt. Der Grund, die sozialdemokratische Regierung in Australien ist gerade dabei, die Einwanderungspolitik zu verschärfen.
0: Ja, die kriegen nämlich gerade ziemlich Druck von den dortigen Rechtspopulisten, die in Australien aktuell ziemlich an Zustimmung dazu gewinnen. Ja, im Rahmen von Migrationsverschärfung die österreichischen Backpacker nicht mehr reinzulassen, finde ich... zumindest ein bisschen funny, oder?
1: Ja, harte Grenzen schauen unterschiedlich aus.
0: Jo,

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0: Das war in- und auswendig von Mako und The Chainsmokers, eine wilde Kombo.
1: Sehr wild. The Chainsmokers, 4 Milliarden Klicks auf Spotify mit Mako.
0: Ja, wir
1: nichts
0: kommen
1: gegen Mako, nichts gegen Mako.
0: Wir schauen jetzt nach unserem Blick nach Australien und Russland zurück nach Österreich, nach Kärnten zum Wörthersee, um genau zu sein. Bekanntlich einer der beliebtesten Urlaubsziele Österreichs.
1: Ja, der Wörthersee, der steht ja so ein bisschen symptomatisch für die Themen, ja, die beliebte Seen in Österreich so beschäftigen. Starke Verbauung, Privatisierung und Umweltprobleme. FM4-Redakteurin Michi Pichler hat sich am Wörthersee umgehört und gefragt, wie sich der See über die Jahre für AnrainerInnen so verändert hat.
2: Was sich verändert hat, ist natürlich die immer stärkere Verbauung und die immer stärkere Privatisierung.
3: Es gibt sehr viele Private, die Reichen und Schönen, die eben Fleckerln besetzen, die man eigentlich für die Allgemeinheit nutzen könnte.
4: Mir kommt schon vor, dass irgendwie gefühlt jedes riesen Seegrundstück kehrt einfach irgendeinem reichen klopften Sack.
5: Die Boote mit den Wellen, das ist auf jeden Fall ein Problem für die ganzen, fürs Schilf und die ganzen Pflanzen rundherum.
0: Ja, da kommt einiges zusammen. Wir nehmen uns deswegen in der nächsten Stunde Zeit, um ein bisschen genauer über den Wörthersee zu reden.
1: Ja, über einen der beliebtesten Seen in Österreich, der mit seinen Problemen ja auch viele andere Seen verkörpert. Bleibt's dran für das große Wörthersee-Special.

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1: Türkisblaues, klares Wasser, aber die Stimmung ist trotzdem mies. In den letzten Jahren ist der Wörthersee in Kärnten immer wieder in den Schlagzeilen gewesen. Zu viele Motorboote, Zweitwohnsitzskandale und Privatisierung ohne Grund. Und auch der Klimawandel macht vor der Region nicht Halt.
2: FM4-Reporterin Michi Pichler hat sich diesen Sommer am Wörthersee umgehört. Bei Badegästen, AnrainerInnen, in der Gastro, bei TourismusvertreterInnen und bei ÖkologInnen.
1: Sie wollte herausfinden, wie steht's um den Wörthersee momentan.
3: Die Badewasserqualität ist ausgezeichnet. Der ökologische Zustand hat Nachholbedarf. Da haben wir einen Gesamtzustand, der nur noch mäßig ist.
4: Georg Sandner ist Leiter am Kärntner Institut für Seenforschung. Jedes Jahr veröffentlicht das Institut den Kärntner Seenbericht. Mehrere Parameter werden dabei untersucht, um den ökologischen Zustand des Sees einschätzen zu können. Dabei spielen unter anderem Fische, der Sauerstoffgehalt, der pH-Wert oder der Zustand des Ufers eine Rolle.
3: Beim Wörthersee ist es zurzeit so, dass die Unterwasserpflanzen, die sogenannten Makrophyten, die im Randbereich wachsen, also schon unter Wasser, aber nicht über den ganzen See, sondern im Uferbereich, diese Pflanzengruppe eben hat derzeit den mäßigen Zustand nur und dadurch hat auch die Gesamtbeurteilung des Sees nur noch den mäßigen Zustand.
4: Der Wörthersee ist ein fragiles Ökosystem. Jede Veränderung kann zu langfristigen Folgen führen. Warum es den Unterwasserpflanzen am Wörthersee momentan schlechter geht, kann viele Gründe haben, wie Georg Sandner erklärt.
3: Die Uferverbauung zum Beispiel, der Wörthersee ist sehr stark verbaut. Das sind aber auch die Biologie, also zum Beispiel die Fische spielen eine Rolle. Es sind aber auch der zu hohe Wellengang, der am Wörthersee mit sehr vielen Motorbooten sehr stark sein kann.
4: Welchen Einfluss Motorbootwellen auf das Ökosystem haben, hat vor kurzem auch eine Studie der TU Graz bestätigt. Blickt man in andere Bundesländer, gelten dort an Badeseen oft strenge Regelungen, Nachtfahrverbote oder sogar saisonale Verbote für Motorboote. Wie am Attersee zum Beispiel, wo das Fahren im Juli und August nicht erlaubt ist. Im Vergleich dazu gilt der Wörthersee als Motorboot-Mekka. Peter Peschel ist Geschäftsführer der Tourismusregion Wörthersee-Rosenthal und erklärt.
5: Das ist ein USP. Warum ist der wichtig? Da geht es mir gar nicht nur darum, dass da viele Boote am See fahren, sondern das sind die, die eine überdurchschnittliche Wertschöpfung auch in den Gastronomiebetrieben herbringen. Ja? Und das ist das, was natürlich dann die Restaurants um den See sagen, wir brauchen die, die geben überdurchschnittlich viel Geld aus. Das sind die, die Zweitwohnsitzbesitzer sind, das sind aber auch die, die einfach halt einmal hier diesen Lifestyle konsumieren wollen und die brauchen wir. Und das ist zwar immer die Positionierung auch des Wörthersees. Insofern schlägt dieses Thema hohe Wellen, weil es natürlich auch 99,9% der Österreicher gibt, die sagen, sie brauchen keine Motorboote.
4: Insgesamt sind über 1000 Boote registriert. Darunter sind mehr als 300 Motorbootlizenzen an Private vergeben. Es geht aber nicht nur darum, wie viel Motorboote am See unterwegs sind, sondern vor allem auch, wie sie genutzt werden und ob die Regeln für Schutzzonen und Uferzonen eingehalten werden. Ginge es nach Wolfgang Winkler, könnte es noch mehr Boote geben, wenn verantwortungsbewusst damit umgegangen werden würde. Der Gastronom betreibt seit fast 40 Jahren den Strandclub Felden und vermietet auch Boote.
6: Die Leute müssen nicht strenger beobachtet werden. Das ist so, bei uns fahren die Reichen, da schaut man fast weg. Ne? Ich sehe es ja, weil ich fahre ja bis zu 12 Stunden am Tag und da gibt es Leute, die verhalten sich, also das ist grenzwertig.
7: Es gibt viele Bootfahrer am See, die, um das so salopp zu sagen, halt einfach gern besoffen in die Insel reinfahren und das sind eigentlich so die Seebenutzer, die wir halt nicht so gern sehen, ja, oder welche, die halt eben die Uferschutzzonen nicht respektieren. Es gibt einen Grund, warum man 200 Meter vom Ufer weg erst beschleunigen soll, ja, weil eben dadurch der Wellenimpact reduziert wird. Wir bringen das unseren Kindern zum Beispiel von Anfang an bei.
4: Julia Wachter ist erfolgreiche Wassersportlerin und Vorstandsmitglied im UWSC, dem Union Wasserski- und Wakeboard-Club Felden, der älteste Wasserski-Club Österreichs. Der gemeinnützige Verein bietet einen freien Seezugang für Kinder und Jugendliche. Ganz ohne Konsumzwang lernen sie dort diverse Wassersportarten und einen verantwortungsbewussten Umgang mit Motorbooten. Bildung und Aufklärung ist ein Weg, wie der Wellengang am Wörthersee eingedämmt werden kann. Renaturierungsprojekte und konsequentere Kontrollen und Strafen ein anderer. Der Ökologe Georg Sandner vom Seeninstitut hat außerdem noch einen wichtigen Appell. Denn weniger ist mehr.
3: Ich würde den Wörthersee immer noch mit Motorbooten sehen, weil es einfach auch zum Bild gehört. Aber vielleicht mit einer geringeren Frequenz, vielleicht mit etwas weniger Motorbooten. Es würde auch schon reichen, wenn man die eine oder andere Lizenz einfach auslaufen lässt. In der heutigen Zeit geht es nicht mehr so, dass man so weitermacht, wie es in den 60er und 70er Jahren war. Das geht einfach nicht mehr. Das wissen wir überall. Wir müssen einfach überall reduzieren. Und da gehört auch dieser Freizeitsport am Wörthersee gehört einfach auch dazu.
2: Ja, wie kann es weitergehen am Wörthersee? Wie kann man Wirtschaft, Tourismus und Umweltschutz halbwegs vernünftig vereinen? Das hören wir gleich in unserem Wörthersee Special Part 2.

0: Bei uns geht's jetzt weiter mit der Frage, wie der Wörthersee zwischen Umweltschutz, Tourismus und Wirtschaft in Zukunft bestehen kann. Der größte See Kärntens ist einer der beliebtesten Tourismusziele in Österreich.
1: Und gleichzeitig ist er auch der See in Österreich, der am meisten privatisiert ist. Über 80% vom Wörtherseeufer sind in Privatbesitz und ein Großteil der Uferfläche ist versiegelt, also fest verbaut. Ja, und das alles wirkt sich natürlich auch auf das Ökosystem aus.
0: Welche Auswirkungen der Motorboottourismus am Wörthersee auf das Ökosystem vom Ort hat, haben wir schon vorhin im Beitrag gehört. Umweltschutz ist das eine, die sozialen Auswirkungen sind das andere.
1: Unsere Kollegin Michi Pichler hat sich am Wörthersee umgehört und nach Antworten auf die Frage gesucht, wie kann der See in Zukunft bestehen?
2: Es ist ja aus der Klimafrage

0: Lösungen zu finden, ist nun auch Thema des Seendialogs Wörthersee. Seit Anfang des Jahres läuft das Pilotprojekt, das von Land Kärnten und Bund initiiert wurde. Der Seendialog soll VertreterInnen aus Wirtschaft, Tourismus, Wissenschaft und Bevölkerung zusammenbringen. Auch der Geschäftsführer der Tourismusregion Wörthersee-Rosenthal, Peter Peschel, hat im Zuge des Seendialogs einen Workshop gehalten. Darin ging es um einen Renaturierungsleitfaden für Tourismusbetriebe.
1: Ja, wir wissen, dass knapp 70% aller Gäste wegen der Landschaft kommen. Das heißt, das muss ja das höchste Gut sein. Ich bin ein großer Verfechter sozusagen der Balance zwischen Ökonomie und Ökologie. Das muss passen. Also wenn wir einen schönen See haben, aber keine Betriebe mehr, weil einfach keine Leute mehr kommen, haben wir nichts davon. Aber ich glaube, es gibt eben diese Balance.
0: Peter Peschel plädiert wie auch WissenschaftlerInnen für wirksame Maßnahmen. Wie zum Beispiel fest verbaute Uferzonen wieder mit Hilfe von Renaturierungsprojekten in einen natürlichen Zustand umzubauen.
1: Ich glaube, man hätte viel früher schon handeln müssen. Es ist schon sehr, sehr lange klar, was man gerade am Wörthersee in die Hand nehmen kann, um die Gesamtsituation zu verbessern. Und das hat man ehrlicherweise auch vom Land total verschlafen die letzten 10 Jahre. Es gibt politische Entscheidungsträger, es gibt Experten und dann muss man auch den Mumm haben, Dinge zu entscheiden.
0: Peter Peschel von der Tourismusregion meint, dass durch den Seendialog wieder unnötig Zeit vergehen würde. Gerade hat die nächste Phase des Seendialogs gestartet. Eine Online-Befragung, an der bis Ende September jede und jeder teilnehmen und Erfahrungen sowie Ideen teilen kann. Eine kontroverse Idee hatte noch vor dem Sommer die Wirtschaftskammer Kärnten. Ginge es nach ihr, sollte der Wörthersee, um ihn touristisch weiterentwickeln zu können, laut der EU-Wasserrahmenrichtlinie anders eingestuft werden. Nicht mehr als natürliches Gewässer, sondern als sogenannter erheblich veränderter Wasserkörper. Barbara Kogelnick von der Abteilung für Wasserwirtschaft des Landes Kärnten erklärt die Unterschiede laut EU-Wasserrahmenrichtlinie.
2: Wenn es im physikalischen Wesen so verändert ist, dass es nicht mehr diesem natürlichen Wasserkörper entspricht, kann es als erheblicher Wasserkörper betrachtet werden und dann hat es andere Ziele. Also nicht mehr das gute ökologische Zustand, sondern das gute ökologische Potenzial. Das mal so zum Hintergrund. Der Wörthersee war im guten Zustand, das heißt, er ist nicht im Wesen so verändert, dass diesen erreichen kann. Und ich weigere mich zum Sagen, dass der Wörthersee so verändert ist, dass es kein natürliches Gewässer mehr ist. Das ist definitiv mit unseren Richtlinien absolut nicht zu vereinbaren, dass das so ausgewiesen wird.
0: Zum Vergleich, in Österreich sind das zum Beispiel Abschnitte in Flüssen wie der Drau oder der Donau, wo Wasserkraftwerke gebaut wurden. Umweltminister Norbert Totschnig von der ÖVP hat der Wirtschaftskammer bereits eine Absage erteilt. Die Auswirkungen der Klimakrise sind am Wörthersee jedenfalls schon deutlich spürbar, sagt Georg Sandner vom Kärntner Institut für Seenforschung.
3: Wir haben festgestellt, dass in den letzten 30 Jahren im Schnitt unsere Kärntner Seen um 2 Grad wärmer worden sind. Das klingt jetzt vielleicht nicht so viel, ist aber eigentlich, wenn man dann betrachtet, dass es ein Mittelwert über das ganze Jahr ist und dass wir Monate haben, so wie im Frühjahr oder auch im Herbst, wo wir bis zu 4-5 Grad wärmer sind, das sind schon Extremwerte.
0: Ihm geht es jetzt darum, die Resilienz des Sees und seiner Ökosysteme zu stärken. Wissenschaft und Tourismus sind sich also ziemlich einig. Es muss jetzt gehandelt werden, damit die Zukunft für Mensch und Natur in und rund um den Wörthersee gesichert ist. Wenn uns das gelingt, wie stellen sich unsere InterviewpartnerInnen ihren Lieblingssee in 10 Jahren vor?
1: Ich sehe Leute, die vernünftig mit dem Motorboot fahren, Fischbestand reduzieren von Fischen, die nicht in den See gehören. Und ich sehe Seeuferflächen, die vernünftig renaturiert wurden.
4: Ich stelle mir als weitaus offeneren und inklusiveren Ort dar.
3: Dass rundherum es einfach zu Verbesserungen kommt, wo man dann sagen kann, okay, wir sind auf dem richtigen Weg.
5: Das war Michi Pichler mit unserem Special über den Wörthersee.
6: Und sie hat uns alle zu Wörthersee-Experten gemacht. Sehr spannend. Danke, Michi.
5: Danke dir, Michi.
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0: Alessia Cara mit Here. Ja, nicht nur die Stories des Tages, auch aktuelle Musik haben wir für euch. Gleich The Beaches, Andy Cork und...
1: Ja, Paula Hartmann, das wahrscheinlich traurigste Mädchen der Welt, aber darum mögen wir sie. Gleich bei uns.
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0: Xaver, sag mal, antworte ehrlich.
1: Ja?
0: Bist du irgendwann mal sitzen geblieben?
1: Sitzen geblieben?
0: Ja, eine Ehrenrunde gedreht, wie man so schön sagt.
1: Schaue ich so aus, oder? Ich schaue so aus. Ja, ich verstehe es. Aber tatsächlich, ich bin nie sitzen geblieben, zu meiner eigenen Verwunderung.
0: Aha.
1: Also ich habe es mir eigentlich auch immer so ein bisschen erwartet, weil ich war schon eine faule Sau. Aber ich habe mich immer irgendwie durchgewurschtelt. Du bist wahrscheinlich nie sitzen geblieben, Alina, oder?
0: Also, wie hast Fick's du das nicht. Jetzt erraten? Ja. Ich weiß es nicht.
1: Merkt man irgendwie, ja.
0: Ja, aber außer uns beiden ist es was ganz Normales, dass jemand mal eine Klasse wiederholt. Jedes Jahr machen das nämlich Tausende. Österreich gehört lustigerweise zu den Ländern, in denen im Vergleich auffällig viele Schüler und Schülerinnen die Klasse wiederholen müssen.
1: Ja, in so öffentlichen Diskussionen, da wird über das Sitzenbleiben ja gar nicht so oft geredet, obwohl das Problem ja eigentlich groß ist und viele Bildungsexpertinnen beschäftigt. Und viele Studien zeigen auch, dass die sogenannte Ehrenrunde gar nicht so viele Vorteile hat. Ja, aber wieso bleiben trotzdem so viele Kinder sitzen? FM4-Reporter Ali Cemdinis, der wollte das herausfinden.
2: Auf den ersten Blick schauen die Zahlen ziemlich gut aus. Jedes Jahr wiederholen nur 2,4% der SchülerInnen die Klasse. Die große Mehrheit kommt also weiter. Anders sieht es aber aus, wenn man sich die gesamte Schullaufbahn von 15-Jährigen anschaut. Das hat die internationale Organisation OECD gemacht und dabei herausgefunden, dass ungefähr 16% mindestens einmal sitzen geblieben sind. Das liegt deutlich über dem OECD-Schnitt. Warum das in Österreich so ist?
3: Wenn ich davon ausgehe, Person XY kann nicht so gut mithalten oder schafft das nicht, dann ist die Antwort okay, wiederholen.
2: SchülerInnen werden also weniger individuell gefördert und müssen stattdessen gleich das ganze Jahr wiederholen. Das sagt Bildungssoziologin Gabriele Pessel-Falkensteiner. Sie forscht zu Early School Leavers, also SchulabbrecherInnen. Der Prozess, der zu einem Abbruch führt, ist lange und häufig beginnt er mit schlechten Noten und Sitzenbleiben. Die SchülerInnen verlieren die Motivation. Gerade jene, die aus schwierigen Verhältnissen kommen oder mit anderen Problemen kämpfen, haben immer weniger Zeit und Energie für die Schule, sagt Gabriele Pessel-Falkensteiner.
3: Es gibt sehr wenige Möglichkeiten, mal ein bisschen zu pausieren, zugeschnittene Unterstützung zu bekommen und dann einfach wieder mitzumachen.
2: Das Schulsystem in Österreich ist auch im Jahr 2026 ziemlich streng und hierarchisch. Es gibt das Gymnasium, die Mittelschule und die Sonderschule. Dazu kommen die Berufsschulen, wo die Rate der Wiederholer am höchsten ist. Auf Platz 2 sind die AHS-Oberstufen. Der Wechsel und der Übergang zu einem neuen Schultyp führen also oft zu Leistungsproblemen und Wiederholungen. Außerdem herrscht in Österreich eine Mentalität, die es schwierig macht, alternative Modelle zum Sitzenbleiben zu entwickeln, sagt Gabriele Pessel-Falkensteiner.
3: Es ist auch eben so ein Denken, das gerecht ist, wenn Leistung belohnt wird und eben mangelnde Leistung bestraft wird.
2: Eine große Rolle spielen auch Probleme mit der Sprachförderung. Aber ein Faktor beeinflusst in Österreich den schulischen Erfolg mehr als alles andere. Das ist der Bildungshintergrund der Eltern. Bildung wird in Österreich vererbt. Das zeigen viele Studien ganz deutlich. Das bedeutet nicht, dass die Schule versage, sagt Gabriele Pessel-Falkensteiner. Aber dass die soziale Herkunft so wichtig ist, ist für sie ein weiterer Beleg, dass wir unser Schulsystem neu denken müssen.
3: Eine Verbesserung wäre meiner Einschätzung nach, eben diese Segregation zu verringern. Zwischen Schulen, zwischen Schulformen, auch Sonderschulwesen und Regelschulwesen.
2: In diesen Tagen ist die neue PISA-Studie erschienen. Und die zeigt, in fast allen Ländern, die sehr gut abschneiden, existiert Sitzenbleiben de facto nicht. Stattdessen werden SchülerInnen individuell gefördert, wenn sie Probleme haben.
1: Ja, und übers Sitzenbleiben, da reden wir heute noch weiter in FM4 auf Laut ab 19 Uhr hier im Anschluss. Ali Cemdinis diskutiert da mit ExpertInnen und mit euch. Ruft's an, schickt's WhatsApp-Sprachnachrichten, setzt dabei.

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5: Leute, wir sind dann weg.
6: Ja, okay, FM4 für heute, das war's. Aber hier geht's natürlich weiter im Programm. Gleich hier kommt Ali Cimdenis rein mit FM4 auf laut. Übers Sitzen bleiben.
5: Ihr seid in guten Händen.
6: Ihr seid in sehr guten Händen. Wir hören uns morgen wieder. Habt einen schönen Abend mit FM4.
5: Baba!

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1: Willkommen bei FM4 auf Laut. Willkommen in einer neuen Sendung und willkommen bei einer neuen Staffel. Wir sind zurück aus der Sommerpause. So wie die Schüler und Schülerinnen im Osten Österreichs, die seit Montag wieder in den Klassen sitzen. Und manche von ihnen sitzen wieder in derselben Klasse. Denn es gibt jedes Jahr tausende Schüler und Schülerinnen, die wiederholen. Sie machen, wie man vielleicht etwas beschönigend oft sagt, eine Ehrenrunde. Und Österreich gehört im internationalen Vergleich zu jenen Ländern, in denen auffällig viele die Klasse wiederholen. Warum ist das so? Das wollte ich herausfinden, heute in FM4 auf Laut. Das Thema beschäftigt mich auch persönlich. Ich bin zwar selbst nie sitzen geblieben, aber ich war kein guter Schüler und ich musste jedes Jahr kämpfen, damit ich eben nicht wiederholen muss. Und deswegen will ich heute herausfinden, wieso das so schlimm ist. Und im Studio habe ich drei Gäste eingeladen, die sich auch sehr gut auskennen mit dem Thema. Die Lehrerin Nora Hassan, die selbst mal sitzen geblieben ist. Hallo Nora. Und dann Jeliane Juric, sie hat das Netzwerk Buntdeutsch gegründet, das Jugendlichen, benachteiligten Jugendlichen hilft. Hallo.
2: Hallo.
1: Und Bildungspsychologin Julia Holzer, die ist, glaube ich, nicht sitzen geblieben, aber sie war Mittelschullehrerin und in deiner Zeit ist niemand durchgeflogen, hast du gesagt.
3: Niemand durchgefallen.
1: Nicht durchgefallen.
3: Habe nur mal eine Frühwarnung in Chemie gehabt.
1: Okay. Und bei Auf Laut ist es wie in der Schule natürlich. Ihr kommt auch dran, wenn ihr aufzeigt. Wenn ihr mal sitzen geblieben seid, wenn ihr jetzt gerade wiederholt oder wenn ihr einfach eine Meinung zu diesem Thema habt, wenn ihr sagt, sitzen bleiben gehört endlich abgeschafft oder auch nicht, dann ruft diese Nummer an.
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1: Und wir reden heute über das Thema Sitzenbleiben in der Schule. Meine Kollegin Diana Köhle und ich waren am Montag unterwegs auf der Straße und wir haben ein paar so Jugendliche angesprochen und sie gefragt, ob sie Erfahrungen mit dem Thema hatten.
2: Ich habe eigentlich auch sehr Angst davor, weil ich viele Freunde habe in der Klasse und nicht irgendwie das ganze Schuljahr nochmal von vorn machen will.
3: Also ich finde, dass es sehr was Sinnvolles ist, weil du den Stoff nur mehr machst. Natürlich verstehe ich Schülerinnen und Schüler auch, weil es zack ist so.
4: Ein paar Lehrer waren jetzt nicht besonders hilfreich in dem Sinne, als ich sitzen geblieben bin. Ich fand eher, dass sie versucht haben, mich runterzuziehen, das sage ich auch ganz ehrlich.
5: Wenn man nicht lernt, dann finde ich, ist es gerecht, dass man wiederholt, um das alles nachzuholen, was man sozusagen verpasst hat.
1: Ja, wir waren eigentlich sehr überrascht, wie viele wir getroffen haben, die uns davon erzählt haben, dass sie sitzen geblieben sind. Und das war vermutlich auch nicht purer Zufall, denn Österreich gehört zu den Ländern, wo tatsächlich auffällig viele Schüler und Schülerinnen sitzen bleiben. Also wenn man sich die jährlichen Zahlen anschaut, ist das gar nicht so hoch. Aber dann gibt es eine OECD-Studie, die bei 15-Jährigen sich anschaut, wie oft sie sitzen geblieben sind. Und da sagen tatsächlich dann 16%, dass sie einmal in ihrer Schullaufbahn sitzen geblieben sind. Und das ist deutlich mehr als der OECD-Schnitt von 9%. Und es ist auf jeden Fall deutlich mehr als die Länder, die jetzt bei der PISA-Studie, die gestern rausgekommen ist, zu den Spitzenländern gehören. Über all das werden wir reden heute, auch die Gründe, wieso das in Österreich so oft vorkommt. Zuerst möchte ich aber wissen, wie geht es eigentlich einem, wenn man sitzen bleiben muss? Und ich habe im Studio jetzt zwei Gästinnen, die selber Erfahrungen gemacht haben. Sheliana, du hast jetzt zuerst gelacht, deswegen kommst du zuerst dran. Du bist mittlerweile erfolgreich, wie ich weiß, und du hast das Netzwerk Buntasch gegründet und hilfst jetzt selbst Jugendlichen, die in schwierigen Situationen sind, auch mit der Schule. Aber wie war das bei dir in deiner Schulzeit?
6: Also für mich war es ein Erlebnis, auf das ich damals definitiv verzichten hätte können. Also vor allem, es war extrem beschämend. Ich bin auch mit sehr vielen Fünfern sitzen geblieben. Also ich habe tatsächlich 6 Fünfer gehabt, hatte damals einige familiäre Themen und 300 Fehlstunden. Und da war schon das Thema, dass sich mein Klassenvorstand überhaupt für mich eingesetzt hat, dass ich an der Schule bleibe. Das wusste ich gar nicht, dass das überhaupt ein Thema ist und man nicht einfach so wiederholen darf. Und sie hat mir da eigentlich diese Möglichkeit überhaupt gegeben, dass ich überhaupt in diesem System noch bleibe. Und ich bin in diese Klasse dann, ich bin in der 4. Hack sitzen geblieben. Das heißt, ich hatte eigentlich ein recht gutes quasi soziales Umfeld dort und wurde aus dem herausgerissen. Und ich habe mich wirklich, ich meine, ich war in der Pubertät, das heißt, ich habe mich dann komplett geweigert, mich dort irgendwie zu integrieren und habe halt versucht, irgendwie im Alleingang dieses Jahr zu schaffen. Und habe dann auch tatsächlich noch einen Fünfer dann zum Schluss gegen Ende des Jahres gehabt, leider keine Aufstiegsklausel bekommen und bin dann schnurstracks und in die Abendschule gewechselt, weil ich mir gedacht habe, okay, zweimal sitzen bleiben, man das kann ich fix nicht machen. Vor allem, wie erkläre ich das im Lebenslauf? Mhm. Dazu kann ich auch ein paar Dinge vielleicht später noch erzählen, gerne, wie man das quasi, weil das ist ja schon ein Thema für potenzielle Arbeitgeber, ne? Dann, ja, wenn sie sich das anschauen. Aber ja, war kein schönes Erlebnis damals. Jetzt kann ich drüber berichten und meine Erfahrungen teilen. Und da sind auch viele in unserem Netzwerk, die schon auch diese Erfahrung gemacht haben. Und du?
1: Ja, Nora Hassan, du bist ja Lehrerin, aber du hast auch Erfahrung damit, weil eigentlich, das ist ja wahrscheinlich auch ein Klischee, aber man nimmt ja ein bisschen an, dass die Lehrer und Lehrerinnen selbst immer gut in der Schule waren.
7: Ja, ja, genau. Das ist ein lustiges Klischee. Bei vielen meiner KollegInnen war das tatsächlich relativ ähnlich. Was bei mir vielleicht ein bisschen anders war bei der Geschichte ist, dass ich im Nachhinein behaupten würde, mir hat das Sitzenbleiben sogar ganz gut getan.
1: Okay.
7: Also ich bin von der Mittelschule direkt auf die Höhere gewechselt und in Mittelschule ist es ja dann so mit Leistungsgruppen und so weiter, damit man überhaupt in die Höhere kann, ohne eine Prüfung zu machen. Also war ich dann voll stolz auf mich und ich habe es endlich geschafft. Aber das war eine sichere Struktur damals dort. Und plötzlich in der Höheren bist du freiwillig in der Schule. Du bist mit Leuten, die einen ähnlichen Anspruch vielleicht haben, du möchtest dazugehören, all diese Sachen und hast dann auch deine Freiheiten gehabt, wie das man schwänzen kann. Und dann kommt es zu so 300 Fehlstunden, 7 Fetzen hatte ich damals, aber eben auch, also ich wäre sicher von der Schule geflogen, wenn ich nicht, liebe Grüße an den Herrn Wechselauer an dieser Stelle hingehabt hätte, der sich so für mich eingesetzt hat. Genau, beziehungsweise generell an der Schule, wo ich war, sind einige immer wieder durchgefallen und wir hatten so ein Glück an der HLW 19, dass wir immer Lehrerinnen haben, die sich da so eingesetzt haben für uns.
8: Genau, das hat leider wirklich mit den individuellen Ambitionen der LehrerInnen ganz oft zu tun, wie viel sie dann Arbeit reinstecken. Wir hatten sau viele, die danach wirklich noch Nachhilfe gegeben haben und viele, die dann wirklich ehrlich mit mir geredet haben und gesagt haben, hey, das System ist leider so, wie es ist, aber wir helfen dir da jetzt und wir setzen uns nach der Schule noch hin und wir räumen dein Fach mit dir aus und wir schauen, welche Arbeitszettel sind da und das ist irrsinnig beschämend und ihr wollt nicht wissen, wie das war, meinem Vater davon zu erzählen, gerade so als Migrant-Dad, wo es immer bei uns heißt, so Ausbildung ist alles, Bildung ist alles und dann kommst du mit 7 Fetzen heim. Ich habe mich ja so geschämt, aber ich war dann umso dankbarer, als es im nächsten Jahr dann besser funktioniert hat. Ich hatte dann noch immer 2 Fetzen, einmal im Französisch und einmal in Mathe. Aber es ist ja dann so, dass man von der Höheren dann direkt auf die Fachschule wechseln kann, ohne ein Jahr zu verlieren. Und im Endeffekt habe ich zwar dann 7 Jahre für die Matura gebraucht, aber ich habe auch mehr Zeit gebraucht.
1: Ja.
8: Aber das System ist nicht darauf ausgelegt, ganz oft auf Bedürfnisse einzugehen von SchülerInnen, unterschiedliche Lerntypen etc., die halt einfach andere Entwicklungen haben, was das betrifft und auch andere Unterstützungen, wenn es darum geht.
1: Also das, was du sagst, kommt mir auf jeden Fall auch bekannt vor. Wenn man aus einer Familie kommt mit Migrationshintergrund, mit Migrationsgeschichte, dann ist eigentlich schulischer Erfolg auch sehr, sehr wichtig. Und etwas, was mir auch aufgefallen ist an dem, was du jetzt gesagt hast, was mir jetzt auch viele in der Vorbereitung berichtet haben, es gibt halt immer dann die eine Lehrerin oder den einen Lehrer, der entweder sehr schlecht ist oder der sehr gut ist und der einem hilft oder der halt eben diese Lücken, die es im System gibt, schließt. Julia Holzer, du warst ja auch Lehrerin, du bist jetzt Bildungspsychologin an der Uni Wien. Ist das tatsächlich so, dass dann eben die Lehrer da einspringen, wenn das System vielleicht nicht ausreicht, um bestimmte Schüler und Schülerinnen durch die Schule zu bringen?
9: Ja, also würde ich ganz klar so beantworten, dass man auch ganz viel Glück oder auch ganz viel Pech auch haben kann, an wen man trifft. Also man hat auch jetzt, glaube ich, wie man euch zugehört hat, sehr gut gehört. Einerseits geht es um auch viele Emotionen. Also wir haben Stolz gehört einerseits, wenn man was schafft, aber auch großen Scham, wenn man was nicht schafft. Und wir haben auch bei beiden von euch gehört, es lag dann letztlich an einer Person, die an euch geglaubt hat oder nicht. Und Schule ist ja, da geht's, wir sprechen um Leistung, kognitive Dinge, aber eigentlich geht ganz viel immer über Emotionen. Und auch ganz, ganz viel über Beziehung. Und die Frage ist immer, glaubt jemand an mich? Und diese Frage ist dann ganz besonders relevant, wenn man ein Stück weit den Glauben an sich selber in Frage stellt oder verloren hat. Wir haben eine Sache, für die ich mich auch als Forscherin sehr interessiere, ist diese Frage, wie denken Schülerinnen und Schüler über sich selber? Man nennt das akademische Selbstkonzept. Also was glaube ich über mich? Was kann ich gut? Was liegt mir? Bin ich begabt für die Schule oder nicht? Und dieser Glaube an sich selbst kann eben auch sehr schnell zerstört werden durch negative Erfahrungen, durch Angst, durch Druck, den man auch verspürt und wenn man merkt, ich kann das irgendwie nicht mehr kontrollieren. Und das ist ja ein riesiger Kontrollverlust, wenn ich das Gefühl habe, oh Gott, ich habe 7 Fünfer, ich kann das eigentlich nicht mehr aufholen. Ich bin vollkommen überwältigt. Und da kann man eigentlich nicht erwarten, dass Schülerinnen und Schüler da alleine wieder rauskommen. Und deswegen sind dann andere Personen, wie zum Beispiel Lehrerinnen und Lehrer, eine extrem wertvolle Ressource in dieser Situation.
1: Die Schüler und Schülerinnen, mit denen ich jetzt in den letzten Tagen in der Vorbereitung der Sendung geredet habe, da ist mir auch sehr stark aufgefallen, dass die eben sich selbst sehr stark verantwortlich machen, wenn es ihnen schlecht geht in der Schule und eigentlich überhaupt nicht das System irgendwie in Frage stellen. Also das kommt wirklich selten vor, dass die sagen, naja, vielleicht habe ich einen schlechten Lehrer, schlechte Lehrerin, die mich nicht gut behandelt, die mich nicht fair behandelt. Aber das System an sich hinterfragen sie eigentlich nicht. Und wenn sie schlechte Noten haben, haben Sie das Gefühl, Sie sind dafür verantwortlich? Also Sie waren faul, Sie haben sich nicht genug angestrengt. Nora?
8: Aber als Schülerin war das etwas Naturgegebenes. Das ist etwas so Natürliches, das dir da begegnet, weil du halt das nicht in Frage stellst. Und auch als Lehrerin jetzt, das lernen wir auch im Studium, das so als naturgegeben zu kommunizieren. Weil das ist, also die Rebellion im Klassenzimmer ist das Letzte, glaube ich, was du da noch brauchst. Wenn du halt so Dinge wie Autorität etc. leider durchsetzen musst, weil es nun mal das System ist, wie wir halt damit arbeiten müssen.
1: Mhm. Aber wenn man sich jetzt zum Beispiel die aktuellen PISA-Ergebnisse anschaut oder eben die hohe Rate oder relativ hohe Rate an Schüler und Schülerinnen, die wiederholen, was ja heute bei uns Thema ist, dann kann man ja eigentlich nicht sagen, das liegt jetzt nicht an den ganzen vielen einzelnen Schülern und Schülerinnen, die können ja nicht alle so faul sein, sondern da gibt es ja auf jeden Fall auch systemische Ursachen dafür. Und über all das werden wir jetzt gleich weiterreden. Wenn ihr schon mal sitzen geblieben seid, wenn ihr jetzt gerade dabei seid, vielleicht die Klasse zu wiederholen, wenn ihr gerade mal Nachprüfungen gemacht habt oder ähnliches, oder wenn ihr das Sitzenbleiben kritisieren wollt oder verteidigen wollt, weil es gibt ja auch Leute, die sagen, das ist was Gutes, wenn man ein Jahr nochmal hat, um sich in Ruhe mit allem zu beschäftigen, was vielleicht im ersten Jahr nicht so gut geklappt hat, dann ruft hier an unter 0800 226 996.
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3: Ja, und wir reden heute über das Thema Sitzenbleiben und Bernhard hat uns jetzt angerufen. Hallo Bernhard. Wir werden dich gleich hören. Jetzt bist du noch ein bisschen sitzen. Jetzt hören wir dich. Hallo Bernhard.
4: Okay, super. Hallo. Also ich bin selber sitzen geblieben. Das ist schon ziemlich lang her, aber ich bin in der siebten Klasse Gymnasium in Wien in Deutsch sitzen geblieben.
3: Okay.
4: Also ein bisschen

0: auch als dann natürlich auch später ein Jahr im Zivildienst und im Berufsleben und so weiter. Und im Nachhinein ist mir dann einfach viel mehr aufgefallen, dass mir dieses eine Jahr so viel gekostet hat, sozusagen, einfach wirklich ein verschenktes Jahr. Und deswegen finde ich an und für sich, dass Alternativen zum Sitzenbleiben extremstens wichtig sind. Also ich habe dann auch ein bisschen übertrieben, aber ich habe dann auch wirklich einige Freundinnen fast verloren, weil die einfach dann auch schon gearbeitet haben oder weggezogen sind, und ich war halt dann noch immer dann in der Schule. Also es war eigentlich super, super geschissen und auch ein bisschen unverdient, meiner Meinung nach. Ich habe es auch nicht kontrollieren können, weil blöde Lehrerin. Also ich finde es schlimm, dass da Österreich auch so eine schlechte Quote hat, weil es kann einem schon echt wirklich das Leben ein bisschen zusammenhauen.
1: Ja. Also es gibt ja auch viele Studien, die zeigen, weil du das jetzt vorhin erwähnt hast, dass es natürlich auch für die Wirtschaft ein großes Problem ist. Es ist auch für den Staat, sind das natürlich auch viele Mehrkosten, wenn zu viele Schüler und Schülerinnen wiederholen. Du hast ja gesagt, es wäre dir lieber gewesen, wenn es eine andere Möglichkeit gegeben hätte. Hast du da eine Idee, wie hättest du es denn gemacht, also statt das ganze Jahr zu wiederholen?
0: Ich meine, ich habe nie studiert oder war auch nie in einer Fachhochschule oder sowas, aber ich glaube, da gibt es so eine Art Systematik, wenn man ein Fach nicht schafft, dass man das dann sozusagen im nächsten Semester sozusagen verstärkt nochmal macht. Also zum Beispiel bei mir war es halt Gott sei Dank nur ein Fach. Ich war in vielen anderen schlecht, aber halt, wenn ich dann zum Beispiel im nächsten Jahr so eine zweite Chance bekommen hätte, also in aufzusteigen, aber sozusagen dann vielleicht mit einer Verzögerung noch einmal in Deutsch antreten kann oder irgend sowas in die Richtung. Also mich hat einfach nur diese eine depperte Lehrerin, natürlich war ich auch zum Wissen gerade selber schuld, komplett rausgeschossen, und ich war in vielen anderen Fächern, war ich total okay. Also es war so ein wirklich ein punktueller Fetzen und ein punktuelles Durchfliegen. Und ich finde, wenn man, keine Ahnung, in drei Fächern gleichzeitig durchfliegt, ist das, finde ich, ein bisschen was anderes,
1: ja,
0: als wenn man nur in einem Fach durchfliegt.
1: Ja. Also
0: eine Art Zwischenlösung oder so.
1: Ja, die Frage vielleicht auch in die Runde. Ich meine, es gibt ja auch die Möglichkeit, mit einem Fünfer aufzusteigen. Es gibt ja auch Möglichkeiten, Nachprüfungen und Ähnliches zu machen. Aber gibt es wirklich genug Möglichkeiten, dass eben so, dass solche Situationen nicht vorkommen? Vor allem das Gymnasium, ich denke mir, das ist ja eine allgemein höher bildende Schule. Das heißt, die bildet ja eigentlich nicht nur in einem Fach, sondern sie bildet allgemein. Wenn man in anderen Fächern gut ist, wieso soll man wegen ein oder zwei Fächern das ganze Jahr wiederholen? Wie seht ihr das?
2: Also soweit ich weiß, gibt es mittlerweile die Lösung, dass man dann einzelne Kapitel dann zum Beispiel geprüft wird, nach dem Sommer halt eben. Und man lernt dann quasi über den Sommer genau nur verstärkt das eine. Also das hatte ich dann in Geschichte tatsächlich in der zweiten Aufbaulehrgangsklasse an der HLW, wo ich dann nur zum Beispiel zur Französischen Revolution eine Prüfung machen musste. Und das finde ich halt auch viel effektiver in dem Ganzen, weil du hast dann ein Kompetenzraster und der wird dann auch abgeprüft. Und das System gibt es ja noch gar nicht einmal so lange. Das sind jetzt vielleicht 10 Jahre sowas, wo das eingeführt wurde. Und ich habe das Gefühl, dass es schon besser funktioniert. Und zu dieser Numerus Clausus, so heißt das, wenn man mit einem Fünfer aussteigen darf, ist da spannend, dass es da auch voll um das Gefallen von den Lehrerinnen geht. Da geht es um das gesamte Wohlbefinden und die Beziehung auch, wie eben Psychologin schon gesagt hat, die man dann zu der Lehrperson hat, wie man sich da einsetzt, was man davor an Leistungen erbracht hat, all die Sachen.
1: Also man muss eine gute PR haben in der Schule. Julia Holzer hat aufgezeigt.
3: Ja, ich habe aufgezeigt, genau. Ich glaube, es ist total wichtig, dass wir uns auch so die Frage stellen, was wollen wir eigentlich in der Schule erreichen? Wollen wir, dass jeder in jedem Fach tipptopp ist und wir verzeihen quasi keinen Ausrutscher, zum Beispiel aus familiären Gründen oder was auch immer? Ist ja jetzt auch nicht so wichtig. Ich glaube, wir wollen Schülerinnen haben, die positiv auf ihre eigene Bildungsbiografie auch mal zurückblicken und die sagen, hey, ich bin gern in die Schule gegangen, ich habe gern gelernt, das hat mir gut getan, das hat mich stark gemacht für mein zukünftiges Leben. Und wenn ich jetzt die Geschichte höre von Bernhard, dann denke ich mir, da ist wirklich etwas ganz schief gegangen, weil diese Entscheidung, dass er wiederholt hat, war sicher nicht pädagogisch begründet. Und ich denke mir, wenn schon die Entscheidung fällt, ein Schüler, eine Schülerin wiederholt, dann muss das wirklich eine pädagogische Begründung sein, wo wirklich auch jemand vielleicht für sich selber sagt, ich wünsche mir das zu wiederholen, weil ich bin wirklich hinten nach, ich brauche das und es ist auch in der Situation okay für mich, vielleicht auch die soziale Gruppe zu wechseln. Manchmal hilft es vielleicht auch sogar, die Gruppe zu wechseln, weil man da auch ein Stück weit eine Rolle ablegen kann, die man vorher hatte. Aber wenn jemand sagt, das tut mir jetzt sicher nicht gut und ich schätze das für mich schlecht ein, dann sehe ich eigentlich jetzt auch aus psychologischer Sicht absolut keinen Grund, warum man dieses Wiederholen um jeden Preis

0: ja, erzwingen muss. Und da sollten wir dringend drüber nachdenken.
1: Giuliana?
2: Ja, ich hätte nur eine Frage an euch beide jetzt, weil er auch gemeint hat, er hätte sich gewünscht, im Endeffekt so ein Vier-Augen-Prinzip, dass jemand nochmal über diese Deutschschularbeit oder Deutschprüfung mal drüber schaut. Gibt so etwas? Ist das möglich? Weil das
3: wollte ich jetzt gerade auch nämlich sagen. Es wäre ja mal ein Anfang, wenn SchülerInnen gehört werden würden bei solchen Gremien. Ja. Da wird über sie geredet, aber halt nicht mit ihnen. Und es wäre ein Anfang, das einmal überhaupt einzubringen, die Geschichte zu erzählen. Das ist etwas so Individuelles, diese Bildungsgeschichte, die wir da alle durchlaufen, dass sie einfach einen Platz verdient auch.
1: Ja, und wir haben jetzt in der Leitung noch Alex, die auch was sagen möchte. Hallo Alex.
4: Hallo. Ja, ich war an einer AHS in Wien und habe da miterlebt, wie jedes Jahr so ein, zwei, drei Mitschülerinnen und Mitschüler von mir die Klasse wiederholen mussten. Und das war irgendwie für alle nicht so leiwand. Die Schülerinnen und Schüler wurden dann aus dem sozialen Umfeld rausgerissen. Dadurch, dass sie eben andere Stundenpläne hatten, hat man sich nicht mehr so oft gesehen. Es ist dann natürlich auch schwer gefallen, mit den neuen Schülern irgendwie in Kontakt zu kommen aus der neuen Klasse. Die neuen Lehrer kennen irgendwie deine Stärken und Schwächen nicht so gut. Und keiner von denen, die bei mir in der Klasse wiederholt haben, haben dann die Matura auch quasi fertig gemacht, sondern die haben dann alle ein, zwei Jahre noch gemacht und denen war es dann irgendwie zu blöd und die haben alle abgebrochen. Und ich finde das halt voll schade, weil das verstärkt einfach voll soziale Ungleichheiten. Und ich meine, die ganzen Schüler, Mitschülerinnen und Mitschüler von mir hatten alle irgendwie große Träume, die sie jetzt irgendwie nicht mehr verwirklichen können. Und das finde ich halt voll schade, nur weil man quasi eben gesagt hat, hey, vor 5 Jahren hast du irgendwie nicht genug Leistung erbracht.
1: Ja, und es geht ja auch manchmal sehr schnell, dass ein Schüler oder eine Schülerin vielleicht eh gut ist und dann gibt es ein schlechtes Jahr und dann kann das auch sehr schnell passieren. Und das, was du auch gesagt hast, dass dann viele eigentlich abgebrochen haben. Julia Holzer, du forschst ja auch so zur Motivation. Was macht das eigentlich mit der Motivation, wenn man das ganze Jahr wiederholen muss und eben vielleicht auch zuschauen muss, wie die anderen weiterkommen und man bleibt nochmal in der gleichen Klasse sitzen?
0: Also einerseits natürlich diese Etikettierung, ich bin jemand, der wiederholt hat. Ich habe etwas nicht geschafft, was die meisten anderen schon geschafft haben. Das ist einmal grundsätzlich sehr schlecht für das, was man über sich selber denkt. Und wenn ich das Gefühl habe, ich kann das eigentlich gar nicht, ich gehöre eigentlich zu denen, die da vielleicht auch gar nicht hingehören, weil es schon so weit gekommen ist, dass ich sogar jetzt noch ein Jahr länger hier bleiben muss, das ist mal die Grundlage für unsere Motivation, was wir über uns überhaupt selber denken, was wir uns zutrauen. Und ich glaube, es ist eben ganz wichtig, dass man eben dann auch Schülerinnen, die bereits eben das Jahr nochmal machen, dass die auch dann gut aufgefangen werden von den Lehrkräften. Dass es dann eben nicht in eine Richtung geht mit, okay, der hat wiederholt, in den Fächern, wo er nicht wiederholt hat, da braucht man ihn eigentlich eh nicht fördern, weil das hat er eh alles schon einmal gehört. Und in den Fächern oder in dem Fach, wo er wiederholen muss, na schauen wir mal. Das ist, glaube ich, sowas, was man manches Mal auch mitbekommt, aber genau umgekehrt sollte es eben sein. Und viele Lehrpersonen machen das auch, glaube ich, inzwischen anders. Und ich glaube, in unserem Schulsystem weht mittlerweile schon ein bisschen ein anderer Wind als jetzt vor 15, 20 Jahren, was das betrifft. Viel wichtiger, glaube ich, aber noch als diese Frage, was macht man mit Schülerinnen, die bereits eben wiederholen? Wie fängt man die auf? Wie motiviert man sie? Also extrem wichtig, aber fast noch ein bisschen wichtiger ist die Frage, wie schafft man es, dass es eben nicht so weit kommt? Also, dass ich nicht erst am Ende des Schuljahres sozusagen, oder ich meine, es gibt Frühwarnung und alles, aber auch eine Frühwarnung fühlt sich nicht gut an, kann ich aus eigener Erfahrung sagen. Wie kommt es überhaupt dazu, dass ich vielleicht das Interesse auch verliere, etwas zu lernen, dass ich vielleicht auch nicht mehr die Motivation habe, dass ich nicht mehr das Zutrauen vielleicht habe, mich weiter anzustrengen? Und ganz ehrlich, also aus meiner Zeit als Lehrerin, da ging es eigentlich auch bei Schülerinnen auch nicht immer, oder in den wenigsten Fällen, wenn die nicht so gute Noten haben, ging es eigentlich auch weniger darum, dass der irgendwas nicht versteht oder irgendwas gar nicht kann, sondern das war eine allgemeine Überforderung. Der hat eigentlich eine andere Baustelle gehabt. Und da einzugreifen, da zu unterstützen und zu schauen proaktiv, wie können wir es machen, dass du dieses Minimum zumindest erreichst, dass du das Jahr schaffst. Und
1: Ist da das Schulsystem nicht flexibel genug vielleicht? Ist es zu starr, wenn es eben solche Situationen gibt, dass man nicht so gut darauf reagieren kann?
0: Ja, also das Schulsystem ist ausgerichtet auf eine bestimmte Norm und es fängt gerade erst langsam an, dass wir Systeme schaffen, die auch ein sicheres Netz bieten für Kinder und Jugendliche, die aus dieser Norm herausfallen, aber halt beträchtlich zu spät, so wie wir es eben auch an den Zahlen sehen, wie zum Beispiel Bildung und sozialökonomische Herkunft in Österreich zum Beispiel zusammenhängen. Also das ist ja auch kein Zufall, warum es diese Zusammenhänge gibt.
1: Ja, also Bildung, also vererbte Bildung ist ja der größte Faktor in Österreich. Das ist tatsächlich stärker als alles andere, Migration, Geschlecht, Wohnort und so weiter und so fort. Jeliana, wenn du an Schulen gehst mit deinem Netzwerk Buntasch, beobachtest du da auch ähnliche Geschichten?
2: Genau, dazu wollte ich gerade den Anknüpfungspunkt schaffen. Und zwar ein Format, das wir zum Beispiel anbieten in den Mittelschulen zum Beispiel, ist das so ein Vorbilder-Meetup, wo wir eben Personen aus unterschiedlichen, ich sage jetzt einmal, Berufen einladen, die ihr einerseits ihr Berufsbild vorstellen. Und das Besondere an dem ist ja eigentlich, dass diese Personen aus ähnlichen Umgebungen kommen wie die Kids, die wir besuchen in den Schulen. Das heißt, sie waren selbst in Mittelschulen. Wir wählen sie tatsächlich auch so aus, dass es bunte Werdegänge sind. Das heißt, dass eben genau vielleicht Personen dabei sind, die durchgefallen sind, die die Schule mal abgebrochen haben. Und dann kommen die in die Klassen und dann hören wir sehr oft dieses Thema so, oh wow, die haben das echt geschafft. Also so, sie haben, das könnte ich auch. Und es bietet einfach extrem viele Möglichkeiten, einerseits zur Horizonterweiterung und auch dieses Mut machen und einfach diesen Weg mal weitergehen. Also wir setzen das Format auch sehr gerne in höheren Schulen in den ersten Jahrgängen auch ein, weil wir da wissen, da ist die Dropout-Rate extrem hoch, vor allem bei Personen mit Migrationsgeschichte. Und dafür ist auch unser Verein eigentlich auch bekannt, dass wir sehr viele, quasi in die Richtung auch sehr viele Personen abdecken. Und deswegen ist das so ein schönes Erlebnis immer, wenn man das dann moderieren darf, diese Veranstaltungen, diese Personen dann kennenlernt, die über ihren Werdegang berichten und eben auch, wie sie gestruggelt haben und wie sie mit diesen Herausforderungen umgegangen sind.
1: Also die AHS-Oberstufen gehören tatsächlich auch zu den Schultypen, wo die Durchfallrate am höchsten ist. Es ist die zweithöchste mit 9%, dort wiederholen 9%. Ja, wir reden heute in FM4 auf laut über das Thema Sitzenbleiben und ich muss ehrlich sagen, ich bin kritisch, was das betrifft. Wenn es nach mir ginge, könnte man das auch abschaffen. Aber ich habe ein Argument gehört, das eigentlich auch ganz sinnvoll ist, aber das hören wir uns dann gleich an, das für das Sitzenbleiben spricht.
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1: Wir reden heute über das Thema Sitzenbleiben und bis jetzt haben auch Leute angerufen, die gesagt haben, dass sie in der Oberstufe sitzen geblieben sind und die Oberstufe, Gymnasium, ist so ein Schulbereich, wo tatsächlich relativ viele sitzen bleiben, aber es bleiben auch immer mehr Kinder in der Volksschule sitzen, die müssen auch in der Volksschule wiederholen. Das Thema ist in den Medien auch oft immer wieder mit der Sprachförderung oder mit der Sprachthematik kommt das immer wieder zu Schulbeginn. Da hören wir auch teilweise extrem hohe Zahlen, wo es heißt, so viele Kinder gibt es, die in Wien in die Schule gehen und kein Deutsch können und so weiter und so fort. Nora, welche Rolle spielt die Sprachthematik bzw. die Volksschule, wenn wir uns jetzt das anschauen, warum es in Österreich so viele Klassenwiederholungen gibt?
2: Nein, es ist halt der Anfang vom Ende so ein bisschen, wenn ich das jetzt so dramatisch formulieren darf. Aber es ist halt die Hilfe, die man kriegt, wenn man mit so, also ich bin mit drei Sprachen theoretisch aufgewachsen. Nicht mit den drei richtigen Sprachen, weil sobald es Arabisch oder Sonstiges ist, ist es dann nicht mehr ein Oh wow, sondern ein Mhm. Und wo es dann halt keine Förderung gibt. Ich konnte weder meine Erstsprache noch wirklich gut, noch meine Zweitsprache wirklich gut, noch meine Drittsprache wirklich gut. Deutsch habe ich in Wahrheit übers Fernsehen gelernt.
1: Mhm. Same here.
2: Und ich hätte mir dann halt eben gewünscht, dass es, also so wie jetzt, ich durfte dieses Jahr das erste Mal in einer Arabischklasse unterrichten. Und ich kann nur sagen, kommen viel mehr Kinder durch, weil wir jetzt einfach aus Studien wissen, wenn du die Erstsprache gut kannst, kannst du die Zweitsprache umso besser lernen. Und das hängt einfach zusammen. Mhm. Grundsätzlich ist da auch das Thema einfach, dass wir gehen ganz viel auf die Chancengleichheit ab. Aber was wir eigentlich brauchen, sind eben Bedürfnisorientiertheit, also dass wir uns wirklich an den Bedürfnissen der Kinder für die Zukunft, unsere Pädagogik daran festmachen. Das wäre eigentlich das Wichtige. Aber wir reden über pädagogisch und didaktische Pläne, die seit den 80ern nicht mehr wirklich fortgeschritten sind oder bearbeitet wurden. Und mit den Kindern werden sie sowieso nicht gemacht oder erforscht. Und das halte ich grundsätzlich für eine große Lücke, die wir auch in der Volksschule bemerken. Mhm. Vor allem, wenn es dann darum geht, wie die Kinder dann auf Stress reagieren und all das. Da gibt es ganz, ganz wenig Hilfe und da kommt es sehr aufs Elternhaushalt an und welche Zugänge auch die dann zur Bildung haben. Und das schleppt sich dann meistens dann auch einfach so mit, welche Unterstützung man da kriegt.
1: Und da sind wir ja auch schon wieder bei der vererbten Bildung.
2: Richtig.
1: Volksschule ist ja auch etwas, also in Österreich müssen eigentlich die Kinder bzw. ihre Familien schon sehr, sehr früh wissen, wie es weitergehen soll. Und die Leistung wird schon sehr, sehr früh gemessen. Also die dritte Klasse ist schon sehr wichtig. Die vierte Klasse, das erste Halbjahrszeugnis, ist natürlich sehr wichtig, wenn man sich für ein Gymnasium anmelden möchte oder welche Schule auch immer. Ist das nicht ein großes Problem eigentlich, Julia Holzer, weil so kleine Kinder vor so großen Herausforderungen zu stellen?
3: Mhm. Also das Thema frühe Segregation, so nennen wir das, ist auch eines von den Hauptfaktoren oder einen von den Unterschieden, die wir wirklich feststellen, wenn wir uns fragen, welche Schulsysteme sind eben besser in der Chancengleichheit oder in der Chancengerechtigkeit. Also dort, wo wir frühe Trennungen haben, wie zum Beispiel in Österreich, wie zum Beispiel auch in Deutschland, in verschiedene Bildungswege mit 10 Jahren, dort sehen wir viel, viel stärkere Zusammenhänge zwischen sozialer Herkunft und dem Bildungserfolg, den Schülerinnen und Schüler später mal haben. Also das ist ein ganz, ganz wichtiger Faktor. Und wenn ich eine Sache ändern könnte im Schulsystem, dann würde ich mir die aussuchen.
1: Aber das ist schon eine sehr massive Veränderung. Also das ist ja jetzt auch, es ist ja sehr schwer, Systeme zu ändern, die schon seit eben Unendlichkeiten bestehen. Und jetzt zu sagen, okay, wir ändern die Volksschule komplett, ist schon sehr schwierig.
3: Ja, aber deswegen dürfen wir nicht aufgeben und müssen daran arbeiten. Also das ist irgendwie auch, so sehe ich auch meinen Beruf. Also ich bin ja so an der Schnittstelle zwischen Forschung und Praxis und auch ein Stück weit Politik und begleite auch Reformen in unserem Bildungssystem mit. Und es zeigt sich, dass es natürlich dicke Bretter sind, die man bohren muss. Also bei Bildung sitzen ja nicht zwei Leute am Tisch, sondern da sitzen 9 Bundesländer am Tisch und da sitzen Schulerhalter am Tisch und Ministerium etc. etc., you name it. Und ich sehe aber schon, dass sich was tut. Es tut sich halt langsam. Ich glaube, was wir einfach nicht dürfen, ist frustriert werden. Und das ist, glaube ich, eine Sache, dass wir diese Frustrationstoleranz ein Stück weit auch nicht mehr haben und dass auch Lehrkräfte zunehmend frustriert sind, dass Eltern frustriert sind, die sagen dann, ich habe Angst, dass mein Kind zum Beispiel nicht die beste Bildung bekommt, wenn es zum Beispiel in eine Klasse kommt, wo sehr wenig Deutsch zum Beispiel Umgangssprache ist. Und da braucht es dann aber umgekehrt wieder den politischen Willen zu sagen, wir wollen das aufbrechen. Wir wollen zum Beispiel diese bessere Durchmischung von Kulturen, von Sprachen auch bewusst steuern, weil wir wissen, dass dieser Spracherwerb im Sprachbad passiert. Also wenn wir Klassen haben und das so schlecht steuern, dass es uns nicht gelingt, dass eben Kinder überhaupt voneinander die Sprache, die Bildungssprache, in dem Fall eben Deutsch, lernen können, dann brauchen wir es auch nicht wundern, wenn sie es nicht können. Und wir brauchen uns auch nicht wundern, wenn wir Kinder segregiert, was bis vor kurzem auch verpflichtend war, in Deutschförderklassen unterrichten, wo sie nur Deutsch lernen mit anderen, die kein Deutsch sprechen und die anderen Fächer nicht unterrichtet bekommen, dass sie dann nach 2 Jahren, wenn dieser Deutsch-AO-Status ausläuft, dass sie dann eben auch eventuell wiederholen müssen und vielleicht sogar schon in der Volksschule. Und das sind halt schon ein paar hausgemachte Probleme in unserem System, die dann zu diesen Schulerfolgsproblematiken führen. Und gleichzeitig bin ich extrem froh, dass eben sehr vieles jetzt schon angegangen wird, eben mit zum Beispiel der Reform der Deutschförderklassen oder zum Beispiel auch mit dem Chancenbonus, dass eben Schulen unterstützt werden. Wann irgendwann die gemeinsame Schule der 10- bis 14-Jährigen kommt, hoffe ich noch mitzuerleben.
1: Also es gibt auf jeden Fall auch Verbesserungen und das Thema ist Sitzenbleiben heute bei uns bei FM4 auf Laut. Und ich habe ja vorhin gesagt, ich sehe das Ganze kritisch, das sage ich auch offen. Aber ich habe bei meiner Straßenumfrage mit jemandem geredet, also einem jungen Schüler, der glaube ich 17 war. Und der hat so ein Argument gehabt, wo ich mir gedacht habe, vielleicht stimmt das, obwohl es ein bisschen eine unbeliebte Meinung ist, glaube ich.
4: Wenn ich wissen würde, dass ich mit 5er sogar durchkomme, ich glaube, würde ich in dem Fach dann nicht so viel machen. Oder ich habe Freunde, die halt, wenn sie eine 1, eine 2 im ersten Semester haben, sich dann im zweiten Semester nicht so anstrengen.
1: Was sagt ihr dazu? Es ist sicherlich total unbeliebt, aber brauchen Schüler und Schülerinnen vielleicht auch eine Art, nicht unbedingt Angst, aber eben, sie brauchen Deadlines, sie brauchen vielleicht irgendwie etwas, was ihnen sagt, okay, das ist dann doch zu wenig und wenn du das nicht schaffst, dann kommst du nicht weiter. Und dann denken sie sich vielleicht, ah doch, Sonntagabend, ich mache doch noch schnell was vor der Schularbeit oder so, oder ich mache doch noch schnell meine Ausübung.
2: Ich würde vielleicht mal zu Beginn anfangen mit, wenn wir Bildung immer negativ bestrafen, dann wird man auch nie einen positiven Bezug dazu kriegen. Also muss man generell mal über diese Notenthematik reden und da könnten wir jetzt ein Fass aufmachen. Ich glaube, da können wir ewig drüber reden. Aber ich sehe das ein bisschen zwiegespalten als jemand, der wiederholt hat, von wegen, dass man dann nicht die Sachen macht, weil man könnte ja dann einfach Kompetenzen abprüfen und diese nicht immer direkt bewerten mit, das ist dein Wert auch. Weil das kriegen wir auch vermittelt. In unserer Bewusstwerdung für unsere Rolle in der Gesellschaft wird dann halt gesagt, okay, gut, das und jenes ist dein Wert in diesem und jenem Fach. Und dann ist das plötzlich weg, wenn du erwachsen bist. So, ist es dann wirklich Zukunftsvorbereitung, so wie sie pädagogisch und im Bildungsgrundsatz gedacht ist? Ist das das Inkludieren von Menschen pädagogisch auch, um genau diese Zukunft damit einzubeziehen? Ich glaube nicht. Und ich glaube, deswegen bin ich da auch bei dir mit eben, das gehört wirklich grundsätzlich anders gedacht. Und es ist ein langer Weg dorthin. Und das wollte ich auch noch hinzufügen mit, wir haben dann auch ein Problem, LehrerInnen zu halten, wenn wir so weitermachen. Das ist ja dann das Nächste.
1: Also nicht nur die Schüler und Schülerinnen, sondern auch die LehrerInnen müssen an den Schulen gehalten.
2: Genau, weil wir als LehrerInnen wollen ja auch nicht SchülerInnen beim Versagen zusehen. Das ist ja auch etwas, das uns ja nicht wirklich motiviert für die Arbeit oder etwas, woran wir dann bleiben wollen. Sondern wir wollen so möglichst positive Zugang zum Aneignen von Bildung schaffen, wie auch nur möglich. Und das, indem wir im Idealfall die intrinsische Motivation, also die eigene, fördern.
1: Ja, also es rufen ja hier auch einige Leute an inzwischen und die sagen auch ähnliche Sachen. Also der Markus hat auch vorhin angerufen und hat gesagt, alternative Modelle sind besser, also auch eben die Angst ein bisschen herausnehmen. Und das, was du vorhin angesprochen hast, das ist ja auch jetzt bei der neuen PISA-Studie herausgekommen. Und vielleicht meinen die Schüler und Schülerinnen das, wenn sie sagen, die Schule bereitet uns nicht ausreichend auf das Leben vor, dass vielleicht eben diese ganzen Noten und sowas, die ja dann doch wieder irgendwie in Vergessenheit geraten oder eben nicht mehr so eine Rolle spielen, dass die einen nicht so richtig für das Leben vorbereiten. Wir diskutieren heute in FM4 auf Laut über das Thema Sitzenbleiben und gleich geht's hier weiter.

0: Kids Don't Smoke von 17 war das. Und wir reden FM4 auf laut über das Thema Sitzenbleiben. Vorhin hat Martin angerufen. Er hatte schlechte Erfahrungen gemacht mit dem Sitzenbleiben. Das Problem bei ihm war, die Leute, die in seine Klasse gekommen sind, die sitzen geblieben sind, die hatten einen negativen Einfluss auf die Klasse genommen, sagt er. Bei ihm war das in seiner Schulzeit so. Und er fand das auch furchtbar. Und wir haben ja eigentlich jetzt insgesamt in dieser Sendung jetzt eher kritische Meinungen gehört. Deswegen jetzt meine Frage an euch drei. Können wir uns eine Schule vielleicht vorstellen, wo das Sitzenbleiben nicht stattfindet? Es gibt ja eh Länder, wo das eigentlich so ist, aber auch in Österreich vielleicht. Julia Holzer, fangen wir vielleicht bei dir an. Wie würde so eine Schule aussehen?
1: Die ist nicht in unserem System, nein, Spaß. Nein, natürlich. Also in einem idealen Schulsystem gibt es kein Sitzenbleiben, da gibt es auch keine Fünfer, da gibt es auch vielleicht auch gar keine Noten. Es gibt eine alternative Form von Leistungsbeurteilung. Kinder werden dort abgeholt, wo sie stehen und werden vor allem motiviert, dass sie gerne lernen möchten. Und ich glaube, das ist eigentlich der springende Punkt. Also wenn wir es schaffen, dass alle gerne lernen wollen, dass sie Spaß und Freude daran haben und was braucht es dafür, Erfolgserlebnisse, dann werden sie sich auch zumindest ausreichend anstrengen, dass sie das Minimum erreichen, außer es kommen eben externe Gründe dazu. Und ich glaube, da müssen wir, also vorher habe ich gesagt, die ist nicht in unserem System, eigentlich Blödsinn. Also ich glaube, das kann eigentlich jede Schule irgendwie machen. Also natürlich können in der Theorie, in der Praxis vielleicht nicht immer, viele Herausforderungen, aber Lernfreude, und dann höre ich auch schon auf, Lernfreude entsteht aus dem Sozialen, also dass ich mich wo aufgehoben fühle, dass ich das Gefühl habe, ich bin da willkommen, mir wird was zugetraut, und auch aus Kompetenz erleben, also dass mir Erfolgserlebnisse auch zuteil werden. Das heißt, jedes Kind braucht eine Aufgabe, jeder Jugendliche, die er auch gut schaffen kann. Es braucht Challenges, es braucht kleine Herausforderungen, die ich für mich auch als solche erlebe. Und wenn ich da kleine Erfolgserlebnisse spüre, bin ich automatisch motiviert, mich weiter anzustrengen.
0: Das wissen wir. Also Herausforderungen, aber keine Hindernisse, genau. und auch keine Angst, sondern
1: genau, Angst ist
0: schöne Gefühle.
1: Immer schlecht, ja. Aber wir brauchen eine kleine Challenge und dann fühlen wir uns sozusagen gut, wenn wir die gemeistert haben. Und solche einzubauen, soziale Eingebundenheit, soziale Unterstützung, das kann eigentlich auch in jeder Unterrichtsstunde grundsätzlich gelingen. Und ich glaube, da wollen und müssen wir hin.
0: Ja, danke Julia Holzer, Bildungspsychologin von der Uni Wien. Jeliane Juric, du gehst mit deinem Netzwerk Buntasch an Schulen und redest auch dort mit benachteiligten Jugendlichen und an sogenannte Brennpunktschulen. Wie würden die aussehen, wenn es kein Sitzenbleiben geben würde?
2: Ich würde es von der anderen Seite tatsächlich betrachten wollen. Und zwar, wir haben ja enorme Themen, dass sich die Arbeitswelt ja extrem verändern wird. Und ein wichtiges Thema ist dieses, schaffe ich es eben, mich so weit zu motivieren, dass ich neue Dinge lerne, neue Dinge ausprobiere. Und das auf dem muss eigentlich extrem aufgesetzt werden, diese Motivation beizubehalten, diese Freude am Lernen selbst, weil das wird etwas sein, wo wir in Zukunft wirklich uns fokussieren müssen und einfach diese Bereitschaft zur Veränderung stets gegeben sein. Das heißt, für mich wäre so eine perfekte Umgebung, wo ich sage, okay, Sie können an individuellen Themen arbeiten, Projekten, irgendwie innovative Themen mal ausprobieren. Das haben wir auch tatsächlich auch bei Buntasch mal ausprobiert mit Design Thinking Ansätzen, einfach unterschiedliche Dinge mit einzubeziehen.
0: Also auch ein viel flexibleres Absolut. System. Ja.
2: Ja.
0: Nora Hassan, weil wir jetzt echt keine Zeit mehr haben, aber ich würde gerne auch von dir, jetzt sage ich nur, eine Schule ohne Sitzenbleiben und du sagst ein Wort dazu. Was ist das für dich?
3: Ich kann mich nur dem Gesagten anschließen. Ich würde nur ganz kurz zur Solidarität für den Eltern aufrufen, nämlich, dass sie da einfach lieb zu ihren Kindern sind, wenn es darum geht, mit dem Sitzenbleiben umzugehen, mit dem gesamten Umfeld der SchülerInnen. Es ist leider Teil des Systems und vielleicht ändern wir es auch noch und in der Zwischenzeit sind wir solidarisch füreinander da.
0: Ja, das ist ein schönes Schlusswort und das war ein Auflaut zum Thema Sitzenbleiben. Danke an Diana Köhler und Aisha Sahne, die an dieser Sendung mitgearbeitet haben und viel Erfolg an alle, die dieses Jahr entweder in eine neue Klasse kommen oder wiederholen. Ich glaube, es zeigen auch viele Geschichten, dass das auch nicht das Allerschlimmste bedeuten muss, wie wir das hier jetzt im Studio gesehen haben, mit vielen Menschen, die auch selbst sitzen geblieben sind. Sogar Stefan hier ist sitzen geblieben, der bei uns im Studio die Technik macht gerade. Danke fürs Zuhören und wir hören uns nächste Woche wieder. Hier geht's weiter mit der Homebase.

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1: Die neue Dokumentation Oasis Don't Look Back in Anger, die hat gerade ihre Weltpremiere bei den Filmfestspielen von Venedig gefeiert. Und jetzt ist sie schon in unseren Kinos, aber nur für kurze Zeit. Von Donnerstag bis Sonntag kann man sich die Doku ansehen, die sich der Oasis Comeback Tour Oasis Live 2025 widmet. Und auch das erste gemeinsame Interview von Liam und Noel Gallagher seit über 20 Jahren beinhaltet. Ich habe die Oasis-Doku gesehen und war blown away. Mehr dazu gleich in der Homebase.

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1: It takes a lot of caring to not give a fuck. Für diesen Satz schon liebe ich Liam Gallagher. Er bringt die ganze Attitüde dieses Musikers perfekt auf den Punkt. Ich war bisher eigentlich kein großer Oasis-Fan, doch nach der Doku Oasis Don't Look Back in Anger bin ich es definitiv.
2: Oasis, the world's biggest rock band.
3: The popularity likened to that of the Beatles.
1: Die Dokumentation beginnt mit dem dramatischen Breakup der Band vor 15, inzwischen 16 Jahren. Man sieht weinende Menschen, man hört Radiomoderatorinnen, die das einfach nicht fassen können.
4: The way it finished. Unacceptable.
1: Dann ein Zeitsprung. Letztes Jahr ein Studio irgendwo im Norden von England. Die Band rund um Noel Gallagher probt. Alle schauen etwas verwirrt durch die Gegend und fragen sich, wird Liam tatsächlich auftauchen? Und dann kommt er. Ein alles erstarren lassender Eistsunami fegt durch den Raum. Ganz ruhig, aber spürbar kraftvoll. Liam Gallagher geht schnurstracks zum Mikrofon, spuckt einmal auf den Boden und liefert dann Großartiges ab. Er kommt wortlos und geht auch wieder großlos ab. Im Off-Text hört man ihn dann im Interview sagen, dass das Ganze für ihn eine Art Exorzismus war.
4: I feel like I'm exercising demons, getting it all out, rage. Just pure anger.
1: Diese Szenen im Proberaum vor der großen Reunion-Tour sind fantastisch gefilmt und montiert. Durch eine ungemein clevere Bild-Tonschere wird hier eigentlich alles erklärt, was man über die Banddynamik von Oasis wissen kann. Ab diesem Moment bin ich absolut hooked. Man begleitet Oasis daraufhin zu ihrem ersten Konzert in Cardiff. Die Band betritt die Bühne. Liam Gallagher geht wieder einmal 2 Meter vor allen anderen. Und backstage nimmt er plötzlich wortlos die Hand von seinem Bruder Noel und zieht ihn mit auf die Bühne. Danach folgen Konzertaufnahmen, wie Noel sichtlich geschockt und mit den Tränen kämpfend das erste Konzert der Reunion Tour in Trance spielt.
5: Forgiveness is hard. Costs us something.
1: Ein Schnitt ins Publikum nach der Show zeigt betende Menschen, wirklich betende Menschen, auf Knien und in Tränen. Teenager, die ihr Leben nicht mehr backen und mit leerem Blick im Stadion stehen bleiben, werden von älteren Fans umsorgt und abgeholt. Ein alteingesessener Oasis-Fan wird interviewt und vergleicht den Split der Band vor 16 Jahren mit dem Tod eines Kindes. Besonders schön ist auch, wie die Dokumentarfilmerinnen die ganzen skurrilen Aktionen und Gegebenheiten rundherum eingefangen haben. Man sieht zum Beispiel die Einsatzbesprechung der Polizei von Cardiff, die sich im Vorfeld nicht ganz sicher ist, ob sie es hier mit einer meuternden, aufgeputschten Horde von Fußball-Hooligans zu tun haben oder mit selig im Nirvana schwebenden Endorphinwölkchen von überglücklichen Fans. Bei der Vorbereitung fragen die Polizistinnen ihren Einsatzleiter, ob die Band wegen des berüchtigten Bruderzwists eigentlich mit einem oder mit 2 Fahrzeugen anreisen wird. Die Antwort des Einsatzleiters: Definitely maybe 2 cars.
5: The songs are one thing, but I've forgotten what he means to people. I certainly wasn't prepared for the intense outpouring.
1: Ganz ehrlich, Freunde, bis jetzt war ich nicht der größte Oasis-Fan. Aber ich bin definitiv ein Fan dieser gut und clever gemachten Tour- und Musikdokumentation. Oasis – Don't Look Back in Anger ist ein echtes Meisterwerk bei der momentanen Schwemme an uninspirierten Konzert- und Musikvideos. Ist es ein seltener Diamant.
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2: Ich mag's, mit mir selbst Geheimnisse zu haben. Und ich mag's, dass ich mich manchmal auch heimlich hinterfrage. Ich mag's.
1: Bei mir ging's halt immer schon ganz viel um Leichtigkeit.
2: 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Ja. 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Ja.
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1: Das klassische Who Done It, das verläuft ja immer nach demselben Prinzip. Am Anfang steht ein Mord, dann entpuppen sich immer mehr Personen als Verdächtige. Ein oder zwei Detektivinnen versuchen, den Tathergang zu rekonstruieren und am Ende steht die Auflösung. Wer hat es getan, wie und warum? Das ist nicht nur das Konzept jedes Columbus oder jeder Agatha Christie-Geschichte, sondern Who Done It gibt es natürlich auch als Videospiel. Das Londoner Studio SFB Games hat schon 3 Teile rund um Detektiv Grimoire und seine Partnerin Sally veröffentlicht. Der neueste Teil ist vor kurzem erschienen. Er heißt The Mermaid Mask und Connie Lee ist großer Fan dieser Reihe.
2: We're here on the request of the captain. She's asked us to investigate the murder of Magnus Mortunga. We have to talk to all the suspects.
3: Speaking of, can I ask your name?
4: Mermaid Mask ist das neue Spiel von SFB Games, ein Game-Studio zweier Brüder aus London. Und es ist das neueste einer Serie von Detective Grimoire Games. Das Prinzip ist immer das gleiche. Grimoire und seine Partnerin Sally erkunden den Ort des Verbrechens, befragen alle Verdächtigen, sammeln Hinweise und versuchen, den Mordhergang nachzuvollziehen, wie in jedem guten Whodunit. Dabei spielen immer auch übernatürliche und mystische Elemente eine Rolle.
5: Surely some solemn secret, dark and dreadful.
4: Im neuen Game Mermaid Mask wird der Captain eines U-Boots tot aufgefunden, in einem abgeschlossenen Raum ohne Tatwaffe.
6: Magnus Mortuga was a man of great will and great strength. And there his body lay, his blood pooling beneath him.
4: Die Crew besteht aus Illusionisten, Exzentrikern, einem Romanautor, einem Schauspieler, insgesamt lauter Leuten, bei denen man sich schon beim ersten Gespräch denkt, du verheimlichst doch irgendwas.
7: But you're just on the submarine because you find it interesting.
8: Would that be such a crime?
9: No. Murder's a crime, though, pretty sure.
4: Mit ihnen allen reden wir darüber, was sie zum Zeitpunkt des Mordes gemacht haben. Wir reden über die anderen Verdächtigen, konfrontieren sie mit den Hinweisen, die wir so finden. Und aus den Gesprächen ergeben sich weitere Spuren. Manchmal müssen wir, um Indizien zu finden, auch kleine Puzzle- und Logikrätsel knacken. Die Figuren sind wunderbar skurril, die Dialoge witzig und die SynchronsprecherInnen geben dem Ganzen ordentlich Persönlichkeit.
10: Zacharias Zephyr.
11: Godric Grip.
12: J.D. Worman.
13: Symmetry Silkmoth.
4: Der Look ist bunt und cartoonhaft, wie schon in den früheren Teilen. Und obwohl man mit jeder Figur immer ähnliche Fragen durchkauen muss, wird das Game nicht eintönig und das ist schon außergewöhnlich. Damit haben SFB Games schon den Vorgänger-Games von The Mermaid Mask zu Erfolg verholfen. Dass sie aber nicht nur bunt und witzig können, haben sie auch schon bewiesen mit ihrem Game Crow Country. Ein Retro-Survival-Horror über einen verlassenen Vergnügungspark. Das Spiel wurde zum Überraschungshit und hat laut den Entwicklern sogar die Arbeit an The Mermaid Mask länger unterbrochen. Das Warten hat sich aber gelohnt. The Mermaid Mask ist zwar kein Spiel für Leute, die Explosionen und 200 Stunden Open World brauchen, aber wenn ihr Whodunits mögt und Lust auf einen charmanten, leicht absurden Kriminalfall habt, dann unbedingt eintauchen. The Mermaid Mask ist erschienen für Windows, PS5 und Nintendo Switch.
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0: In Wien ist diese Woche die Schule wieder gestartet. In den südlichen Bundesländern geht's erst nächsten Montag los. Und mit dem Schulbeginn gibt es natürlich auch Musikwünsche und Grüße, die dringend übermittelt werden müssen. Und ich habe jetzt einen Gast im Studio, der eine Nummer ansagen möchte, die bald auf dem Schulhof erklingen wird. Bitte!
2: Von Marie Wachter für Johanna Wachter. Milkshake.
0: Von?
2: Kelis.
0: Vielen Dank, junge Kollegin. Wir hören's gleich. Milkshake von Kelis.
2: Tschüssi!
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1: Wir haben in der Homebase gerade Björk gehört mit Stone Milker und wie man es von Björk kennt, mit nicht wenig Streichinstrumenten im Hintergrund. Instrumente aus der klassischen Musik müssen ja nicht immer nur in goldenen Sälen erklingen. Das wissen Artists wie Björk und andere zeitgenössische Musikerinnen schon lange. Auch innerhalb der klassischen Musik tut sich aber momentan einiges. Vor allem die jüngere Generation der Klassikszene fragt sich, was darf und muss Klassik? Was bringen die Konventionen? Und wie kommen wir an ein neues, junges Publikum? In Österreich gibt es zum Beispiel das Kollektiv In Wien Ensemble. Die jungen Musikerinnen wollen weiterhin klassische Musik auf hohem Niveau spielen, aber die konservativen Konventionen rundherum aufbrechen. Sie geben Konzerte in Clubs und in Bars, genauso wie im Wiener Musikverein oder im Brucknerhaus in Linz. Auch genreübergreifende Kollabos stehen bei ihnen am Programm, zum Beispiel mit dem Schmusechor, mit der Musikerin Anna Marbo und mit dem Jazz-Trio Drehwerk. Siri Malborg war am Wochenende bei einem Konzert des In Wien Ensembles und hat mit ihnen über ihre Vision gesprochen.
2: Um klassische Musik beruflich zu machen, muss man es von klein auf gemacht haben. Und allein das ist ja schon einmal was wahnsinnig Elitäres, weil das kann sich einfach nicht jeder leisten. Das ist einfach eine Voraussetzung, die wir haben, die uns schon einmal von ganz vielen anderen abgrenzt. Und das ist einfach Fakt.
3: Erzählt Xenia Rubin. Sie ist Geigerin und Creative Manager im In Wien Ensemble.
2: Und trotzdem sind wir selber irgendwie in dem Zwiespalt, dass wir es wegen der Musik machen und nicht wegen den Rahmenbedingungen.
3: Das Kollektiv in Wien will klassische Musik auf hohem Niveau spielen, aber sie aus den Rahmenbedingungen lösen. Sophie Trobos, Geigerin und künstlerische Leiterin des Kollektivs.
4: Der Dresscode und der Verhaltenskodex, das sind alles unausgesprochene Sachen, die extrem viel Hemmung machen, in ein klassisches Konzert zu gehen. Und eben, ich finde, dass das eine Verantwortung von uns als MusikerInnen ist, dem entgegenzuwirken.
3: Sophie Trobos hat das Kollektiv vor fast 6 Jahren mitbegründet. Sie erinnert sich, dass es damals in Österreich noch nicht viele Projekte in diese Richtung gegeben hat und vieles noch tabu war. Zum Beispiel als klassisches Ensemble einen Social-Media-Auftritt zu haben. Oder mit MusikerInnen aus anderen Genres zu arbeiten.
4: Da haben wir selber am Anfang ein bisschen Mut fassen müssen, das zu tun, weil auch da oft als klassisches Ensemble man in Gefahr kommt, die Glaubwürdigkeit zu verlieren, wenn man sich zu sehr rauslehnt, quasi aus den eigenen 4 Wänden, um es mal so zu nennen. Und wir haben aber da wirklich unglaublich positive Erfahrungen gemacht, weil es einfach total bereichernd ist, die Arbeit mit MusikerInnen aus anderen Genres.
3: Ein anderes Format von In Wien ist der Klassik-Stammtisch. Dort spielen die StreicherInnen 1 Stunde lang klassische Stücke in Bars, in Innsbruck und in Wien.
2: Ich finde den Stammtisch deshalb so spannend, weil wir uns da auch lösen müssen von unserer Perfektion, die uns irgendwie jahrelang eingetrichtert worden ist und so hat es zu sein. Zudem ist es gratis hinzukommen, man kann einfach einen Drink haben mit Freunden, man kann quatschen und man kann sich benehmen, wie man will, solange man niemanden schadet. Gern.
4: Gewaltfrei.
2: Aber halt, man muss nicht still sitzen, man kann zuhören, man muss nicht zuhören. Und das ist eben auch ein Weg, die klassische Musik aus diesen Rahmenbedingungen heraus anders zu erleben.
3: Dem In Wien Ensemble geht es nicht nur darum, Klassik zugänglicher zu machen, sondern auch darum, neue Berufsbilder abseits des Standards zu schaffen und die elitären Rahmenbedingungen zu kritisieren. Dafür haben sie viel positives Feedback aus der Szene bekommen.
4: Wir sind viele, die es gern anders hätten. Es gibt noch viel mehr, die muss man nur finden. Man findet überall welche, man findet auch die anderen. Aber man findet wirklich immer welche. Auf jedem Meisterkurs, auf jedem Festival, auf jeder Uni findet man die Leute, die dankbar sind dafür, dass man darüber redet, dass es eine Offenheit und eine Neugierde für andere Dinge als das Klassische, wie man es schon immer kennt, gibt. Und einfach Leute, die auch für andere Werte einstehen wollen und sich anders einfach identifizieren wollen mit jetzt einer Community zum Beispiel, als es in vielen Orchestern üblich ist. So vor Ort, glaube ich, war das irgendwie wichtig, dass wir uns mal sammeln, so alle miteinander und sagen, so jetzt machen wir mal was. Und umso schöner, wenn es jetzt Leute gibt, die sagen, es passiert was, weil so soll es sein.

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1: Ihr hört die FM4 Homebase und wir machen jetzt einen Ausflug nach Kärnten. Und der Michael ist unser Tourguide. Du bist nämlich in einem Kulturverein und ihr habt etwas ziemlich Beachtenswertes in einem 800 Jahre alten Gebäude, umgeben von einem Park, auf die Beine gestellt, was uns sehr interessiert, weil man dort raven und Kultur genießen kann.
2: Genau so ist es. Wir veranstalten, wie du schon gesagt hast, in und rund um die alte Mühle am Weiherfeld. Also das war tatsächlich eine Mühle und veranstalten dort Partys, Events, Konzerte, die letzten Jahre auch das Mühlenrauschen-Festival. Und das war heuer auch das Programm recht divers. Wir haben das erste Mal ein Theater gemacht.

0: ist eben, wie gesagt, von der Wimitz, dem Wimitzfluss umgeben. Und dann ist da ein großer Auenwald, der dazugehört und einfach eine schöne grüne Wiesenfläche mit Enten, Fröschen und allem. Und darin steht eben die Mühle.
1: Und wenn man von einer After-Hour kommt, vielleicht auch Elfen und Zwergen. Sag uns doch bitte das Line-Up von Samstag und wie man euch online finden kann.
0: Das Line-Up ist Trash, dann Sabletwis, das ist der Moritz Nahold und die Ursula Winterauer als Gischt. Und dann danach spielt noch die liebe Miss Sonica ein DJ-Set. Die spielt nämlich live, aber in dem Fall wird es ein DJ-Set. Und unsere Sophie Liebig, Teil des Kollektivs Kultur in der Mühle, wird dann noch ganz hinten raus Techno spielen.
1: Vielen Dank. Wir finden dich online wo?
0: kulturindermühle.at und da kommt man dann gleich zum Event.
1: Danke vielmals. Bis bald.
0: Danke dir, Nathalie. Ciao.

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2: Das Ars Electronica Festival ist heute wieder in Linz gestartet. Das Festival für, wir haben es gerade gehört, Kunst, Technologie und Gesellschaft. Bis Sonntag kommen da nicht nur Technik-Nerds auf ihre Kosten. Es gibt Ausstellungen, Performances, Diskussionen, Konzerte und noch viel mehr. Das Motto dieses Jahres? Negotiating Humanity. Und wie immer geht es um einen kritischen Blick auf Technik und AI und das Hinterfragen, was das mit uns macht. Diana Köhler und Pauline Binder sind dort und haben sich ein Projekt angeschaut von den beiden deutschen Künstlerinnen Melissa Papafio-Roberts und Tabitha Reich. The Verification. Da werden Besucherinnen von einer KI verhört und dann bewertet.
3: The system has no prejudice. The system has no bias. The system only sees the truth.
4: Euer Projekt ist irgendwie von außen so ein bisschen so ein schwarzer Kasten. Erklärt uns doch mal kurz, was man da machen kann, worum es da geht bei euch.
5: Der schwarze Kasten heißt Beistuhl. Genau, man tretet ein und kommt praktisch in unsere Verification World. Wir haben ein Government gebaut, National Verification Authority, und die sind da praktisch dafür da, Citizens zu verifizieren. Man setzt die Brille auf, man kommt dann in diese VR-Szene rein und pro Runde werden praktisch die Antworten analysiert, also der Wahrheitsgrad, wie wahr deine Antworten sind.
4: Probieren wir das mal aus. Pauline, du willst das mal ausprobieren?
6: Ich will das mal ausprobieren.
5: Super. Okay. Dann tritt hier einmal rein.
4: Okay, ich komme da gleich mit. Pauline, du kannst dich daher setzen.
3: Your social score determines your access, opportunities and place within society. Because fairness requires accountability. Now proceed to put on the VR headset and await further instructions.
4: If assistance okay.
6: Ist es gruseliger nicht?
4: Nee, oder? Bisschen gruselig.
6: Ich muss jetzt drauf schwören, dass ich die Wahrheit sagen werde.
4: Schwörst du?
6: I guess. 20 Fragen muss ich jetzt beantworten. Okay, jetzt ist das Protocol completed. Jetzt wird der Social Score berechnet. Und ein Alarm geht los. Oh Gott. Oh, ich werde eingesperrt.
4: Oh.
6: Social access removed. Ich bin kein Citizen.
4: Du bist kein Citizen mehr?
6: Nee.
4: Krass. Und was war eure Inspiration für dieses Projekt?
5: Also die Leitfrage ist, warum wir Systemen vertrauen, die von Menschen geschaffen worden sind, obwohl sie nicht menschlich sind und ihnen erlauben, uns zu werten, anstatt auf uns selbst zu vertrauen. Allerdings basiert das System auf gar nichts, also ob du jetzt die Wahrheit sagst oder nicht, ist eigentlich egal, weil das System am Ende entscheidet, ob du ehrlich bist oder nicht, beziehungsweise ob du Teil der Gesellschaft bleiben darfst oder nicht.
4: Und es geht auch in die Richtung so ein bisschen so Border Control, also was passiert, wenn ich an der Grenze stehe, werde ich als rechtmäßig erachtet, da jetzt reinzukommen oder nicht, oder wie werde ich bewertet.
5: Ein bisschen so ähnlich. Also vor allem Social Scoring ist hier das stärkste Thema bei uns. Und auch die Frage, ob man das dem Government blind vertrauen sollte, nur damit man Teil der Gesellschaft bleibt und einfach ein bisschen sich selbst hinterfragen, was moralisch ist, was nicht.
2: Noch bis Sonntag berichten wir vom Ars Electronica Festival hier im Radio auf FM4 und auch auf Social Media.
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1: 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Eine absolute Premiere in meinem Leben. Ich wusste heute Nachmittag schon etwas, das das Internet noch nicht gewusst hat. Nämlich, dass heute um 19.30 Uhr eine neue Slipknot-Single erscheint. 19.30 Uhr ist vorbei. Die Slipknot-Single ist erschienen. Sie heißt Arsenal und ihr hört sie als Premiere gleich in der FM4 Homebase.
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1: 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So, meine Damen und Herren, jetzt ist es endlich soweit. Die neue Single von Slipknot, auf die niemand gewartet hat, weil niemand ja wusste, dass es sie geben wird. Das sind Slipknot mit dem brandneuen Song Arsenal.
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1: Schönen guten Abend zu einem spätsommerlichen House of Pain, sagen
2: Sonny from Bates
1: und Christian Fuchs.
2: Wir starten mit einem Klassiker, Neues von Dinosaur Jr., Take Me With You vom neuen Album There Near.

0: Dieses Solo ist unverkennbar.
1: Unverkennbar, der Sound Dinosaur Jr. Take Me With You vom neuen Album, das ich euch sehr empfehlen kann.
0: Ja, was haben wir heute? Wir haben zum Beispiel eine Basement-Show von und mit Alex Rodriguez und wir haben einen Gast.
1: Genau, Moritz Wagner, einer der Veranstalter vom Vienna Metal Meeting, das jetzt bald in der Arena Wien stattfinden wird. Wir werden ein bisschen quatschen mit ihm drüber.
0: Da wird es ziemlich hart musikalisch, jetzt aber noch ein bisschen poppig, oder?
1: Genau, und zwar mit einer der wenigen Bands, die gleichzeitig nach College Radio, Garagenband, Gitarrenfestival klingt, Weezer mit einer Single vom neuen Album Nowhere.

0: Das war sein fettes Queens of the Stone Age Doppelpaket.
1: Doppelpaket. Ja, Josh Omi ist zurück mit seinen Queens of the Stone Age. Er nennt das neue Album nicht perfekt, sondern perfekt. Sehr okay, weird. Okay, also mit okay. Perfekt mit einem H am Schluss. Genau, und ihr habt die neue Single Insignificant Other gehört. Man hört ein bisschen, er trauert noch der ehemaligen Beziehung zu Brody Daly nach.
0: Genau, das war der alte Hit Burn the Witch.
1: Burn the Witch, genau. Weiter geht's mit einer Band aus Deutschland, nämlich Cava. Sie haben eine neue Single M42 über die Straßenbahn.

Australischer Surfrock für Menschen, die es gern etwas dreckiger mögen. The Grogans mit Reasons. Finde ich eine super coole Nummer. Eine andere super coole Nummer kommt von einer jungen Wiener Band namens Lita. Bin ein Riesenfan. Sie haben den Song Sickness aufgenommen. 3:12, also keine Zeit für lange Vorreden. Let's go. Lita, Sickness.

Ein bisschen weniger Stadion, ein bisschen mehr Schlafzimmer. 1-800-Mikey aus Sydney. Für mich wunderbarer Bedroom-Power-Pop. Der Titel heißt Pleasant Morning. Weiter geht's mit einer Band, die wir eh schon kennen, die ich gerne spiele, nämlich Teen Mortgage. Sie haben eine neue Single rausgebracht, Democracy Manifest. Wenn sich Demokratie wie ein schlechter Witz anfühlt, hilft manchmal Punk. Und Teen Mortgage machen eben aus Frust 2 Minuten getan Energie.

0: Manchmal geht es nicht darum, unzerstörbar zu wirken, sondern einfach mit allen Narben dazustehen und echt zu bleiben, sagt Dear Doki, ein österreichischer Musiker, der sein neues Projekt vorstellt, eben Dear Doki. Er war früher bei Scenario Fever, Skeptic Eleptic und auch bei Turbo Beer. Und ja, jetzt hat er sein eigenes Projekt und das klingt nach ziemlich poppigen Punkrock aus Österreich. Wir machen mit einer deutschen Band hier weiter, die ich auch schon gespielt habe und euch allen ans Herz lege, nämlich Desolat, die neue Single Kirschblüten.
1: Oder Kirschbluten.

0: Planes mit 2i geschrieben, aus Deutschland bzw. der UK, einer neuer Track namens Cookie Jar. Sie sind bald auf Tour, nämlich in Deutschland und dann hoffentlich auch bald mal wieder in Wien. Wer wahrscheinlich nicht so bald nach Wien kommt, ist dieses Projekt, nämlich Cowboy Hunters. Ich liebe den Songtitel, nämlich Shag Slags Not Flags.
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0: Ich finde, du und ich, wir könnten die Sache durchziehen. 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Versuch niemals, mich anzuscheißen.
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0: Mit Shoegaze zur eigenen Wiedererneuerung hilft die Band Dive, Dive aus Amerika. The Fountain, ein neues Album, kommt am 30.10. namens Zirp geschrieben. Also es wird immer schwieriger.
1: Band immer schwieriger auszusprechen. Genau. Die nächste Band lässt sich leicht aussprechen.
0: Sehr leicht, nämlich die Band Glut aus Österreich. Sie haben einen neuen Track veröffentlicht, der heißt Alive. 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

0: Eine Band, die scheinbar viel Bilderbuch gehört hat, sind Binary Boy aus Österreich. Aus einer völlig eskalierten Nacht im stadtbekannten Wiener Café Savoy wurde ein Song, nämlich Skandal im Savoy. Die nächste Band kennt man und ich bin froh, dass sie wieder was raushauen, weil das eine wirklich grandiose Band ist, nämlich die Cancer Bats, Give Me Dirt. 20 Jahre am Start und immer noch eine geile Band, die ihre Verstärker persönlich beleidigen will.
1: Das ist ein sehr gutes Motto.

0: Eine Band, die halten, was sie versprechen mit ihrem Namen. Devil Master. Ihr habt gerade Sex with Succubus gehört. Aus Philadelphia. Sie machen auch eine Mischung aus Black and Punk, Speed Metal, Horror Punk. Sie waren gerade erst in Brünner. Ich habe sie leider verpasst. Ich hoffe, sie kriegen irgendwann ein Wien-Datum.
1: Ja, das ist schon ein bisschen eine Vorschau fast. Auf das Ende dieser Sendung, auf den Gast vom Vienna Metal Meeting. Aber dazwischen gibt es noch eine post-punkige Basement-Show von und mit Alexandra Rodriguez.
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eine tolle Sache. Ich könnte sexy Fotos von mir im Internet verkaufen. Weißt du, was das ist? Das ist genau das.

Brezel Göring mit dem Song Arbeitslos in Berlin. Ja, willkommen hier in der Basement Show im FM4 House of Pain. Hier am Mikro ist für euch Alexandra Rodriguez und ich stelle euch heute das Plum Festival vor. Das findet nächstes Wochenende in dem Wiener Vereinslokal Kollektiv Kaorle statt. Das ist in einem Pavillon im Otto-Wagner-Areal auf der Baumgartner Höhe im 16. Bezirk. Und veranstaltet wird dieses Mini-Festival von dem Indie-Label Silo Records und dem DIY-Booking-Kollektiv Fractal Nights. Fractal Nights waren auch schon hier in der Sendung zu Gast. Ja, und bei dem Festival zu sehen sind unter anderem Brezel Göring, den haben wir jetzt eben gerade schon gehört. Und als nächstes hören wir die deutsche Band Dog Flippers. Die beschreiben sich selbst als Country Punk und Acid Punk. Ja, und die Band ist aus Leipzig und am Samstag hier bei uns in Wien zu sehen beim Festival. Und das ist ihr Song Steel Splinters.

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1: Ihr hört die Basement Show im FM4 House of Pain. Wir reden heute über das Plum Musik Festival von Celio Records und Fractal Nights. Und als nächstes hören wir uns die Band Smile an. Die spielen auch bei dem Festival. Die Band Smile rund um die Sängerin Ruby Trufegan. Ruby ist eigentlich aus Albuquerque in New Mexico und ist wegen einem Stipendium nach Europa gekommen und hat dann in Deutschland den Rest ihrer Band kennengelernt. 2023 ist das Debütalbum Price of Progress erschienen am Wiener Label Celio Records und wir hören uns davon jetzt den Song Doohickey an.

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1: Die nächste Band, die ich euch vorstellen möchte, heißt Gio. Sie sind aus den Niederlanden und nennen ihre Musik No Wave. Ihr Debütalbum Out of Body haben sie vor 2 Jahren rausgebracht. Wir hören das jetzt aber nicht an, sondern 2 Tracks von ihrer ersten self-titled EP Gio. Und das ist ihr Song Elasticate.

Ja, ihr hört die Basement Show mit Alex Rodriguez. Heute geht es um das Plum Festival, das nächstes Wochenende in Wien stattfindet. Super Acts sind da dabei, wie Brezel Göring, Smile, Dog Flippers, Gio und viele mehr. Wir haben es dir jetzt auch ein bisschen angehört und jetzt hören wir auch noch zwei Bands, die auch spielen werden. Als erstes Milkweed. Das ist eine Experimental Folk Formation, die viel mit Found Footage arbeitet. Und danach geht's weiter mit den KrautrockerInnen Kono Mono aus der Schweiz. Ja, und das war's auch schon wieder von mir und der Basement Show. Gleich geht's weiter mit dem FM4 House of Pain mit Christian Fuchs und Sonja Meyer. Und von mir heißt es derweil gute Nacht.

0: Das war die Basement Show von und mit Alex Rodriguez, ja, Sonja von Beetz und Christian Fuchs sind wieder zurück im Studio und gleich kommt ein Gast.
1: Genau, nämlich Moritz Wagner, einer der Veranstalter vom Vienna Metal Meeting, das am 3.10. in der Arena Wien stattfindet. Und Headliner sind die großartigen Satyricon, die damals für das Album, auf dem dieser Track drauf ist, King, ganz viel Häme geerntet haben, weil es geheißen hat, das ist doch Black Pop und nicht Black Metal.
0: Das können wir jetzt beurteilen.

0: Satyricon mit King von ihrem wunderbaren Album Now Diabolical. Bei uns im Studio ist jetzt Moritz Wagner. Hallo Moritz.
1: Hallo, ich danke für die Einladung.
0: Ihr veranstaltet das Vienna Metal Meeting mittlerweile zum wievielten Mal?
1: Das ist Corona-bereinigt das 8. Mal. Ansonsten wäre es, glaube ich, das 9. oder 10. mittlerweile. Ja. Wir haben 2 Editionen verloren.
0: Ja.
1: 2021.
2: Aber der ersten Edition haben wir vorhin kurz geplaudert, wo du gekommen bist. Wart ja auch im House of Pain Studio, allerdings noch im Funkhaus, schon lange her.
1: Das ist ja sehr lange her. Das muss irgendwann 2017 gewesen sein.
2: Irgendwas,
1: da war das Metal Meeting. Da war das Festival auch noch im April, meine ich. Wir haben es dann in den Oktober verlegt. Aber ja.
0: Sehr stimmigere Zeit für euer Line-Up, würde ich sagen. Wie seid ihr dazu gekommen, das Metal Meeting zu veranstalten?
1: Ja, wir sind beide, mein Kollege und ich, schon länger in der Musikszene tätig als Veranstalter. Er führt auch eine Booking-Agentur. Und wir haben uns dann halt einfach gewundert, weshalb gibt es kein Festival in Wien im Extrem-Metal oder Metal-Bereich generell. Und dann haben wir uns einfach gedacht, ja, das werden wir ändern müssen. Und haben den Auftrag dann angenommen und gestartet, ja.
0: Es läuft ja auch ziemlich gut. Ich habe gelesen in Social Media, es ist schon zu 85% ausverkauft. Das heißt, wenn ihr Tickets wollt, dann müsst ihr euch beeilen. Ja, welche Bands habt ihr heuer auf dem Line-Up stehen?
1: Ja, wie angespielt, Satyricon, der Headliner, auf den wir uns sehr freuen.
0: Ja.
1: Danach Benediction, auch eine Legende eigentlich, brauchen wir auch nicht viel drüber reden. Besonders ich freue mich über Salvation. Das ist so Lovecraftian, Black Death Metal, ganz wild aus Deutschland, aber großartig. Elender natürlich, die starken Grazer.
0: Die super durchgestartet sind.
1: Extrem erfolgreich.
0: Heuer, ja, voll.
1: Die waren im Frühjahr auf der Tour extrem erfolgreich, gerade im deutschsprachigen Raum. Hallen ausverkauft ohne Ende.
0: Ja. Ja. Und dann haben noch Dötzritz.
1: Dötzritz sind auch noch dabei, ja.
0: Genau, die sind aus den Schweden.
1: Schweden sind sie.
0: Schweden.
2: Aber genau. Jetzt gleich mal Benediction, oder? Haben wir schon angeteased.
0: Ja, I bow to none. 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

0: Ja.
1: Das ist sehr erfolgreiche Musik aus Österreich.
0: Elende aus Graz, Ballade auf den Tod. Genau, was kann man über Elende erzählen sonst noch?
2: Ja, wie ihr gesagt habt, einer der mittlerweile erfolgreichsten Extrem-Metal-Bands aus Österreich überhaupt. Spielen gerade im deutschsprachigen Raum in Hallen, wo man sie vor 10 Jahren noch nie gesehen hätte oder sich das nicht gedacht hätte. Ja, unglaublich nette Burschen, super sympathische Band, schon oft mit ihnen gearbeitet, macht immer Spaß und ich freue mich jetzt genauso wieder drauf.
0: Sehr atmosphärischer Sound. Genau, wie gestaltet sich bei euch das Booking noch? Was entscheidet ihr eigentlich, welche Bands bei euch im Festival spielen?
2: Entscheidend am Ende ist immer der Headliner. Ja. Und dann muss man halt lange überlegen, was ist finanziell in Reichweite, was macht Sinn, was ist nicht dauernd da, dass man es ein bisschen spannend hält auch fürs Publikum, weil wenn ich irgendeine Band zum 10. Mal da habe, ist es halt natürlich nicht so spannend. Ja, und dann muss man im Grunde schauen, wie viel bleibt noch über und was kann man sich dann noch dazu gönnen. Ne?
0: So simpel ist es. Ja. Welche Schmankerl kann ich mir noch dazu erlauben?
1: Also spürt schon auch diese Gagenexplosion, die es seit ein paar Jahren gibt, oder?
2: Ja, massiv. Also sowohl bei den Bands als auch bei den Venues. Im Grunde überall, wo man hingreift oder hinschaut, ist es halt massiv gestiegen. Auch beim Catering, Hotelkosten, Flüge, alles. Ja. Also es ist wirklich schwierig.
1: Aber ihr macht's weiter.
2: Ich denke, ja.
0: Ja, es ist dadurch, dass es auch erfolgreich ist, also ihr habt ja immer wirklich viele Leute und ich glaube dadurch, dass es halt in Österreich eigentlich sehr wenige Extremmittel, also es gibt eigentlich keins, oder?
2: Ja, es gibt schon ein paar, es gibt das Kaltenbach natürlich.
0: Ja, aber das sind halt Sommer-Open-Airs, aber Indoor-Festival gibt es jetzt nicht.
2: Indoor gibt es weniger. Es gibt dann noch das Celebrare Nocten in Wels,
0: genau.
2: Die sind auch super erfolgreich.
0: Ja.
2: Die machen es aber noch undergroundiger als wir. Also da kenne sogar ich die halben Bands am Line-Up nicht.
0: Genau, und dann gibt es auch Steel City Sorcery aus Linz. Die sind so undergroundig und haben auch viel Heavy Metal dabei. Aber ja, die Szene in Österreich, also ich bin froh, dass es solche Festivals gibt, wo ein bisschen größere Acts spielen.
2: Ja, absolut, ja.
0: Genau, noch ein großer Act.
1: Bahnt sich schon an.
0: Sulfur Eon, Hammer from the Howling Void aus Deutschland.

0: Sulfur Ian aus Deutschland, Hammer from the Howling Void, vom Album 2023 Seven Crowns and Seven Seals. Und du, Moritz, kannst uns natürlich sagen, worum es da geht.
1: Ihre Band, die taucht tief ein in die Geschichte des H.P. Lovecraft, Cthulhu-Mythos und so weiter. Also als Lovecraft-Fan, der ich selber bin, geht einem das Herz auf. Und ich freue mich wahnsinnig, dass wir die Band nach Wien bekommen haben. Wir haben das, glaube ich, jetzt schon 3 oder 4 Jahre lang versucht. Aus Termingründen bei ihnen sehr oft nicht möglich gewesen, weil die halt sehr verteilt leben. Da sind in Spanien, was ich weiß, und manche in Deutschland und die kommen von überall her. Es ist sehr schwierig gewesen, einen Termin zu finden oder da mal auf Grün zu kommen mit denen, dass wir die herbekommen. Ich freue mich sehr und für alle Lovecraft-Fans.
0: Pflichtprogramm. Ich finde es außerdem immer cool, dass es im Metaller immer wieder solche Nischen gibt, wo sich Bands irgendwie reinsetzen und sagen, okay, das ist jetzt unser Narrativ. Wir arbeiten zum Beispiel eben mit H.P. Lovecraft.
2: Stimmt, stimmt. Kann man sich eine entsprechende Bühnenshow auch erwarten wahrscheinlich, oder? Ein bisschen Lovecraft-schig.
1: Ja, es ist schwierig umzusetzen. Also es wird aufgrund der Arena-Bestimmungen und überhaupt dem Veranstaltungsgesetz geschuldet keine große Pyro oder sowas geben. Das ist in Wien Indoor sehr schwierig. Hm. Aber ich nehme an, sie werden ihr Bestes geben, ja. Man darf sich nicht zu viel erwarten, aber...
0: Ja, das wird auf jeden Fall super spannend und laut. Und laut und super spannend ist auch die nächste Band, die bei euch spielt, nämlich aus Schweden, Dödsritz. Du hast den Song Ir Jalla ausgesucht und da hören wir jetzt nochmal rein.
2: Der dauert aber 10 Minuten, das heißt, wir können jetzt die Sendung gegen Ende hin ein bisschen quasi nur einen längeren Ausschnitt spielen. Bitte um Entschuldigung.

0: 10 Minuten für einen Song, ja, das ist erst die Einfahrt quasi, die wir jetzt gehört haben von Dödsrit. Was kannst du uns zu der Band erzählen? Wie seid ihr auf die gekommen?
1: Auf die Band bin ich selbst gekommen, in dem Fall, weil die, ich meine, im letzten Jahr mit Harikiri vor der Sky auf Tour waren.
0: Auch eine super österreichische Band.
1: Richtig, da habe ich sie im Wuck gehabt und live gesehen. Ich kannte die Platten schon, aber live war es dann noch einmal eine Stufe besser und hat mich überzeugt. Ja.
0: Im Studio haben wir jetzt gerade drüber gequatscht, dass auch die Metal-Szene sich ein bisschen verjüngt, beziehungsweise das Publikum sich etwas geändert hat. Nehmt ihr das auch so wahr, dass wieder mehr, weil wir gerade alle von den Deftones geredet haben und dass da so viele jüngere Menschen halt auch dort waren?
1: Also ich muss sagen, als Veranstalter im Black und Death Metal weniger, muss ich sagen. Das sind schon noch immer Generation 80er Jahre, 70er Jahre oder ja, viel mehr kommt dann momentan nicht nach. Aber im Thrash Metal sieht man immer wieder sehr viele jüngere Nachkommen, ja.
2: Es gibt ja auch so junge Speed Metal Bands, die genau klingen wie Anfang der 80er.
0: Ja,
2: und so.
0: Ja, da tut sich, also wenn man gerade auch jetzt im, weiß nicht, Dying Victims Production aus Deutschland, die machen ganz viel so, also releasen ganz viel Heavy Metal und da merkt man da, dass das Alter schon ein anderes wird. Also da kommen voll viele junge Bands nach.
1: Es gibt auch viele österreichische kleinere Bands, die jetzt momentan so kurz vorm Durchstarten sind. Denke da an Venator oder sowas.
0: Genau, genau, die auch in Belgien in den Charts waren und so. Also ich glaube, da tut sich schon sehr viel und ich hoffe auch, dass viele Kinder und Jugendliche und jüngere Menschen die Instrumente in die Hand nehmen und einfach reinballern.
2: Und reinschreien. Ja, vielen Dank fürs Kommen, Moritz.
1: Sehr gerne. Ich
0: magst
1: danke
0: du,
1: für die Einladung.
0: Genau. Ich erinnere nochmal, 3.10. Arena Vienna Metal Meeting. Es wird super cool.
2: Das war auch schon ein House of Pain.
0: Und wir sagen gute Nacht.
2: Gibt's noch,
0: eine Schlussnummer gibt es noch. Ein harter Cut jetzt zu Man, Woman, Chainsaw, Get Up and Dance vom Album Cannonball.
2: Bis bald.
0: Gute Nacht.

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5: Hallo und hereinspaziert in den FM4 Game Podcast. Das ist eure Rundschau durch die große, bunte, manchmal auch ein bisschen widersprüchliche Welt der Videospielkultur. Mein Name ist Robert Glashüttner und neben mir steht Rainer Siegel. Hallo Rainer.
6: Hallo Robert, hallo liebe Zuhörerinnen und Zuhörer. Ja, letzte Woche, werdet ihr euch erinnern, haben wir noch über die Gamescom gesprochen. Das war so ein bisschen der Schlussakt, würde ich sagen, dieses Sommers im FM4 Game Podcast. Wie ihr wisst, es gab ja vorher unsere Sommerserie. Und jetzt, spätestens diese Woche, sind wir wieder im Alltag angelangt. Nicht nur die Schüler im Osten, die Schüler und Schülerinnen im Osten Österreichs müssen wieder in die Content Mines, sondern auch wir sind wieder angelangt. Aber ein kleiner Blick zurück, der ist doch noch angebracht, denn wir haben euch einiges vorenthalten, was wir auf FM4 in den letzten Wochen so gemacht haben. Zumindest im FM4 Game Podcast haben wir euch das vorenthalten, denn da gab es ja Sommerserie. Jetzt holen wir ein bisschen was nach.
5: Genau, aber reden wir doch, Rainer, ein bisschen zuerst über das, was wir im Sommer eigentlich so gemacht haben. Außer natürlich euch die Sommerserie ein Jahr, zwei Spiele präsentiert. Ich zum Beispiel habe in freien Minuten meine Steam-Wishlist in Kategorien sortiert. Das ist etwas für, ich will nicht sagen zwängerische Menschen, aber Leute, die sich an Dingen erfreuen, die vielleicht eigentlich nicht so relevant sind. Ich finde es irgendwie schon ganz lustig. Es ist ein Feature, was von Steam eingeführt wurde vor kurzem. Man kann eben die Spiele, die man auf die Wishlist setzt, jetzt auch in eigene Kategorien unterteilen. Und Rainer, für mich ist das insofern gut, nicht nur, weil ich dann seltsame Aufgaben und Hobbys nachgehen kann, das auch, aber erstens einmal sieht man sich durch, was man hat. Ich habe einiges auch wieder rausgelöscht. Ich wusste auch manchmal, was ist das eigentlich, warum habe ich das denn in der Wishlist drinnen? Einerseits und andererseits ergeben sich dann so organisch interessante Kategorien und man kommt drauf, was wichtig für einen ist oder wichtiger geworden ist oder vielleicht weniger wichtiger geworden ist. Ich finde es gut.
6: Ja, das mit dem Zwänglerisch hast du gesagt, möchte ich mal hinzufügen. Ja, das ist so die Admin-Ecke. Ja, ich frage mich sowieso, wie sehr die Wishlist-Funktion von euch da draußen verwendet wird, liebe Hörerinnen und Hörer. Schreibt uns doch einfach, lasst uns wissen, ob ihr die Steam-Wishlist-Funktion überhaupt verwendet, ob sie für euch zentral für euer psychisches und physisches Wellbeing ist oder ob es was ist, wo ihr wovon überhaupt noch nie irgendwie so richtig gewusst habt, wozu das sein soll. Ich sage ja, ich glaube ja, es ist wieder mal einer dieser Fälle, in denen wir beide jetzt einen anderen Zugang haben werden als die meisten anderen von euch da draußen, weil für mich ist es ein beruflich interessantes Tool, muss ich sagen, weil natürlich, wann sind die Releases, eine Wishlist eintragen, wie es für uns ja ein bisschen so ein, würde ich mal sagen, ja, auch
5: Teil des Jobs.
6: Ein administrativer Akt eigentlich auch, oder?
5: Aber ja, ich glaube, es liegt an der Menge. Also wir haben wahrscheinlich, also bei mir sind es immer so knapp unter 200, die ich Stück Spiele, die ich auf der Wishlist habe. Wie viel sind es bei dir?
6: Ich weiß es nicht.
5: Weil du nicht in Kategorien sortiert hast, Rainer.
6: Ja.
5: Und bei quasi unter Anführungszeichen normalen Menschen, die das nicht irgendwie arbeitstechnisch machen, sind es wesentlich weniger. Vielleicht so, keine Ahnung, 30, 40
6: GTA
5: oder so.
6: GTA 6 ist drauf.
5: GTA 6 ist auf jeden Fall drauf. Bringt aber nichts, weil das erscheint ja nicht für Steam zumindest. Ist es nicht unmittelbar. Aber eben, es gibt unterschiedliche Gründe, warum man Spiele auf der Wishlist haben sollte. Einerseits, damit man sich daran erinnert, dass es sie gibt. Das betrifft natürlich uns auch, aber eigentlich alle. Andererseits natürlich, damit man sieht, wann es Vergünstigungen gibt, also wann Spiele in den Sale gehen und so. Also es hat schon mehr Funktionen als ich klicke hier einfach irgendwas an. Und wie ihr bestimmt wisst, sind ja die Wishlists jetzt nicht das wichtigste Kriterium für den Erfolg eines Spieles, aber es ist doch ein interessanter Parameter, den man sich ansehen kann, wenn es darum geht, wie viel Hype und Interesse ist da vorab schon generiert worden, wenn ein Spiel vielleicht erst in, keine Ahnung, einem halben Jahr oder so erscheint. Was habe ich noch gemacht im Sommer? Ich habe mich ein bisschen auch erzwungen mit der Switch 2 angefreundet. Warum? Ihr wisst es bestimmt, im Sommer war ja ein Thema sehr groß in der Gameskultur, und zwar die Tatsache, dass Sony PlayStation beschlossen hat, es wird keine Physical Copies mehr geben, also keine Discs mehr. Die Spiele werden nur noch digital angeboten werden ab, glaube ich, Januar 2028. fertig. Das heißt, wir haben jetzt noch ein gutes Jahr mit den Discs und danach ist es vorbei. Das hat tatsächlich viel Unmut hervorgerufen, aber Unmut von einer Minderheit, sagen sie uns zumindest. Ich glaube wirklich, dass es so ist, dass die meisten eben digital kaufen. They couldn't care less, aber ich zum Beispiel, ich mag das sehr und fand das ein bisschen schade. Und jetzt ist tatsächlich es so, dass die Switch 2 das einzige aktuelle Gerät ist, die einzige Konsole, die eben mit physischen Datenträgern arbeitet, weil bei der PS5 jetzt da nicht mehr so sein und bei Xbox vermutlich auch nicht mehr. Und bei PC ist es ja schon längst nicht mehr so.
6: Ja, es ist eigentlich, ich bin mir nicht ganz sicher, du hast vorher gesagt, du glaubst, das betrifft nicht so viele Menschen oder es ist vielen eher egal. Das mag vielleicht in der Praxis des Kaufens so sein, aber ich glaube, dass das einerseits ein emotionales Thema ist für viele, zu sagen, ja, ich habe hier etwas. Und andererseits, wenn wir an Stop Killing Games zum Beispiel denken, das zentrale Vertriebsmodell von Software, nämlich nur mehr als Lizenz, ich glaube, dass das schon inzwischen von eigentlich mehr Menschen als noch jetzt Hausnummer vor einem oder zwei Jahren irgendwie in Frage gestellt wird. Denn man stellt sich ja schon ein bisschen die Frage, was kauft man denn eigentlich, wenn man seine 70, 80, 90 Euro für irgendeine, keine Ahnung, Collectors Edition von irgendeinem Spiel ausgibt? Habe ich das Spiel gekauft? Was ist, wenn ich das nicht mehr downloaden kann? Gibt es das dann noch eigentlich? Kann ich das auch ohne Internet verwenden? Ja, deal with it. So ist es halt inzwischen geworden. Aber man muss dazu sagen, auch wenn man auf der Switch 2 eine Cartridge kauft und sie hineinsteckt, dann braucht die ja trotzdem in vielen Fällen wahrscheinlich ein Day-One-Update. Sprich, das Teile des Spiels hat man halt doch nicht auf diesem physischen Datenträger. Den wichtigsten vielleicht schon, aber eben es wird immer Updates geben, die halt aus dem Netz und irgendwo hergeflogen kommen. Aber ich glaube so, das ist wirklich eine Frontlinie in einem Kampf so zwischen KonsumentInnen und der Industrie, die ja eigentlich gerade so ein bisschen im Aufbranden ist, würde ich mal sagen. Wir haben letzte Woche gescherzt, dass Sony vielleicht deswegen nicht auf die Gamescom war, weil sie eben verhindern wollten, dass da irgendwie so die Proteste irgendwie stattfinden in einem richtigen Raum, nicht nur im Internet. Glaube ich nicht, dass der Grund war, aber es ist schon seltsam. Ich glaube, dass dem Ganzen schon mehr Bedeutung beigemessen wird und nachdem ja auch das Europäische Parlament mit diesen Fragen im Rahmen von Stop Killing Games und den Anhörungen dazu irgendwie befasst war, ich glaube, das ist schon ein Thema, das im Bewusstsein der Konsumentinnen und Konsumenten
5: das schon natürlich schon. Ich meinte ja auch, dass die Mehrheit der SpielerInnen quasi sich darum nicht schert, aber eben, dass die Argumentation, warum physische Datenträger relevant sind, ist ja nicht nur Nostalgie, wie du gerade gut ausgeführt hast, sondern eben die Tatsache, dass man immer nur eine Lizenz kauft. Und das ist grundsätzlich bei einer physischen Kopie dasselbe, nur hast du eben das doch eben vor dir und kannst es einlegen und bist ein bisschen unabhängiger, kannst es weitergeben etc.
6: Ja, es ist nicht dasselbe, da muss man schon widersprechen, weil die Lizenz kann ja einfach zurückgezogen werden. Das ist ja der Punkt. Der Punkt ist, wenn ich mir eine Cartridge kaufe, dann kann ich die mitnehmen auf die einsame Insel, dort in meine Switch stecken.
5: Aber dir gehört das Spiel trotzdem nicht rein rechtlich. Aber du kannst anders damit agieren.
6: Es ist kein Gegenstand, sondern es ist eine Lizenz. Das ist der Unterschied.
5: Du hast mehr Handhabe, genau. Ja, und was die Switch 2 betrifft, was du ja auch erwähnt hast, diese Keycards heißt das, glaube ich. Also einerseits, wo man das Spiel überhaupt runterladen muss zu einem größten Teil. Also du hast quasi auf der Cartridge von der Switch 2 vielleicht nur ein Drittel des Spieles, den Rest musst du runterladen. Oder die Day-One-Patches oder andere Patches, die vielleicht notwendig sind, überhaupt das Spiel durchspielen zu können. Das ist ja oft so, dass man draufkommt, so ups, man kann das Spiel eigentlich mit der Version, die auf dieser Disc oder auf dieser Cartridge ist, gar nicht wirklich durchspielen, sondern du brauchst unbedingt den Patch, den du dir runterladen musst. Es gibt eine coole Seite, die möchte ich euch empfehlen, die heißt doesitplay.org und da könnt ihr euer Lieblingsspiel, das ihr euch vielleicht kaufen wollt als physischen Datenträger, könnt ihr eingeben und schauen bei der Switch 2 jetzt eben, weil das ja eben das Gerät ist, was bleiben wir das einziges modernes Konsolengerät, wo man eben physische Kopien kaufen kann. Ob das wirklich drauf ist oder ob es nur eine Keycard ist oder wie auch immer, ganz gutes Service.
6: Und du hast mir erzählt, du hast dich ja nicht nur mit der Switch 2 angefreundet, sondern hast dich noch mit einem anderen, eigentlich würde ich mal sagen, recht obskuren Stück Hardware beglückt diesen Sommer.
5: Stimmt's? Das stimmt, ich habe es noch nicht verwendet, aber ich habe mich inspirieren lassen von deinem Sohn, der ja ein großer Fan von Geometry Dash ist, dieses kleine Game, was 2014, glaube ich, erschienen ist.
6: Ist nicht so klein.
5: Ist nicht so klein im Sinne von, es wirkt nicht sehr umfangreich, aber es hat eine riesige Community. Es ist eigentlich so ein Geschicklichkeitsspiel, wo es um Zehntelsekunden geht, wo du ganz genau halt über bestimmte Obstacles, Hindernisse drüber springen musst und so weiter. Ich habe das früher gar nicht so oft gespielt, aber, liebe Leute, ich bin ein großer Fan von Interfaces. Interfaces, die kurios sind und die vielleicht auch viel Präzision mit ins Spiel reinbringen. Stichwort Lag und so weiter. Und da habe ich gesehen, dein Sohn hat, oder du hast ihm gekauft eigentlich, so ein ganz spezielles Mini-Mini-Keyboard, was nur aus drei Tasten und einem Regler besteht. Und ich war eigentlich sofort hooked und dachte, ich muss mir das besorgen. Ich werde es mir demnächst ansehen. Und damit kann man Geometry Dash und vor allem Osu, das ja. Musikspiel, falls ihr das kennt, Osu, Rufzeichen, mit diesem speziellen Controller spielen. Und du siehst das immer, das klickt immer und dein Sohn ist ganz fasziniert.
6: Genau, ich bereue den Kauf zutiefst, muss ich sagen. es ist ein OSU-Controller und es hat den Effekt, dass man wirklich da von meinem Sohn oft tagelang nichts sieht oder hört, außer eben wie ein Specht, dass er auf diesem USB-Keyboard darin hackt. Weil das hat nämlich wirklich die kürzesten Latenzen etc. Damit kann man ja wirklich einfach Geometry Dash wirklich perfektes Spielen, habe ich mir erzählen lassen. Ja, du bist jetzt auch in das Reich der Spechte eingedrungen.
5: Ich werde berichten, wie meine Specht-Karriere voranschreitet. Es wird sicher noch einige weitere Teile von dieser Miniserie im FM4 Game Podcast geben. Aber Rainer, schreiten wir jetzt ein letztes Mal eigentlich in den Sommer 2026, wo wir natürlich auch einige Spiele uns angesehen haben, aktuelle Games abseits von unserer Sommerserie. Und da sind es doch einige geworden. Wir haben sogar ein paar weglassen müssen, weil es so viel sind. Ja,
6: es gibt keine saure Zeit mehr, muss man sagen.
5: Keine saure Gurkenzeit mehr, es gibt kein Sommerloch mehr und das ist eigentlich sehr erfreulich. Wir möchten mit einem Spiel beginnen, das, ich habe gesehen, auf der GameStar schon am Cover ist, ich glaube ich dieses Monat sogar, und zwar Corsair Cove, ein Piratenspiel.
6: Genau, es ist ein Aufbaustrategiespiel, quasi so das deutscheste aller Genres überhaupt, möchte man sagen. Es stammt auch von einem hessischen Indie-Team, Limbic Entertainment, die kennt man, das sind quasi Industrieveteranen, die haben schon an Tropico mitgearbeitet und auch an der Anno-Reihe sind einige von denen beteiligt gewesen. Corsair Cove ist jetzt wirklich auf den ersten Blick ein Aufbaustrategiespiel wie alle anderen, aber es hat einen Gag, der es besonders macht, das möchte ich euch nicht vorenthalten. Captain Hook hat eins, Jack Sparrow ebenso und sogar den alten Captain Iglo hat man in einem Werbespot einmal genau in so einem gesehen. Ein Piratennest. Piratennester sind wild zusammengeflickte Siedlungen, die aus alten Schiffsteilen, Strickleitern und jeder Menge Treibholz zusammengestoppelt wurden. Im Game Corsair Cove soll ich genauso eine Freibeutersiedlung zur mächtigen Piratenfestung ausbauen.
3: The Pirate's way of life is under attack. Our very survival hangs by a thread. But this is where the dream begins, mate.
6: Auf den ersten Blick schaut Corsair Cove anderen Aufbauspielen wie Anno oder Die Siedler recht ähnlich, aber es gibt einen wichtigen Unterschied. Weil mein Piratennest zwischen hohen Klippen direkt am Meer entsteht, muss ich schnell auch ganz nach oben bauen. Die Wohn- und Handwerksgebäude hängen dann malerisch in schwindelerregender Höhe und meine kleine Piratenbevölkerung wuselt auf Strickleitern und Hängebrücken herum. Das sieht niedlich aus und sorgt für spielerische Abwechslung.
3: Keep your crew happy, set up production lines and run a tight ship.
6: Corsair Cove ist ein kleiner Sommerhit dieses Jahres. Das Aufbauspiel eines deutschen Indie-Studios hat mit seinem Piratencharme für Begeisterung bei Presse und Publikum gesorgt. Spielen kann man es auf PC.
3: So, matey, how will you build your legacy?
5: Ich mache mir um die Statik Sorgen, Rainer, wenn man da so in die Vertikale baut und das klingt alles ein bisschen fragil. Ja, sehr sympathisch eigentlich. Klingt auch nach einem Game, das jetzt nicht extrem, was den Scope und den Umfang betrifft, einen erschlägt, sondern dass man sich da so ein bisschen Schritt für Schritt heranarbeiten kann. Stimmt das?
6: Ja, es ist so, es hat ein ganz anständiges Tutorial auch, aber es richtet sich natürlich, würde ich mal sagen, an ein Spezialistenpublikum. Ich glaube, das kann man wirklich so festhalten. Das ist aber sehr groß. Vor allem, ich habe es schon vorher gesagt, in unseren Landen, sprich in Deutschland, die deutschsprachige Spielerschaft, die ist ja verrückt nach Aufbaustrategie, schon traditionsgemäß seit mehreren Jahrzehnten. Das heißt, für die ist das alles auch keine besonders große Herausforderung. Okay, hier ist Logistik, hier ist Aufbau, das kennt man alles schon. Deshalb sind ja die kleinen Änderungen die interessanten dran. Es gab übrigens, glaube ich, vor 2 Jahren ein Spiel, was Ähnliches schon versucht hat, nämlich Lysara Summit Kingdom. Da durfte man seine Siedlung im Himalaya bauen. Nein, an so ganz steilen Berghängen. Das ist ein bisschen ähnlich. Sprich, das Vertikale ist hiermit auch eingeflossen. Aber das ist halt bei Corsair Cove, ich finde so auch dieses Piratensetting, das ist halt das Sympathische dran. Man hat es auch im Beitrag gehört, irgendwie so die Hintergrundmusik. Es hat jeder sofort die Bilder im Kopf. Das ist so eine große Sehnsuchtslandschaft, würde ich mal sagen. Der Popkultur eben, so dieses 18. Jahrhundert, die Karibik, die ganzen Piraten, diese ganzen Klischees, die man damit verbindet, das ist hier auch so. Und das ein ganz wichtiger Begriff in dem Zusammenhang ist immer der Wuselfaktor. Der Wuselfaktor von Corsair Cove ist jetzt, würde ich mal sagen, so eher durchschnittlich. Das heißt, er ist schon da, man schaut seinen Piraten ganz gern zu, aber da gibt es schon wuseligere Spiele, würde ich mal behaupten. Aber es ist ein Gesamtpaket, das gut funktioniert hat, das auf der GameStar irgendwie abgefeiert wurde, ist kein Wunder. Wie gesagt, das ist ein deutsches Spiel für ein wirklich auch deutsches Publikum in gewisser Weise oder deutschsprachiges, wo eben diese Tradition vorherrscht. Ja, recht sympathisch, wirklich solide, kein Early Access Spiel, sondern gleich ein fertiges Ding. Ich glaube, das hat ganz viele Spielerinnen und Spieler begeistert schon diesen Sommer.
5: Ich glaube sogar auch abseits von den deutschsprachigen Ländern, weil
6: ja,
5: man
6: auch, ja.
5: Corsair Cove Off war ja wirklich ein Erfolg, der ein bisschen wieder aus dem Nichts gekommen ist, zumindest wenn man sich nicht davor schon aktiv damit beschäftigt hat. Ja, ein sympathisches Spiel und das Bauen in der Vertikalen, das finde ich sympathisch, das hat sich ein bisschen durchgesetzt momentan. Das ist ein bisschen so ein Trend, oder? Weil ja, dieses vielleicht. Flächige hat mich hier schon ein bisschen genervt.
6: Ja, man geht ein bisschen in die dritte Dimension. Es macht es auch ein bisschen komplexer natürlich. Es ist quasi so der Gag, der Clou, der dazukommt. Ich möchte noch sagen, es gibt außerdem noch eine Art Expeditionsmodus, sprich, wenn man sein Piratennest ausgebaut hat, dann kann man irgendwie Kapitäne und einzelne Mannschaftsmitglieder so in die Welt hinausschicken auf Freibeuterei, aber das ist eher so ein Add-on. Das heißt, das ist nicht das Zentrale, es wird nachher kein 4X-Spiel draus oder so. Es ist ein Aufbaustrategiespiel, in dem man ein bisschen raus darf. Ja, eine tolle, nette Mischung.
5: Ihr hört den FM4 Game Podcast und ich freue mich sehr, dass dieser Sommer der Sommer des Local Multiplayers geworden ist. Das ist ein Spielegenre, das es immer wieder gibt, das immer wieder kommt und vor allem durch FriendsLob hat er dieses gemeinsame, teilweise auch gegeneinander spielen, zu zweit oder in einer kleinen Gruppe sich stark durchgesetzt in den letzten Jahren. Aber in diesem Sommer haben wir gesehen, dass diese zwei SpielerInnen-Erlebnisse, die teilweise auch sehr kuratiert sind, wo nicht einfach irgendwas zufallsgeneriert ist, sondern wo es wirklich auch darum geht, dass man bestimmte Levels, bestimmte Welten, die vordesignt wurden, durchlebt und Rätsel löst und so weiter. Da gab es einiges. Beginnen möchten wir, über den Lauf dieses FM4 Game Podcast wird es einige dieser Spiele geben, beginnen möchten wir mit Heave Ho 2. Und Heave Ho, Rainer, war ein Spiel, was im FM4 Spielekammerl, unserem Livestream, seit 2017 immer wieder gerne gespielt wurde, wo man mit eigentlich so Köpfen, mit langen Armen sich durch die Gegend hangelt.
6: Body Horror.
5: Body Horror auf Net. Unser Kollege David Riegel hat das gespielt und hat mit den KollegInnen von der FM4 Morning Show drüber gesprochen. Das hören wir uns jetzt mal an als Primer und dann reden wir noch ein bisschen weiter drüber.
4: There are a lot of things to like about summer, but one thing that I like is that it feels like people are not as stressed as usual and have more time to meet up. The days are longer, there's more time, it feels like.
7: Ja, dann ist jetzt das Game, das David Riegel uns mitgebracht hat, vielleicht genau das Richtige für so ein Treffen, weil Heave Ho 2 spielt man am besten mit vielen Friends. Hi David, worum geht's da?
8: Ja, es ist super. Heave Ho 2 ist ein Koop-Party-Spiel und kurz gesagt, es geht ums Klettern, ums Furzen und ins Ziel kommen. Das sind die drei Ziele. Wir steuern so kleine, ziemlich gelenkige Figuren, die sind eigentlich nur Kopf und Hände und Ziel ist es, sich aneinander, an den Wänden oder an anderen Objekten festzuhalten und sich so gemeinsam durch die Levels zu hangeln. Das klingt jetzt recht einfach, wird aber schnell zu einem totalen Chaos und Gewusel auf dem Bildschirm.
4: So, what does the sequel do better or what's new about version 2?
8: Naja, die beste Qualität ist, man kann im Gegensatz zum Teil 1 auch furzen und damit Gegenstände aus dem Weg räumen.
7: Say no more.
4: It's a great motto for life.
7: Ja, wahnsinnige, klingt nach einer guten Innovation.
8: Ja, sie haben sich wirklich was überlegt, diesmal ja. Aber der große neue Punkt ist natürlich der Online-Multiplayer, weil der Vorgänger, der war so ein Couch-Koop-Spiel und jetzt kannst du das Chaos auch mit FreundInnen spielen, die quasi nicht mit dir im Raum sitzen. Dazu kommen einige neue Welten, alle im knallbunten Comic-Stil, total schön. Es gibt zum Beispiel ein Raumschiff, das man gemeinsam bedienen muss mit so Hebeln oder einen Skilift, den man entlang klettert, um auf den Berg zu kommen. Und ja, die höheren Levels, die sind auch echte Herausforderungen. Also man muss wirklich gut zusammenarbeiten, um die Physik hier auszutricksen und weiterzukommen. Und gleich geblieben ist, dass das Allerwichtigste gutes Teamwork ist.
7: Für wen ist Heave Ho 2 jetzt etwas? Auch für Leute, die sonst nicht so oft durch Spiele purzen?
8: Ja, absolut, wirklich. Die Steuerung verstehst du so schnell und genau deshalb funktioniert es so gut als Partyspiel oder für einen Spieleabend. Du scheiterst oft, aber das ist dann nicht so frustrierend, das ist eher lustig. Koop-Spiele haben ja während der Pandemie einen großen Hype erfahren und Heave Ho hat diesen Trend super genutzt damals und deswegen ist auch der neue Teil Heave Ho 2 wirklich eines der aktuell besten Games, die man gemeinsam spielen kann. Ja, es ist für PC, Nintendo Switch und die Switch 2 erhältlich und ich empfehle es wirklich für einen schönen Abend mit Friends.
4: Okay.
7: Emily Bastian schaut mich schon so an.
4: We should, let's do it.
7: Alright, danke dafür, David.
5: Lustigerweise, das originale Heave Ho ist im Ende August 2019 erschienen, das heißt genau vor 7 Jahren und eigentlich noch vor Corona. Das ist, hat dann gut reingepasst, ohne dass es irgendjemand wissen konnte. Ja, Heave Ho 2, ein sympathisches Spiel, wie der Vorgänger auch. Es ist sehr bunt, es ist sehr schräg. Haben wir eine Session schon mal gespielt?
6: Ich glaube, wir haben es schon mal gespielt. Wir haben es, glaube ich, auch mit einem unserer Freunde bei dir zu Hause mal gespielt, vor gar nicht so langer Zeit. Ja, ich bin immer ganz erfreut, dass solche quirky Spiele dann doch irgendwie so große Nischen eigentlich für sich selber aufmachen können, weil, wie gesagt, diese Renaissance der Couch-Coop-Spiele, die ist ja eigentlich, würde ich sagen, ganz eng mit Indie verbunden, weil ich glaube, die große Industrie, die hat einfach jahrelang das ignoriert. Das war zu dem Zeitpunkt, ich erinnere mich jetzt an unsere letztjährige Sommerserie, wo wir quasi so die 30 Jahre durchgegangen sind. Es gab ja eine Zeit lang wirklich fast nur online. Da war es halt so, ja, jeder hat seine Xbox oder seine PlayStation und das Wunder des Internet ermöglicht uns jetzt, dass wir hier alle gemeinsam Call of Duty oder sonst irgendwas miteinander spielen. Da war es an Indie eigentlich hier zu sagen, ja eh, aber gemeinsam vor dem Monitor zu sitzen oder vor dem Fernseher, das ist doch was anderes. Natürlich, die Switch gab es immer, Nintendo hat das immer gemacht, aber eben die anderen. Das war eine Zeit lang eine Indie-Domäne und ist inzwischen so zum ganz normalen Genre wieder geworden.
5: Genau, also so die großen Milestones war eben die frühen, also ums Jahr 2000 herum, waren ja die LAN-Partys groß und da hat sich niemand dafür interessiert, dass man sich auf der Couch sitzt und die alten Spielkonsolenspiele spielt. Und dann eben Anfang der 10er Jahre, wie du gesagt hast, kam eben das Revival wieder von den Couch-Koop-Spielen. Dann ist es wieder ein bisschen abgeebbt. Dann kam Friendslop vor ein paar Jahren, beziehungsweise eben Corona und so weiter, wo halt auch diese Spiele, dieses gemeinsame Spielen und wie machen wir das jetzt eigentlich, wie sehen wir uns und wie können wir Kontakt halten, sich wieder durchgesetzt hat. Und das hat wieder quasi die dritte Welle des Local Multiplayers reingebracht. Also original quasi 90er Jahre sowas, oder? Mhm, ja. N64
6: ja,
5: zum
6: oder
5: Beispiel.
6: Früher eigentlich. Oder früher und gemeinsam spielen ist ja, ich meine, Pong ist wirklich das Spiel, das kann man nur zu zweit spielen. Ja. Die längste Zeit war es ja wirklich so, dass der menschliche Mitspieler immer der Bessere war. Es ist, glaube ich, immer so geblieben eigentlich sogar, weil halt die Möglichkeit, gegen den Computer zu spielen, eingeschränkt war durch die Möglichkeiten des Computers. Aber ich finde das wirklich sympathisch, weil es gibt wirklich kaum etwas Lustigeres, als wirklich im Computerspielen, als gegen einen Menschen, der neben einem sitzt, irgendwie zu spielen und da den Spaß zu haben. Das bringt das oft vermisste Soziale einfach wieder mit hinein ins Medium.
5: Heave-Ho 2, wie gesagt, war erst der erste von mehreren Spielen zu diesem Thema, die wir uns ansehen. Aber jetzt kommen wir zu einem anderen Spiel, und zwar ein Parcours-Spiel, das Rainer gespielt hat. Ich habe es noch nicht gespielt, aber ich freue mich sehr drauf. Es heißt Volume, nur mit einem H drinnen. Was hat's mit dem H auf sich?
6: Ich habe keine Ahnung, aber vielleicht kann man dazu sagen, das ist ein Spiel eines französischen Entwicklers namens Léonard Lemaitre, und der hat vorher schon mit zwei Spielen unsere Aufmerksamkeit erregt gehabt, nämlich mit PUBG, falls du das noch kennst, falls du dich erinnerst. Das war ein kostenloses, ja, ein Sandbox-First-Person-Spiel eigentlich, wo man in einer riesigen brutalistischen Architektur herumgelaufen ist und eigentlich nichts zu tun hatte, außer ja sich hier umzusehen und Geheimnisse aufzudecken. Und das zweite war Straftat. Ich glaube, von dem haben wir schon mal gesprochen. Das ist ein ebenfalls kostenloses First-Person-Multiplayer-Spiel, ein recht archaisch anmutendes. Ja, Volume erkennt man sofort, dass auch von Léonard Lemaitre ist, weil es hat ebenfalls diese großartige, brutalistische Architektur. Aber es hat auch noch mehr zu bieten. Ich sag's lieber gleich, eigentlich mag ich keine Spiele, in denen es um reine Geschwindigkeit geht und in denen ich nie genug Zeit habe, mich umzusehen oder meine Umgebung zu würdigen. Trotzdem hat mich Volume in seinen Bann gezogen. In diesem Game laufe ich in rasender Geschwindigkeit durch eine riesige, surreale Betonarchitektur. Alles aus der Ich-Perspektive. Ich sprinte durch schmale Gänge, springe halsbrecherisch über tiefe Abgründe und kann kurze Strecken sogar an Wänden entlang laufen. Dabei passiert etwas Bemerkenswertes. Der Parcours-Geschwindigkeitsrausch versetzt mich beim Spielen in einen Flow-Zustand, in dem höchste Konzentration und Entspannung ineinander übergehen. Weil ich vor lauter Speed keine Zeit habe, bewusst zu überlegen, muss ich ganz im Moment da sein. Ein sehr cooles Gefühl. Was Volume außerdem besonders macht, ist seine Welt. Die brutalistische Mega-Architektur, durch die ich hier rase, ist wie aus einem surrealen Traum, und es zahlt sich aus, jedes der über 30 Levels ganz ohne Zeitdruck nochmal zu durchqueren. Im Prinzip geht's aber hier um Speed, im Kampf um Bestzeiten oder gegeneinander im Online-Mehrspieler-Modus. Volume ist ein hypnotischer Highspeed-Fiebertraum. Erschienen ist es für PC.
5: Ja, ich habe die Demo damals gespielt und habe jetzt gerade nachgesehen, auf Steam über 2600 Bewertungen, äußerst positiv, das heißt ein Riesenerfolg auch für den Entwickler. Eigentlich ein bisschen erstaunlich, weil es sieht toll aus mit der brutalistischen Architektur etc., wobei es ist ja diese Runner-Games und Parcours-Spiele, da gab es ja in den letzten Jahren schon einige, oder? Ist dann immer interessant zu sehen, warum sich dann eines durchsetzt und andere vielleicht nicht so.
6: Ja, bei dem würde ich sagen, ist es wirklich die Niederschwelligkeit, weil ich habe es am Anfang des Beitrags schon gesagt, ich bin jetzt gar nicht so der wahnsinnige Fan davon, wenn es wirklich immer nur um Speedrun, wenn man so will, eigentlich geht, weil ich bin da immer ganz konsterniert, weil ich mir das alles eigentlich ganz genau anschauen möchte. Das gibt wirklich so viel her, um sich hier eigentlich umzusehen, um die Welt zu erforschen. Das ist ja eigentlich beim reinen Durchlaufen gar nicht gegeben. Aber ich glaube, dieses Spiel, das ist so minimalistisch, auch in seinem Interface, auch in dem, was angeboten wird. Man wählt halt einfach einen nach dem anderen dieser Levels aus und spielt sie. Nach 1,5 Minuten ist der Parcourslauf eigentlich dann schon wieder vorbei. Dann bekommt man eine Medaille oder auch nicht und dann kann man weitermachen. Das heißt, das, was hier angeboten wird, ist auf den ersten Blick eigentlich so recht basic, aber das genügt auch, weil ich habe schon gesagt, was mich wirklich daran begeistert hat, ist eben so dieses Gefühl von Flow, in das man hier wirklich ganz leicht hineinkommt. Die Parcours, die man hier läuft, also die Strecken, die man läuft, die sind jetzt nicht so gesignpostet. Das heißt, man muss sich immer auf sein Bauchgefühl verlassen, zumindest beim ersten, zweiten, dritten Mal, wenn man durchläuft. Man hat schon eine Ahnung, wo es ungefähr hingeht, aber es ist halt nicht so, dass man so Streckenmarker oder so bekommt oder halt nur ganz linear einen Weg laufen kann. Das ist schon recht interessant dran. Das heißt, man verliert sich hier eigentlich so in der reinen Bewegung und das hat mir sehr gut dran gefallen.
5: Ich möchte auch darauf hinweisen, dass ja das eigentlich die Nachfolgespiele vom guten alten Mirror's Edge sind, das 2008.
6: Ja, in gewisser Weise.
5: Diese Parcours-Spiele, wo man eben rasant durch eine ja eigentlich sehr urbane Architektur läuft. Im Fall von Volume ist es zwar jetzt nicht klassisch urban, sondern es wirkt ein bisschen auch so wie so große Gefängnisse.
6: Es ist surreal. Total,
5: eigentlich surreal und fast ein bisschen nicht etwas, wo man sich wohlfühlt. Vielleicht will man hier raus. Gibt es eigentlich eine Lore, eine Story von dem Spiel?
6: Ja, es ist sehr enigmatisch. Das heißt, man trifft sogar immer wieder eigentlich so NPCs drinnen. Das ist jetzt ein bisschen unlogisch auf den ersten Blick vielleicht, dass man in Levels, in denen man eigentlich wirklich nur unterhalb einer gewissen Zeit ins Ziel kommen muss, dass man da wirklich NPCs hat, mit denen man kommunizieren kann. Die geben ein bisschen so ein Gefühl von einer Lore. Das ist so eine dystopische Gesellschaft mit einer großen Bürokratie. Das bekommt man irgendwie so immer mit. Aber es geht jetzt nie so weit, dass gesagt wird, hier wird jetzt wirklich eine Geschichte erzählt. Das ist alles eher so ein Teil dieser Atmosphäre, die das so spannend macht. Ich finde es den Verweis

0: Questmarkern versehen. Genau, das hat dann eigentlich dieses
1: und Abilities dieses, und freischaltbare Unlocks etc.
0: ursprüngliche Ding dann ein bisschen verwässert. Und eben, das ist ja deswegen auch gut, dass man, wenn man wieder zurück oder wenn quasi Game Designer innen wieder zurückkommen, dann herauskratzen und sich herauskristallisiert, was eigentlich die Essenz und das Gute in diesem Genre war, was es vielleicht nicht mehr gibt oder in den letzten Jahren man nicht mehr gesehen hat.
1: Genau, und wie gesagt, das Interessante habe ich ja dran gefunden, dass man hat ja wirklich ganz oft Lust, da in die Levels einfach reinzugehen und hier wirklich so wie ein Videospieltourist hier einfach Fotos auch zu machen von diesen wunderbaren brutalistischen Architekturen. Ja, wir erwähnen es immer noch, Brutalismus, das heißt nicht, dass es hier so gewalttätig zugeht, sondern das ist vom französischen Wort für Rohbeton. Das ist diese architektonische Richtung, die halt wirklich mit sehr geometrischen Formen, mit riesigen Blöcken und eben mit dieser Betonoptik spielt. Die hat hier wirklich, also wer das mag, der hat hier wirklich ein Volksfest. Das ist wirklich eins der großen brutalistischen Spiele. Und da kommt ja noch eins in wenigen Wochen eigentlich, heißt Control Resonant. Das ist ja auch eins dieser berühmten Brutalismus-Spiele, auf das freuen wir uns auch schon. Also wer sich ein bisschen Brutalismus-Lust holen möchte, der hat mit Volume sicher die beste Gelegenheit.
0: Genau, aber bei Control ist kein Speedrun.
1: Nein, aber eben von der Ästhetik.
0: Ja. Aber die Ästhetik, genau. So, wir kommen zu unserem zweiten fantastischen Koop-Abenteuer, und zwar Big Walk. Davon habt ihr bestimmt schon gehört, denn Big Walk hat sich in den letzten Wochen zu einem Hit durchgesetzt. Das ist wirklich eins der bestverkauften Spiele in den letzten Wochen gewesen. Damit hätte niemand gerechnet. Das ist von House House. Das ist ein kleines Entwicklungsstudio aus Australien. Und die haben das auch vielleicht bekannte Spiel Untitled Goose Game rausgebracht, entwickelt und gepublished 2019. Gepublished ist es von Panic worden. Das sind die, die das unter anderem das Playdate machen und generell andere nette Indie-Games verlegen. Hören wir uns mal den Talk an, den ich mit den Kolleginnen vom FM4 Morning Show Team gehalten habe, so als kleinen Primer, und sprechen wir dann noch ein bisschen drüber.
2: With the current weather being what it is, it might be better not to go outside at the moment. So instead, we'll be escaping into a casual and very friendly video game, which is all about walking and talking.
3: Ja, und dieses Game heißt Big Walk, weil man eben mit Freundinnen und Freunden gemeinsam durch eine wundersame und super entspannte Spielewelt spaziert. Klingt sympathisch. Was ist so besonders dran?
2: Yeah, to answer that question, we are now joined by Robert Glashüttner from the FM4 Games Department here in the studio. Hi, Robert. Good
0: hello,
2: morning.
0: Hello, good morning.
2: So, what is so special about Big Walk?
0: Also, erstens mal ist es super entspannt. Es ist wirklich sehr cozy. Wir laufen mit so knuffigen, bunten Spielfiguren durch die Gegend. So Kugeln, die aufeinander gestapelt sind, plus Ärmchen, plus Beinchen. Und kommunizieren via Mikrofon. Und am Anfang gibt es eigentlich keine Aufgaben in dem Sinn. Zuerst mal. Ja? Aber später ändert sich das dann natürlich.
3: Du hast Big Walk ja gemeinsam mit FM4-Kolleginnen und Kollegen gespielt. Was habt ihr da erlebt?
0: Genau, ich habe gespielt mit Conny Lee und mit David Riegler, und es ist wirklich sehr witzig, relaxed, aber auch abenteuerlich. Ja. Wir sind zuerst in so eine Art Testkammer gewesen. Da haben wir mal gelernt, wie wir unsere Figuren bewegen, was wir für Gesten machen können. Sehr wichtig, also mit den Händen so, damit man auch, wenn zum Beispiel so soundproof Glass ist, damit man auch miteinander kommunizieren kann, wie man Gegenstände trägt und so weiter. Dann sind wir weiter ins Freie und haben die Wildnis erkundet, die große, und immer auch Puzzles gelöst, Dinge gesammelt und so weiter. Große Mysterien.
2: So how are the dynamics in your group, and is Big Walk something that, you know, also works with just two players or, you know, just with a larger group? What's the vibe?
0: Das ist interessant, genau, weil das Spiel fragt dich zu Beginn, zu wie viel du spielst. Also seid ihr zu zweit, zu dritt, zu viert, und die Rätsel im Spiel werden dann entsprechend auf die Spielerinnenzahl angepasst. Zu dritt hat es mit uns gut funktioniert, aber es ist immer die Frage so, wer ist jetzt der Teamlead? Ja? Was ist der nächste Schritt? Wo gehen wir eigentlich hin? Und ein paar Mal ist auch jemand verloren gegangen und so, oh Gott, hoffentlich werde ich wieder gefunden, hoffentlich finde ich meine Mates wieder. Genau, und bis zu 12 Leute können in einer Lobby sein. Das stelle ich mir recht chaotisch vor. Ich habe es noch nicht probiert, aber natürlich ist auch der Reiz daran, je mehr SpielerInnen, desto absurder und witziger ist es auch.
3: Hinter dem Spiel Big Walk steht ja das australische Game-Studio House House, und die kennt man jetzt von anderen witzigen Spielen, oder?
0: Genau, die haben vor 10 Jahren so ein lustiges Wrestling-Wurst-Spiel gemacht, würde ich es mal nennen, und 2019 dann das legendäre Untitled Goose Game, das kennt ihr bestimmt.
3: I remember.
0: Genau, wo man auch mit der Ente Schabernack treibt.
2: Alright, and now it's time for Schabernack once again, only as a team effort. Big Walk is out now for Windows, Mac, PS5 and Switch 2, and you can read all about it on our website fm4.orf.at. Thank you so much, Robert.
0: Danke, Robert. Sehr gerne.
1: Ich würde das ja gerne mal zu 12 spielen. Also wirklich, ich stelle mir das vor, so wie ein Kennenlernen-Wochenende, da irgendwie wirklich eine Runde Big Walk zu spielen zu 12. Ich glaube, das ist eine seltsame und wahrscheinlich auch recht aufschlussreiche Erfahrung im Sinn von Gruppendynamik.
0: Ja, es ist ein gutes Team-Retreat. Also das kann man auch Firmen oder quasi kleineren Unternehmen empfehlen, von wegen, wenn ihr wirklich wissen wollt, ob das gut funktioniert mit dieser Gruppe, lasst ein bisschen Big Walk spielen.
1: Robert, wir machen uns jetzt selbstständig, wir bieten das jetzt an für Firmen, irgendwie so Big Walk Wochenenden, wo wir eben quasi so die Chefetage, den Management-Nachwuchs irgendwie so abtesten.
0: Ich glaube,

0: tatsächlich, dass das ein Geschäftsmodell wäre. Denn wir wissen ja, ManagerInnen spielen gern mit Lego, oder? Das wird auch so gern. Das ist doch so ein Ding, was in den letzten 10, 15 Jahren wieder gesagt wurde. So, ja, weil dann findet man irgendwie, wie kreativ man ist.
1: Laufen über
0: man
1: Kohlen.
0: Kann sich das, ja, und dann diese ganzen Sachen. Das ist doch mit Computerspielen viel netter. Vor allem mit solchen wie Big Walk. Übrigens, ich habe das Spiel ja eben gespielt mit Conny und David gemeinsam und ich war der Host und das war super, Rainer. Denn ich konnte dann, das Safe Game war quasi auf meinem Account und ich konnte dann quasi darüber handhaben, was mit diesem Safe Game passiert. Das heißt, wenn Conny und David weiterspielen wollten, dort bis wohin wir gekommen sind im Spiel, dann mussten sie mit meinem Safe Game spielen und ich meinerseits konnte das Safe Game zu anderen Leuten tragen und habe dann mit zwei Freunden das gespielt und habe dann quasi mit zwei anderen Leuten mein eigenes Safe Game weitergespielt. Und das hat auch gut geklappt, weil es ist sehr niederschwellig, das Onboarding ist super, man versteht schnell, worum es geht, vor allem wenn es eine Person gibt, die schon weiß, wie das funktioniert. Und das Spiel ist ja auch nicht wirklich schwer zu verstehen.
1: Apropos, die schon weiß, wie das funktioniert. Das Spiel ist aber linear, das muss man dazu sagen. Das heißt, wenn man es einmal durchgespielt hat, wenn man den ganzen Big Walk einmal gegangen ist, egal in welcher Größe, dann hat man es eigentlich gesehen, oder?
0: Das ist das, was ich vorher gemeint habe. Es ist eben ein kuratiertes, designtes Erlebnis. Es sind keine zufallsgenerierten Levels, sondern es ist eben eine designte Welt, die du natürlich schon durchstreifen kannst, wie du möchtest. Das heißt, es gibt jetzt keinen klaren, linearen Progress. Du musst zuerst hier und dann musst du da und dann musst du so. Sondern du kannst diese Insel frei erkunden. Es gibt vier Türme in diesen vier Grundfarben, also gelb, blau, rot, grün. Und in jedem Turm muss man unterschiedliche so Figuren einlegen. Und diese Figuren bekommst du, indem du Rätsel löst. Und die Rätsel sind an unterschiedlichen Orten auf der Insel verstreut, auch in diesen vier Farben. Das heißt, wenn du diese ganzen Türme aktivierst, peu à peu, kommst du irgendwann einmal dem großen Geheimnis der Insel immer näher.
1: Das heißt, ein nettes Wochenendabenteuer eigentlich für kleinere und größere Gruppen, ja, ist auf jeden Fall ein Thema.
0: Wir haben es noch nicht fertig gespielt, aber es wird demnächst wieder einen Termin geben. Das ist nämlich auch das Coole, Rainer, so ein Spiel wie Big Walk, dadurch, dass es so niederschwellig ist, ist es nicht so, dass du denkst, boah, jetzt habe ich es vier Wochen nicht gespielt, ich habe jetzt keine Ahnung, was jetzt ist, ich weiß nicht mehr, wie die Steuerung geht. Fällt ja alles weg. Wie gesagt, es ist sehr niederschwellig und sehr zugänglich. Und man kann immer neue Leute reinholen. Und ich habe das Safe Game, Leute. Ich kann eben noch sechs andere Leute reinholen und dann den coolen Macker, nein, den freundlichen Macker raushängen lassen und sagen, hey Leute, ich zeige euch was. Schau, so macht sie die Arme hoch und so geht's ja dorthin.
1: Robert, der freundliche Macker. Ja genau. Robert, du bist diesmal ein bisschen zuständig für die Multiplayer-Erfahrungen. Ich habe ein bisschen den Singleplayer-Controller geschwungen, unter anderem in einem Spiel, das wirklich sehr speziell ist. Ja, da habe ich keinen Controller geschwungen, sondern Maus und Keyboard, und zwar aus ganz bestimmten guten Gründen. Das Spiel heißt Desktop Explorer und das hat meine User Interface und Windows 95 Kenntnisse auf die Probe gestellt. Eigentlich gibt es nur einen einzigen guten Grund, auf einem alten Desktop-Computer ein antikes Betriebssystem nochmal hochzufahren, weil man irgendwo auf der Festplatte etwas sucht. Im Game Desktop Explorer bekomme ich von meinem Onkel so einen uralt PC, den seit Jahren schon keiner mehr angefasst hat. In einem verstaubten Betriebssystem nach irgendwelchen Files stöbern, das klingt erstmal nicht so spannend. Aber Desktop Explorer ist von der ersten Minute an mysteriös. Immerhin sind hier viele Dateien mit Passwort gesichert und diese Codes muss ich mir detektivisch zusammensuchen. Meine Werkzeuge dafür sind auf den ersten Blick banal. Ich kann versteckte Ordner einblenden, Quellcode anzeigen und Dateien umbenennen. Das genügt, um in die Geheimnisse dieser digitalen Gruft einzusteigen. Je mehr ich herausfinde, desto unheimlicher wird die Suche und das Filesystem wird zum Labyrinth, in dem ich mich auch verlaufen kann. Außerdem scheint der uralte PC auch ein gruseliges Eigenleben zu entwickeln. Desktop Explorer ist ein gelungenes Puzzle-Adventure mit wirklich originellem Setting. Und keine Angst, ein IT-Profi muss man hier nicht sein, um seinen Gruselspaß zu haben. Erschienen ist es für PC.
0: Ja, die Fake OS Games, also die Spiele, die sich mit quasi nicht tatsächlich existierenden Betriebssystemen auseinandersetzen, ist ein eigenes Genre geworden mittlerweile.
1: Ja, absolut. Und vor allem, es bedient hier auch eine ganz spezielle Nostalgie. Ich habe vorher schon Windows 95 irgendwie genannt. Ja, alle da draußen, die das selbst miterlebt haben, die schütteln sich jetzt gerade ein bisschen so in posttraumatischer Belastungsstörung, weil ich glaube, es gibt niemanden auf der Welt, der Windows 95 oder 98 richtig vermisst, so von der Zugänglichkeit. Aber in uns allen hat das Schmerzgedächtnis ja manche von diesen Problemen Problemlösungsansätzen, die wir uns damals anlernen mussten mit Blut, Schweiß und Tränen, sicher abgespeichert und die kommen uns hier wirklich zugute, weil in Desktop Explorer muss man wirklich ganz gut nachdenken eigentlich. Das heißt, das ist kein einfaches Spiel und es verwendet wirklich eben seine Betriebssystemmetapher wirklich auf tolle Art und Weise. Man muss hier wirklich Files umbenennen und dann ergibt sich etwas. Man muss hier eben versteckte Files anzeigen lassen im Ordner. Das heißt, man hat hier wirklich das Gefühl, dass man so ein bisschen so quasi den IT-Support für die Mama oder die Oma zu Hause macht und halt auf was draufkommt, was interessant und spannend ist. Nur halt als Spiel und nicht als Fleißaufgabe am zweiten Weihnachtstag. Ja, das ist mal was anderes.
0: Ja, Desktop Explorer, definitiv meine Art von Horror, die einen nicht sofort erschreckt oder wo nicht alles super kompliziert ist, sondern man einfach schlaue Puzzles lösen muss. Es gibt aber auch natürlich viele, viele Varianten des Horror. Rainer Siegel mag sie alle. Unter anderem die, wo man so Dark Souls-mäßig durch düstere Burgen oder keine
1: Ahnung. Oh Gott, Robert, schläft ein, schnell, schnell.
0: Ich schlafe ein, Verzeihung. Nein, es gibt ein Spiel, was Dark Souls-artig ist, ein Souls-like, aber mit dem Easy-Modus. Wir haben auf ihn jahrelang gewartet, jetzt ist er da. Mortal Shell 2. Auch ein Spiel, was sich im Sommer extrem gut verkauft hat, worüber viele gesprochen haben und das du gespielt hast.
1: Ja genau, wir haben jetzt keinen Beitrag. Ich habe in der Morningshow ein bisschen was drüber erzählt, aber ich habe mir gedacht, ich muss das dir direkt hier erzählen und kann nicht den Morningshow-Beitrag hier einfach abspulen, weil, lieber Robert, wir haben ja schon des Öfteren Meinungsverschieden bezüglich Souls-Likes hier irgendwie auch im FM4Game-Podcast zum Besten gegeben. Für dich ist das alles zu schwer, für dich ist das zu elitär, du kannst mit dem Ganzen nicht so viel anfangen. Ich verstehe das alles, ich fange schon viel damit an, mich stört auch die Schwierigkeit nicht, aber ich muss natürlich auch zugeben, diese Härte-Diskussion, die wir anhand hauptsächlich eben von Souls-Likes, aber natürlich auch von anderen schweren Spielen wie eben Silksong etc. immer wieder geführt haben, die ist eine, die ist nicht einfach aufzudröseln. Das heißt, es stimmt natürlich einerseits, dass in schweren Spielen, in der Meisterung dieser schweren Spiele ein gewisser Reiz liegt für ganz viele Menschen, aber es ist keine Schande, diese Hürde nicht zu nehmen und man sieht sich vielleicht zu Recht einfach diesem Elitarismus irgendwie, man sieht sich da leid, wenn einem gesagt wird, ja, bist halt einfach zu schlecht, geht gut und das war's. Und ich sag dir jetzt, Robert und euch da draußen, Mortal Shell 2 hat eine interessante neue Möglichkeit gefunden, das ein bisschen zu entschärfen.
0: Gut, Rainer, aber du hast gesagt, du willst den Morningshow-Beitrag nicht abspulen, hast jetzt über Härte oder Nicht-Härte gesprochen, aber worum geht es in diesem Spiel eigentlich? Was tut man dort?
1: Es ist ein Spiel, das auf den ersten Blick wirklich aussieht wie ein neues Dark Souls oder ein neues Elden Ring. Das heißt, man ist eine Dark-Fantasy-Figur wie aus dem Coffee-Table-Book, würde ich mal sagen. Das heißt, man hat so eine fette Rüstung an. Wie im ersten Mortal Shell, das ein paar Jahre vorher erschienen ist, ist man eigentlich ein recht fragiler Körperdieb. Das heißt, man ist ein Wesen, das quasi so die toten Körper mächtiger Ritter in Besitz nehmen kann. Daher der Titel Mortal Shell. Man hat diese Hüllen, mit denen man rumlaufen kann. Das ist quasi so, das sind die Klassen in dem Spiel. Das heißt, man kann insgesamt 8 verschiedene solcher Figuren in Besitz nehmen und mit denen durch die Welt laufen. Alles andere ist wie in Dark Souls Elden Ring. Das heißt, man läuft ohne recht viel Worte einer recht enigmatischen Geschichte hinterher. Man bekämpft einzelne Monster, man bekämpft große Bosse, man muss sich zurechtfinden. Es gibt Shortcuts, man wird aufgelevelt. Ist alles ein bisschen simpler als in den Spielen von From Software. Da merkt man das kleinere Budget. Aber das Interessante ist jetzt dran, das Spiel ist auf den ersten Blick und wenn man es einfach so spielt, wie man es halt irgendwie gewohnt ist, es ist genauso schwer oder ähnlich schwer wie halt alle Souls-Likes. Weil ich glaube, das ist halt ein bisschen so, das ist in der DNA dieser Spiele, das mag das Publikum auch, das wäre jetzt irgendwie keine Option gewesen, das Spiel einfach einfach zu machen. Der US-amerikanische Entwickler hat wirklich eine tolle Idee gehabt, wie man das Spiel trotzdem für Menschen, denen das einfach sonst zu frustrierend ist, irgendwie, wie man das zugänglich machen kann, nämlich im ersten Teil des Spiels, also wirklich so nach einer halben Stunde Intro und Tutorial, hat man die Möglichkeit, in der Basis einen Gegenstand an sich zu nehmen, das Slayers. Also ein Siegel, ja, no pun intended. Und wenn man das ausrüstet, dann wird man zweimal davor gewarnt, Achtung, Achtung, wenn du das mitnimmst,
0: dann bist du ein Weakling und willst den Easy Mode.
1: Dann sind die Achievements deaktiviert in diesem Spiel. Das heißt, du machst dir das Spiel einfacher, das heißt, du bekommst dadurch eine Spezialattacke, die aus großer Distanz irgendwie trifft. Du kannst irgendwie Gegner staggern mit Fernwaffen, was normal nicht der Fall ist. Sprich, das Spiel wird wirklich handfest einfacher dadurch. Es wird nicht ganz trivial, aber es wird wirklich, wirklich viel zugänglicher, aber dafür kriegst du halt nicht die ganzen Achievements. Und ich muss sagen, lieber Robert, das hättest du dir vielleicht jetzt nicht gedacht, aber ich habe das mit Freuden angenommen und habe mich nicht mit Blut, Schweiß und Tränen durch dieses Souls-like gequält, sondern habe es wirklich auch im Easy-Modus gespielt und mich großartig unterhalten.
0: Das klingt wirklich super, Rainer, weil es bringt uns auch auf einen Aspekt, den ich noch gar nicht erwähnt hatte in unserer vorigen Diskussion und in den vorigen Diskussionen zum Thema Souls-like, muss es es diese Schwierigkeit haben, was soll denn das eigentlich, warum soll ich mir das antun? Denn genau das ist nämlich auch ein Punkt. Wenn es einen Easy-Mode gibt, dann kann ich den spielen und lerne das Spiel und werde besser. Und dann kann ich den Hard-Modus spielen, ohne dass ich deppert mich ärgere und ausflippe. Das ist doch eigentlich auch ein wichtiger Punkt. Von wegen so, man lernt doch nur, wenn man sich schrittweise annähert und nicht, indem man 5 Wände vorgesetzt bekommt, an denen ich mir die Zähne ausbeiße und wo ich gar keine Möglichkeit habe, organisch zu lernen, möchte ich es jetzt mal nennen. Großartig, Mortal Shell 2, Dankeschön dafür.
2: Ja, man muss dazu sagen, dass man bekommt wirklich auch Lust, das nochmal zu spielen, dann nicht wegen der Achievements, sondern weil das Spiel eben dadurch eine seiner zentralen, originellen Spielmechaniken so ein bisschen in die zweite Reihe stellt, nämlich man kennt es ja von anderen Souls-Likes, man hat quasi immer fast dasselbe Werkzeug in der Hand mit diesen ganzen Nahkämpfen etc., nämlich Parryen, also irgendwie im richtigen Moment auf die Parieren-Taste zu drücken oder Guarding etc. Hier gibt's was, das ganz speziell nur bei Mortal Shell 1 auch schon war und bei Mortal Shell 2. Man kann seinen Körper auf Knopfdruck zu Stein werden lassen, das ist, heißt Hardening, das ist eine wirklich originelle und originäre Spielmechanik. Nur, auf die verzichtet man auch, wenn man das Slayer-Seal aktiviert. Das heißt, man hat durchaus auch, wenn man es mit dieser Vereinfachung ein bisschen gespielt hat, das Gefühl, hier ist ja noch eine ganze spielerische Ebene, die ich bis jetzt ausgelassen habe. Vielleicht deaktiviere ich einfach den Easy-Modus für ein paar einfachere Gegner und probiere das ein bisschen. Das heißt, ich finde, für mich ist diese Balance zwischen eben ja es einfacher zu machen, dass wenn es frustrierend ist, dann aktiviere ich das Ding.
0: Also man
2: halt
0: kann
2: wieder,
0: immer wieder wechseln.
2: Man kann jederzeit während des Spiels wechseln. Die Achievements werden nicht wieder aufgeschalten dadurch, wenn man das wieder aus dem Inventory entfernt. Aber man hat die Wahl quasi zu sagen, okay, ich möchte mich jetzt damit ein bisschen näher befassen. Was ist denn jetzt eigentlich, vielleicht macht mir das ja Spaß, irgendwie das Parry jetzt irgendwie zu perfektionieren. Dann nehme ich halt das andere Siegel an mich und spiele mit dem eine Zeit lang. Und ansonsten, wenn es wieder schwer wird, nehme ich wieder das andere. Und ich muss auch dazu sagen, das Spiel wird nicht trivial durch diese Vereinfachung. Es ist immer noch happig, man hat immer noch einzelne Kämpfe, bei denen man es wirklich 1, 2, 3, 4 Mal versuchen muss, um weiterzukommen. Sogar mit meiner Erfahrung in diesen Spielmechaniken. Also es ist jetzt nicht ein Ultra-Easy-Modus für jeden, sondern es ist eine Möglichkeit, ein bisschen Frust wegzunehmen. Und ich glaube, darauf habe ich zumindest schon länger gewartet und vielleicht ihr da draußen auch. Es hat sich auch, wie du gesagt hast, sehr gut verkauft. Ist ästhetisch, finde ich, wirklich sehr gelungen. Mir gefällt dieser Dark-Fantasy-Style einfach und der ist hier wirklich toll. Also ich finde, hier ist wirklich Beksinski, also der polnische Giga, wie man quasi so verkürzen könnte. Das heißt, dieser surrealistische Künstler, dessen Handschrift merkt man hier sehr stark. Erinnert ein bisschen an Returnal auch irgendwie von der Ästhetik. Wirklich ein tolles Gesamtpaket. Mir hat es sehr gut gefallen. Das ist das Spiel, mit dem ich im Sommer eigentlich die meiste Zeit verbracht habe.
0: Eine Nachfrage habe ich noch, weil das fand ich sehr interessant, weil du gesagt hast, diese Mortal Shells, also man nimmt quasi diese toten Körper auf und hat dann irgendwie so die jeweilige Klasse von der Figur, die man quasi da irgendwie gefunden hat. Das heißt, wechselt man dann ständig zwischen den Klassen hin und her?
2: Man kann, also man hat nicht von Anfang an alle 8, das heißt, man muss die erst finden und man kann die auch unterschiedlich aufleveln. Man kann wechseln, je nachdem, wie man will. In Wirklichkeit ist es eigentlich eher eine Frage von Geschmack. Das heißt, die haben eigene Attacken, alles, aber der eine ist halt schneller, das ist ein Dieb, das andere ist halt ein klassischer Tank. Man kann sie aussuchen. Es ist vielleicht ein Kritikpunkt an dem Spiel zu sagen, dass ja, dadurch, dass man halt irgendwie nur beschränkt Upgrade-Möglichkeiten hat, kann man nicht alle dieser Shells quasi bis zum Maximum upgraden. Das heißt, es bleibt einem nichts über, als quasi einen zweiten Spieldurchlauf zu starten, wenn man mehr oder weniger die Punkte jetzt irgendwie einen anderen Charakter geben will. Weil wenn ich einen erst im letzten Drittel des Spiels finde, dann werde ich den quasi, dann müsste ich mir von Anfang an alle Upgrade-Punkte aufgehoben haben. Aber das ist nur Detailkritik. Das Ganze ist, finde ich, wirklich eine tolle Gesamtpackung.
0: Klingt gut. Mortal Shell 2, danke dafür. Und jetzt, liebe Menschen, kommen wir im FM4 Game Podcast zum dritten Koop-Abenteuer. Und zwar, das ist ganz vor kurzem erst erschienen. Es heißt Orbitals, exklusiv für die Switch 2. Und darüber habe ich mich sehr gefreut und hatte auch eine fantastische Zeit. Maki und Omura haben als Kinder knapp eine Explosion der Raumstation überlebt, auf der sie aufgewachsen sind. Jetzt sind sie erwachsen und bekommen ihr eigenes Spaceship, das sie aber zuerst mal reparieren müssen. Und das passiert mit den 3 Werkzeugen zum Umschnallen, die übers ganze Spiel hinweg zum Einsatz kommen. Ein Greifhaken, ein Wassersprüher und eine Laserkanone. There she is in all her glory. Ein Spieler oder eine Spielerin steuert Omura, die andere Maki. Zum Beispiel muss einer über Plattformen springen, die andere Person aber erst mit dem Greifhaken aus einer Wand ziehen muss. Oder wir lenken gemeinsam einen Raumgleiter, den wir durch eine glitzernde Höhle steuern müssen. Die meisten Rätsel und Aufgaben in Orbital sind zeitbasiert. Wir müssen uns mit unserer Partnerin also gut absprechen, damit das funktioniert. Und natürlich geht auch viel schief und diese Slapstick-Elemente sind oft besonders lustig. Es ist auch egal, weil wenn eine Figur stirbt, dann wird sie sofort wieder in die Spielewelt zurückgeholt.
3: Hurry up!
4: Are you talking to me?
0: Manchmal steuern wir unser Raumschiff auch selbst, während die andere Person an der Laserkanone sitzt. Es gibt bei diesen Spaceship-Passagen actionreiche Kampfszenen, aber auch Puzzles, wenn wir zum Beispiel Schutzschilder deaktivieren müssen. Orbitals ist spielerisch phänomenal und auch der Oldschool-Anime-Look ist sowieso eine große Freude. Leider ist das Game nur für die Switch 2 erhältlich. Aber wer bereits eine hat, sollte sich dieses gemeinsame Weltraumabenteuer nicht entgehen lassen. Übrigens muss immer nur einer der beiden AbenteurerInnen eine Game-Lizenz besitzen.
5: Nintendo Switch 2 der Hatsubaichu.
2: Sag ich auch immer. Das ist quasi das Split-Fiction-Modell. Habe ich das recht verstanden?
0: Genau, es ist wie Split-Fiction, nur mit diesem Oldschool-Anime-Look. Es hat schon sehr viele japanische Üblichkeiten, nicht nur wegen des Anime-Stils, sondern auch weil Shape Farm, das ist die Dev-Firma dahinter, die gehört nicht direkt zu Nintendo, aber ich glaube, die haben schon recht enge Kontakte, natürlich geografisch, aber auch inhaltlich und natürlich, es ist ein Spiel, was perfekt klassische Nintendo-Vibes hat, würde ich jetzt mal sagen. Es ist sehr bunt, es ist familienfreundlich. Es ist aber nicht trivial oder kitschig, sondern ja, mich erinnert es ein bisschen an meine Kindheit, an irgendwie Heidi und Vicky und so weiter.
2: Ja, Captain Future ist, glaube ich, das
0: Richtige. Captain Future natürlich auch, ja. Also,
2: ich finde es interessant, weil es ist ein Anime-Style, der jetzt wirklich sich meinem ersten Anschauen nach jetzt zumindest nicht so stark von Studio Ghibli inspirieren hat lassen, wie viele anderen Anime-Spiele der letzten Jahre. Das ist ja wirklich ein ganz großer, extrem, natürlich auch zu Recht extrem berühmter Style, sondern wirklich eben eher so an diesen 70er-Jahre-Anime.
0: Genau, es ist dieses 70er-, 80er-Jahre-Stil, auf jeden Fall, genau. Und da haben sie sogar eine Anime-Design-Legende ins Team geholt, und zwar Hidetoshi Yoshida. Der hat schon Mitte der 80er begonnen, eben diese Animations Filme, diese Animes zu machen und kennt eben auch diesen Stil, also wie das technisch funktioniert. Es ist sehr analog, das heißt, man zeichnet und animiert halt mit wenig digitalen oder anderen Tools, die halt heute zeitgenössisch modern sind, mit denen man arbeitet. Und das eben, das hat auch diese, das finde ich immer interessant, dass quasi die Wahl der Techniken auch die visuelle, die Ästhetik prägt, und das ist in diesem Fall natürlich sehr stark der Fall.
2: Du hast recht, es ist schade, dass das nur für die Switch 2 da ist. Allerdings, es kommt ja sowieso jetzt die Zeit, wo man sich überlegt, muss, sich eine Switch 2 doch noch zuzulegen. Nicht nur du, Robert, der deine Skepsis langsam ablegst, sondern bei mir geht es auch in ähnliche Richtung, weil es kommt ja auch bald Duskblood, das neue Spiel von From Software, das ebenfalls ein Switch 2 Exclusive ist. Ja, die Japaner, die werden uns noch dazu bringen, dass wir ihre Sachen kaufen, würde ich mal sagen, wenn sie eben schon so verdammt gute Spiele machen.
0: Einerseits das und andererseits, weil es dann eben doch die Cartridges noch gibt. Es gibt tatsächlich jetzt mittlerweile schon einige Aspekte mehr, warum eine Switch 2 vielleicht doch nicht so schlecht ist. Demnächst, oder eigentlich gibt es sie schon, und zwar die austauschbare Batterie von der Switch 2. Das wurde, glaube ich, von der EU irgendwie auch durchgesetzt, dass es eben ein Gerät geben muss, wo man die Batterie tauschen kann. Und zwar easy, ohne dass man sie irgendwo hintragen muss und 100 Euro dafür zahlt. Demnächst auch erhältlich. Das heißt, die Ära der Switch 2 hat ja sowieso stark gestartet. Dann gab es ein bisschen einen Abfall, weil eben wenig Spiele da waren. Das ändert sich jetzt, vor allem die Third Parties, Duskblood, wie Rainer gerade erwähnt hat, von From Software und eben auch dieses Spiel zum Beispiel Orbitals von Shape Farm, gepublished von Kepler Interactive. Das heißt, es passiert ja auch von den anderen Labels einiges, was die Switch 2 betrifft, und man muss nicht nur auf die exklusiven Nintendo-eigenen Spiele zurückgreifen.
2: Ja, danke, das war quasi der dritte Eintrag ins Local- oder Couch-Koop-Genre, das wir in diesem FM4-Game-Podcast mit der Sommerrückschau in gewisser Weise hier für euch parat hatten. Ich habe natürlich jetzt auch noch eins, und natürlich ist das auch noch eins für Singleplayer, aber eins, das mir eigentlich so vom Konzept her wirklich sehr nah und sehr am Herzen gelegen ist, nämlich ein Spiel, das auf spezielle Art und Weise die Fackel wieder aufhebt, die XCOM fallen lassen hat, nämlich Star Wars Zero Company, ein Spiel im Star Wars-Universum, das aber von ehemaligen Devs von Firaxis gemacht wurde, von Bitreactor heißt die neue Firma. Und das ist ein Spiel, das einerseits wirklich großen Erfolg sofort feiern durfte und andererseits aber auch so ein bisschen für Melancholie oder Depression für mich sogar gesorgt hat, weil das Zweite, was man von dem Spiel gehört hat, nachdem, dass es wirklich ein Erfolg ist und dass es gut ist und toll ist, ist, dass die Firma tatsächlich schon Tage bevor das Spiel überhaupt released wurde und quasi eben da hier Lorbeeren von Kritik und Publikum einfahren konnte, einen Großteil der Entwickler auf unbezahlten Urlaub geschickt hat, ja, weil zur Sicherheit und Geld sparen quasi die ganze Malaise der modernen Industrieproduktion hier in einem Spiel. Egal, ob dein Spiel gut ist, egal, ob es schlecht ist, egal, ob es floppt oder Millionen verkauft, ja, dein Job ist jetzt mal irgendwie zumindest in der Schwebe, wenn nicht gleich ganz weg. Aber trotzdem, ein tolles Spiel, Star Wars Zero Company, wollen wir hoffen, dass die ganzen Devs wieder anfangen dürfen zu arbeiten. Seit 1977 zum ersten Mal Krieg der Sterne in den Kinos gelaufen ist, hat es insgesamt über 100 Videospieladaptionen davon gegeben. Von Arcade-Automaten bis hin zu Virtual-Reality-Games. Jetzt ist mit Star Wars Zero Company ein neues Game im Franchise erschienen. Als charismatischer Anführer einer Söldnertruppe führe ich hier im Auftrag der Galaktischen Republik kleine Trupps in Kämpfe gegen eine mysteriöse Terrororganisation.
3: Der Geheimdienst wurde gerade über eine Separatistenflotte im Serralonis-System informiert. Der Planet wird bald zum Schlachtfeld.
6: Dann müssen wir jetzt handeln.
2: Handlung und Tonfall erinnern an die aktuellen Einträge ins Star Wars-Universum, etwa die TV-Serie Andor oder den Film Rogue One. Die Geschichte wird in aufwendig gemachten Videosequenzen weitererzählt. Immer wieder gibt es auch Entscheidungen zu treffen, die die Story vorantreiben. Kern des Spiels sind aber die rundentaktischen Scharmützel.
7: Stan, bin ich gut heute.
8: Ich bin getroffen!
2: Zero Company ist ein XCOM im Star Wars-Universum. Das überrascht auch nicht, denn einige der Macher der berühmten Rundentaktik-Spielserie haben hier mitgearbeitet. Die Geschichte ist packend, die Charaktere sind sympathisch, die Inszenierung ist filmreif und was es zu spielen gibt, überzeugt ebenso. Star Wars Zero Company ist eins der gelungensten Spiele in der berühmten Science-Fiction-Franchise. Spielen kann man es auf PC und Konsolen.
0: Ja, hohe Produktionsqualität und ein Genre, die rundenbasierte Taktik, die ich auch sympathisch finde, aber wo ich immer den Eindruck habe, die ist nicht wirklich so ganz attraktiv in der Gegenwart, oder? Aber trotzdem probiert man es immer wieder. Wir hatten auch Marvel's Midnight Sun, oder?
2: Ja, genau. Ich bin mir nicht ganz sicher, ob das stimmt. Ich bin ein großer Fan davon. Ich glaube, das ist so ein bisschen so ein Gamers-Genre, möchte ich mal sagen. Das hat nie so ganz dieses riesengroße Massenpublikum erreicht. Aber XCOM 1 und XCOM 2, also die Reboots quasi von Firaxis damals, die haben trotzdem ein Millionenpublikum gehabt. Das ist halt ein spezialisiertes, das halt diese Art von Spiel will. Ich finde halt hier irgendwie interessant, dass hier eben diese wirklich doch immer noch sehr publikumsstark Mega-Franchise, Krieg der Sterne, Star Wars, mit diesem eigentlich eher, wie du gesagt hast, mit diesem Nischengenre irgendwie ein Spiel bekommt, das so ein bisschen diesen Spagat versucht. Und ich muss sagen, für mich persönlich, ich sehe die ganzen Qualitäten darin. Ich finde es als wirklicher XCOM-Fan ein bisschen schade, dass eines der zentralen Elemente von XCOM für mich in dem Spiel mit seinem starken Fokus auf lineare Story nicht ganz so zum Glänzen kommt. Nämlich, was ich cool gefunden habe an XCOM und vielen Spielen der Rundentaktik, des Rundentaktik Genres ist, dass da hier wirklich zufallsgenerierte Missionen kommen, dass es Abwechslung gibt im Sinne von, dass ich hier Einsätze habe, die nicht geskriptet sind, die halt weniger sich einfügen in diese Geschichte, wie es halt bei Star Wars Zero Company ist. Das ist jetzt vielleicht ein bisschen ein Jammern auf hohem Niveau, weil das will das Spiel ja auch nicht. Das will ja eine Geschichte erzählen. Die erzählt es halt wirklich mit sehr filmischen Mitteln und wirklich die Figuren sind sympathisch gezeichnet. Das heißt, man möchte ja wissen, was weiter passiert. Ich finde es trotzdem ein bisschen schade. Ich freue mich trotzdem, wenn es irgendwann ein XCOM 3 geben wird, also quasi im dritten Teil dieses Reboots, weil für mich ist das ZCOM, Zero Company, wie es cleverere Menschen als ich irgendwie hier abgekürzt haben, dass das halt nicht das XCOM ist, wie ich es schon kannte, aber dafür halt ja Star Wars auch ein Wert.
0: Ich meine, ich habe Star Wars Zero Company nicht gespielt, aber ich finde es auch interessant, dass hier eigentlich dieses epische Star Wars Universum mit den vielen Zwischensequenzen, die du besprochen hast und die man ja auch in den Trailern sieht, gekoppelt wird mit diesem doch ein bisschen, ich will nicht sagen verstaubten, aber schon komplexen, rundenbasierten Taktik-Gameplay. Das ist fast auf den ersten Blick, würde man denken, das passt ja gar nicht zusammen.
2: Ich bin mir nicht sicher, ob das so verstaubt ist, weil ich gebe schon zu bedenken, nicht eins der erfolgreichsten...
0: Ich ziehe das verstaubt zurück, aber ja, das passt nicht zusammen, oder?
2: Wie man es nimmt. Also wie gesagt, ich glaube, dass zum Beispiel ja Baldur's Gate 3 wirklich bewiesen hat, dass eben all diese Sachen, die vermeintlich was wirklich nur für die Nerd-Community interessant sind, eben diese Rundenkämpfe, das Ganze irgendwie, das Administrieren und dieses wirklich sehr klassische, du hast verstaubt genannt, ich würde halt sagen altmodisch in gewisser Weise, dass das kein Publikum mehr findet. Dass das kein Publikum mehr findet, ist, glaube ich, eben wirklich ein Missverständnis. Wie gesagt, Zero Company hat sich jetzt auch, glaube ich, wirklich sehr gut verkauft. Die Kritiker waren alle auch begeistert, so wie auch ich nichts Schlechtes dran finden kann an dem ganzen Ding. Es ist wirklich eines der besseren Star Wars Spiele der letzten Jahre zumindest. Und wie gesagt, umso trauriger, dass eben da die wirtschaftlichen Rundumbedingungen so sind, wie sie sind, dass wirklich eben die Macher dieses Spiels sich wirklich nur zu Hause aus dem, nicht mal aus dem Homeoffice, sondern aus der Arbeitslosigkeit darüber freuen konnten, dass ihre Arbeit hier irgendwie vom Publikum und von der Kritik gewürdigt wird. Ja, das ist so eine bittere Pointe der modernen Videospielindustrie.
0: Das mit dem unbezahlten Urlaub finde ich auch ein bisschen infam eigentlich fast, weil du ja dann immer so ein bisschen die Karotte vor die Nase kriegst von wegen so, naja, wir nehmen dich wahrscheinlich eh zurück vielleicht, wenn es geht, wenn wir wieder Geld kriegen, wenn wir gut verkaufen oder so. Also mit vielen wenn vielleicht dann Konjunktiven, wo man dann auch nicht wirklich loslassen will, aber trotzdem quasi arbeitslos ist. Ärgerlich. Ich glaube, es gab auch seitdem das revealed wurde, dass das eben so war, kein Update. Das heißt, ich glaube, die MitarbeiterInnen wissen immer noch nicht, wie es weitergeht.
2: Ja, es ist jetzt auf jeden Fall eben quasi so an die große Glocke gehängt worden, würde ich mal sagen. Sprich, das hat irgendwie schon zu einem kleinen Aufschrei, zumindest bei den üblichen Verdächtigen geführt, zu sagen, dass es hier irgendwie, das ist ja wirklich eine Ungerechtigkeit, zu sagen, man macht hier ein Spiel, das wirklich die Erwartungen übererfüllt und trotzdem reicht das nicht aus. Ich glaube, dass bei den Menschen, die halt in der Videospielbranche, vor allem in diesen größeren Unternehmen arbeiten, dass diese Frustration halt darüber schon wirklich, die ist auch berechtigt, weil was soll ich denn noch machen? Ich habe hier wirklich ein Spiel abgeliefert in einem Zeitrahmen, in einem Budget, das wirklich toll ist, das wirklich von allen wird bescheinigt, dass das funktioniert hat und trotzdem genügt es nicht, dass ich am nächsten Tag, im nächsten Monat noch einen Gehaltscheck bekomme. Das ist nicht nachhaltig, das funktioniert so nicht auf Dauer, aber gut, darüber haben wir im FM4 Game Podcast ja eh schon oft gesprochen.
0: Ja, es ist wirklich, wirklich zynisch, wenn das so ist. Ich habe den Eindruck, dass die Firmen oft das schon entscheiden vor dem jeweiligen Spielrelease. So
2: absolut, wie du gesagt hast, von wegen
0: so, egal wie das Spiel performt, wir machen das jetzt so, damit wir quasi Lean Management oder wie auch immer, wir reduzieren die Firma wieder runter und dann schauen wir halt mal, wie es wird.
2: Ist halt günstiger, dir nichts zu zahlen, zwei Monate.
0: Genau, das ist keine würdevolle und nachhaltige Firmengestaltung und wirtschaftliche Gebarung. Ich möchte noch eine Sache loswerden in Bezug auf diese fantastischen drei Koop-Spiele, die wir heute vorgestellt haben. Heave-Ho 2, Big Walk und Orbitals. Die sind alle Couch-Koop, aber alle drei kann man noch online spielen. Also keine Sorge, ihr müsst jetzt nicht irgendwie nebeneinander sitzen, wenn es nicht geht oder wenn Partner, Partnerin oder Freund, Freundin irgendwo anders sitzt. Man kann das auch online machen. Ja, das war der FM4 Game Podcast, der erste propere nach den Sommerwochen, nach unserer Sommerserie und dem großen Gamescom-Special, das wir letzte Woche hatten. Eine kleine Vorausschau auf die kommende Woche haben wir auch schon. Und zwar werden Rainer und ich sprechen über aktuelle Rogue-Lights, die wir gespielt haben. Und zwar Blood Dungeon und Wanderburg. Schöner Name, oder? Das wird super werden. Danke für euer Interesse und wir hören uns, wenn ihr wollt, nächste Woche wieder.
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